0: kann doch beim besten Willen keine Mörderin sein. Oder doch?
1: Mrs. Price, bitte äußern Sie sich augenblicklich zu diesen ungeheuerlichen Vorwürfen.
2: Ich weiß nicht, wovon er spricht.
0: Vielleicht fällt es Ihnen ja noch ein. Mit dem ersten Mord kamen Sie sehr gut davon. Niemand schöpfte Verdacht, als der Säufer in jungen Jahren starb. Niemand, außer Ihrer Mutter, die Sie darauf ansprach. Das hätte sie nicht tun sollen, denn damit hatte sie ihr eigenes Todesurteil gefällt. Mit einer in irgendeiner Speise versteckten Messerspitze Mäusebutter waren die Lippen schnell zum ewigen Schweigen gebracht.
2: Sie haben offenbar eine allzu blühende Fantasie, Mr. Holmes.
0: Es hat mich größte Anstrengung gekostet, mich in Ihre vergifteten Gedanken hineinzudenken. Das können Sie mir glauben.
2: Ach so.
0: Nach dem Muttermord fiel Ihnen auf, dass Ihr Geliebter Christopher Price vermutlich eine Witwe mit 3 Kindern und zudem einem Buckel voll Schulden nicht ehelichen würde. So mussten die armen Kinder sterben, eines nach dem anderen. Genau wie ihr eigener Vater, der, wie ich vermute, Anstoß daran genommen haben dürfte, dass seine ach so engelsgleiche Tochter schon während ihrer Ehe ein langjähriges Verhältnis mit diesem Price gepflegt hatte. Das elterliche Erbe wurde wegen der Schulden dringend benötigt. Zu dumm, dass dann doch noch der totgeglaubte Bruder auftauchte und vermutlich seinen Anteil gefordert haben wird. Das Gift stand schon bereit. Und spätestens zu diesem Zeitpunkt mangelt es Ihnen ja nun wirklich auch nicht mehr an Übung.
3: Ich finde keine Worte.
0: Glauben Sie mir, Watson, es auszusprechen ist sicherlich ebenso schmerzhaft für mich, wie es anzuhören für Sie.
1: Wenn das wahr ist, dann...
0: Es ist wahr, leider. Zu Mrs. Prices Verbitterung stellte sich heraus, dass ihr anvisierter zweiter Ehemann nur schwer zu einer Ehe mit ihr zu bewegen war. Erst eine Schwangerschaft brachte ihn zum Einlenken. Mittlerweile interessierte seine Verlobte aber nur noch das, was er ihr vermachen würde. Der letzte Wille wurde folglich gemacht, die Ehe geschlossen und Christopher Price verschied daraufhin ebenso qualvoll wie sein Vorgänger.
2: Das werden Sie niemals beweisen können.
0: Das bleibt abzuwarten. Sie sind die Einzige, die von allen Todesfällen in irgendeiner Form profitiert hat. Das Gift war nach dem Mord an Price nun aufgebraucht. Sie wussten es geschickt einzufädeln, dass Ihnen Ihre Bedienstete Gwen Michaels neues Gift besorgte. Ich vermute nicht, dass sie eine Mitwisserin war. Mit diesem neuen Gift begann der ganze Albtraum für Ihre Umgebung nach 7 Jahren nun von vorne. Der Erste, den es traf, war ein argloser, ihnen in Liebe ergebener junger Mann, aus dessen Tod sie neuerlich finanzielle Vorteile zu ziehen wussten. Ihre Freunde, Anna Mayer und Gregory Mosley, haben ihnen vermutlich Geld geliehen. Es dürfte sich um höhere Summen gehandelt haben. Da es darüber nichts Schriftliches gab, konnte ihnen ihr Tod nur willkommen sein. Jetzt hieß es, schnellstens wieder die Herren dieses Hauses hier zu werden.
1: Sie haben mir die Frau und unseren Kindern die Mutter genommen?
2: Trauen Sie mir so etwas ernsthaft zu?
0: Wenn ich antworten darf, Mr. Foster?
1: Bitte.
0: Nein. Niemand würde den Engel von Hampstead solcher Taten für fähig halten. Und gerade weil Sie sich dessen so sicher waren, haben so viele Menschen sterben müssen. Mit Ihrer Liebenswürdigkeit, Ihren barmherzigen Taten und Ihrem gefälligen Aussehen wussten Sie alle zu blenden, über Jahre hinweg. Auch Dr. Shelby, der geflissentlich das nur allzu Offensichtliche zu Ihren Gunsten übersah.
2: Eine schöne Meinung haben Sie von mir.
0: Es hat mich einige Überwindung gekostet, meine Überlegungen in diese Richtung zu lenken. Gwen Michaels ist Ihnen auf die Schliche gekommen. War es nicht so?
2: Sie glauben doch wohl nicht im Ernst, dass ich irgendwelche Ihrer Fragen beantworte.
0: Ich möchte wetten, dass es so war. Daher musste auch sie sterben. Dass ihr Kind ebenfalls vergiftet wurde, dürfte bloß ein bedauerlicher Unfall gewesen sein. Vermutlich hat es, ohne ihr Wissen, von den vergifteten Speisen gegessen, die für seine Mutter vorgesehen waren. Nachdem Mrs. Hudson und ihre Cousine sie in einem der wenigen Momente der Reue überzeugt hatten, die Sache endlich einmal komplett untersuchen zu lassen, konnten sie nicht mehr zurückrudern, so sehr sie es womöglich auch gewollt haben. Sie hofften inständig, dass man ihnen nicht auf die Schliche kommen würde und versuchten ihre üblichen Tricks, damit wir sie keiner Schuld für fähig halten würden. Was den guten Dr. Watson betrifft, haben sie dieses Ziel auch durchaus erreicht, wie ich feststellen konnte.
3: Ich
0: für meinen Teil bin froh, dass wir noch leben. Auch Miss Mapleton wird sicher wieder gesund werden, da rechtzeitig die entsprechenden Gegenmaßnahmen ergriffen wurden. Natürlich bin ich auch froh, dass Ihnen nichts passiert ist, Mr. Foster.
1: Sie glauben wirklich?
0: Ja, sicherlich ist das für Sie vorgesehene Essen da mit Mäusebutter gewürzt. Das wird eine entsprechende Untersuchung zweifelsfrei ergeben.
2: Untersuchung?
0: Natürlich. Die Polizei ist bereits informiert und auf dem Weg hierher. Man wird sie mitnehmen und mit Sicherheit des 14-fachen Mordes vor Gericht für schuldig befinden. Denn die Exhumierungen der Leichen werden alles bestätigen, was ich gerade hier vorgetragen habe. Wenn doch bloß Dr. Shelby die Marsche-Probe bei der Obduktion des kleinen Henry angewandt hätte. Ach, der Welt wäre so viel Leid erspart geblieben. Seit ihrer Einführung im Jahr 1836 ist die Zahl der Morde mit Arsen stark gesunken. Sie können es sich als zweifelhafte Ehre anrechnen, dass Sie es dennoch geschafft haben, so lange damit durchzukommen. Sie waren raffiniert, das muss ich anerkennen, aber nicht raffiniert genug.
2: Vielleicht wollte ich auch einfach nur, dass mir endlich jemand Einhalt gebietet. Ich selbst vermochte nicht, damit aufzuhören. Das ist wie ein innerer Zwang, den Menschen das Gift zu geben. Ich musste es tun. Es fühlte sich immer an, als ob mir jemand dabei die Hand geführt hätte. Oft überkam mich ein unnatürliches Lachen, wenn ich die Speisen präparierte. Warum ich lachte, wusste ich nicht.
0: Sich an mich zu wenden, war einer ihrer wenigen Fehler. Und so wird ihr ehedem hoffnungsvolles Leben wohl am Galgen enden.
2: Nein, wird es nicht.
0: Mr. Foster, Watson, halten Sie sie zurück.
4: Zu spät. Sie hat schon davon gegessen.
0: Darum wird Dr. Watson sich sofort kümmern. Sie wird ihrer Strafe nicht entgehen.
2: Lassen Sie mich. Ich will sterben.
0: Und das werden Sie. Das werden Sie ganz sicher. Nach dem Prozess und auf Staatskosten. Aber einen Engel wird auch das nicht aus Ihnen machen.

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0: In den letzten Septembertagen fegte ein schwerer Sturm über England hinweg. Meine Frau war zu jener Zeit zu Besuch bei ihrer Tante. Daher hatte ich kurzerhand die Gelegenheit ergriffen, für einige Tage wieder mein Quartier in der Baker Street 221b zu beziehen. Den ganzen Tag schon hatte der Regen gegen die Fenster getrommelt und der Sturm pfiff heulend den Rauchfang hinab. Sherlock Holmes saß schwermütig in seinem Sessel und versah seinen Verbrechensindex mit Querverweisen, während ich mich der Lektüre eines Bandes mit Seefahrergeschichten hingab.
1: Ja.
2: Nanu, war das etwa die Türglocke?
1: Ja, und darüber bin ich ebenso überrascht wie Sie.
2: Wer könnte denn heute Abend und noch dazu bei solch einem Wetter vorbeikommen? Womöglich einer Ihrer Freunde?
1: Mein lieber Watson, wie Sie sehr genau wissen, habe ich außer Ihnen keine Freunde. Und ich strebe keineswegs an, mir welche zuzulegen.
2: Tja, dann kann es wohl nur ein neuer Klient sein.
1: Das wäre natürlich famos und eine ersehnte Wendung dieses schrecklich ereignislosen Tages zum Positiven. Vor allem, da es sich, wenn sich jemand bei solch einem Wetter aus dem Haus wagt, doch sicherlich um etwas sehr Ernstes handeln muss.
2: Stimmt. Hoffentlich ist es also nicht nur ein Besucher für Mrs. Hudson.
1: Ist es nicht.
2: So?
1: Denn sonst würde sie wohl kaum zu uns heraufkommen.
2: Ach ja? Oh.
1: Herein.
3: Ein Mr. John Openshaw wünscht Sie zu sprechen, Mr. Holmes.
1: Openshaw, so, so.
3: Der arme Kerl sieht aus wie eine gebadete Katze.
1: Ach, dann nur herein mit ihm.
3: Sehr wohl. Kommen Sie bitte. Mr. Holmes ist bereit, Sie zu empfangen, Sir.
4: Danke sehr. Guten Abend, Gentlemen.
1: Guten Abend. Ich bin Sherlock Holmes und dies ist mein Freund und Kollege Dr. Watson.
4: Angenehm.
2: Gleichfalls, gleichfalls.
4: Ich fürchte, ich bin Ihnen eine Bitte um Vergebung schuldig, dass ich mit meinem Auftritt doch einiges von diesem grässlichen Wetter da draußen in Ihr behagliches Wohnzimmer bringe.
3: Ja, ja.
1: Nicht doch. Geben Sie Mantel, Hut und Schirm nur unserer guten Mrs. Hudson.
2: Ja.
4: Gerne.
3: Ich werde alles in der Küche am Ofen trocknen.
4: Ich danke Ihnen herzlich.
3: Keine Ursache. Das mache ich doch gerne. So.
1: Bitte nehmen Sie Platz, Mr. Openshaw.
4: Ja, danke.
2: Sie scheinen eines prasselnden Feuers dringend zu bedürfen.
4: Ich bin ganz schön durchgefroren. Da mögen Sie recht haben.
1: Wie ich sehe, kommen Sie aus dem Südwesten Englands zu uns.
4: Ja, aus Horsham, um genau zu sein.
1: Diese Mischung aus Ton und Kreide, die ich an Ihren Schuhspitzen sehe, ist ausgesprochen bezeichnend für diesen Landstrich.
2: Ah.
1: Darf ich fragen, was Sie bei solch einem scheußlichen Wetter hier führt?
4: Ich bin gekommen, um Ihren Rat einzuholen.
1: Den will ich Ihnen gerne gewähren.
4: Und ich fürchte, dass ich darüber hinaus recht dringend Ihrer geschätzten Hilfe bedarf.
1: Damit ist es nicht immer so einfach, aber ich will gerne tun, was mir möglich ist.
4: Von Major Prendergast habe ich gehört, wie heldenmütig Sie seinen guten Ruf im Skandal um den Tankerville Club gerettet haben.
2: Prendergast?
1: Ach ja, ich erinnere mich. Man hatte ihn fälschlicherweise bezichtigt, beim Kartenspiel betrogen zu haben.
4: Ah. Genau so war's. Von ihm weiß ich, dass Sie jedes Problem lösen können.
1: Ich glaube, das dürfte dann doch etwas übertrieben sein.
4: Er erzählte mir, dass Sie noch niemals unterlegen seien.
1: Ich wünschte, es wäre so. Leider ist die Wahrheit, dass ich bereits viermal unterlag.
4: Oh.
1: Dreimal waren es Männer und einmal eine sehr schöne Frau.
4: In Anbetracht der großen Zahl Ihrer Erfolge dürfte das eine zu verschmerzende Quote sein.
1: Da mögen Sie recht haben, wenngleich es immer schmerzhaft ist, zu unterliegen.
4: Das kann ich mir vorstellen. Dennoch stehen die Chancen also offenbar recht gut, dass Sie in meinem Fall erfolgreich sein werden.
1: Dazu könnte ich genaueres sagen, wenn Sie uns jetzt mit Einzelheiten dazu vertraut machen würden.
4: Natürlich. Es ist sicher kein sehr gewöhnlicher Fall.
1: Keiner der mir angetragenen Fälle ist sehr gewöhnlich.
2: Oh, ja.
1: Ich scheine so etwas wie das letzte Appellationsgericht zu sein.
2: Sehr treffend formuliert.
4: Und dennoch frage ich mich, ob Sie, trotz Ihrer großen Erfahrung, jemals von einer derart unerklärlichen, ja, höchst mysteriösen Kette von Ereignissen gehört haben, wie sie sich in meiner Familie zugetragen hat.
2: Sowas?
1: Ich gestehe, Sie machen mich neugierig. Bitte erzählen Sie alles von Anfang an. Dr. Watson und ich sind ganz Ohr.
4: Ja, dazu muss ich etwas ausholen.
1: Nur zu.
4: Mein Großvater hatte zwei Söhne. Mein Onkel Elias und mein Vater, der Joseph mit Vornamen hieß. Mein Vater besaß in Coventry eine kleine Fabrik, die er zu Zeiten der Erfindung des Fahrrads ausbaute und...
1: Ah, der unzerreißbare Openshaw-Reifen, natürlich. Deshalb kam mir Ihr Name so bekannt vor.
4: Ja.
2: Sieh an.
4: Er hatte so großen Erfolg mit der Umsetzung seines Patents, dass er die Fabrik bereits in jungen Jahren mitsamt seinem Patent verkaufte und sich mit einem hübschen Sümmchen zur Ruhe setzen konnte.
2: Ach, der Glückliche.
4: Als solchen hat er sich stets empfunden, ja.
1: Kein Wunder.
4: Mein Onkel hingegen emigrierte bereits als sehr junger Mann nach Amerika und arbeitete zunächst als Pflanzer in Florida. Dort kam er im Laufe der Jahre dann zu großem Reichtum. Im Bürgerkrieg kämpfte er in Jacksons Armee und danach noch unter Hood, in dessen Division er es bis zum Oberst brachte.
2: Mein lieber Mann, das nenne ich eine geradlinige Karriere.
1: Oh ja.
4: Aber als General Lee die Waffen strecken musste, kehrte Onkel Elias zu seiner Plantage zurück, wo er jedoch nur noch 3 oder 4 Jahre blieb. 1869 ist er dann nach Europa zurückgekehrt und erwarb einen kleinen Besitz in Sussex, ganz in der Nähe von Horsham.
1: So wie Sie die Sachlage schildern, hat Ihr Onkel in Amerika ja gewissermaßen sein Glück gemacht. Oder doch zumindest ein stolzes Vermögen erworben.
4: Das stimmt, ja.
1: Weshalb kam er dann nach England zurück?
2: Ja, warum?
4: Er begründete es immer mit seiner großen Abneigung Farbigen gegenüber.
1: Ach.
2: Aha.
4: Daher lehnte er natürlich auch die Politik der Republikaner ab, den Schwarzen die Bürgerrechte zu gewähren.
1: Ich verstehe.
4: Onkel Elias war ein recht exzentrischer, extrem eigenbrötlerischer Mann. Leicht reizbar und mit einer starken Neigung zu unflätigen Worten, wenn er in Wut geriet. In all den Jahren, die er bei Horsham lebte, hat er, glaube ich, nicht ein einziges Mal einen Fuß in die Stadt gesetzt.
1: So was.
4: Er verschaffte sich lediglich durch Spaziergänge in seinem großen Garten und über die Felderbewegung. Allerdings kam es auch vor, dass er wochenlang sein Zimmer nicht verließ. Er war ein starker Raucher und hatte eine große Schwäche für Brandy.
1: Bestand viel Kontakt zwischen ihm und Ihrem Vater?
4: Nein, er wollte meistens niemanden um sich haben. Nicht einmal seinen Bruder. Ich bildete, was das betraf, die einzige Ausnahme.
1: Ach, das ist interessant.
4: Ich war ja noch ein Junge, als er aus Amerika zurückkehrte. Und Onkel Elias hatte von Anfang an eine Schwäche für mich. Er bat meinen Vater dann eines Tages, dass ich bei ihm wohnen dürfte.
1: Hat er eingewilligt?
4: Hat er. Natürlich nach ausführlicher Rücksprache mit mir. Ich traf es gut an in seinem Haushalt. Onkel Elias spielte viel mit mir, zumindest wenn er nüchtern war. Und er machte mich im Laufe der Jahre dem Personal wie auch den Kaufleuten in den Geschäften gegenüber zu seinem Vertreter. Mit 16 Jahren war ich dann bereits gewissermaßen der Herr des Hauses.
2: Reichlich ungewöhnlich, nicht?
4: Schon, aber ich kannte es ja nicht anders. Solange ich Onkel Elias nicht in seiner Abgeschiedenheit störte, wenn er in Ruhe gelassen zu werden wünschte, konnte ich mich im Haus immer frei bewegen und tun, was mir beliebte. Ich verfügte im Übrigen auch über sämtliche Schlüssel, mit Ausnahme eines einzigen, der zu einer Rumpelkammer auf dem Dachboden gehörte, die immer verschlossen war. Diese zu betreten war weder mir noch irgendjemand anderem erlaubt.
1: Ich vermute, Sie werden doch trotzdem einmal durch das Schlüsselloch gespäht haben.
4: Das habe ich auch.
2: Und?
4: Ich konnte nicht mehr sehen als eine Ansammlung von alten Kisten, zusammengeschnürten Bündeln und Koffern.
2: Tja, also ziemlich genau das, was man in einer Rumpelkammer erwarten würde.
4: Ja. Eines Tages traf dann ein Brief für meinen Onkel ein, was sehr ungewöhnlich war, denn er erhielt so gut wie nie Post, da er ja keine Freunde hatte und all seine Rechnungen stets in bar bezahlte.
5: Was hast du denn da, Junge?
4: Ein Brief. Er ist an dich adressiert.
5: Hm, merkwürdig.
4: Es klebt eine ausländische Briefmarke drauf.
5: Zeig mal her.
4: Hier.
5: Der ist aus Indien.
4: Indien?
5: Der Poststempel ist aus Pondicherry.
4: Wer schreibt dir denn aus Indien, Onkel Elias?
5: Gott.
4: Was ist denn das?
5: Nein. Nein.
4: Orangenkerne? Sind das 5 Orangenkerne?
5: Ja.
4: Wer schickt dir denn sowas?
5: Das ist der Tod.
4: Was soll das heißen? Onkel? Onkel!
5: Ich muss auf den Dachboden.
4: Soll ich dich begleiten?
5: Nein, auf gar keinen Fall, auf gar keinen Fall. Du bleibst schön hier.
4: Seltsam. Moment mal. Da steht etwas in dem Umschlag. In roter Tinte geschrieben. K, K, K. Dreimal der Buchstabe K.
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4: Ich fragte mich, was wohl der Grund für sein übergroßes Entsetzen gewesen sein konnte. Wenig später kam er außer Atem und mit einer alten Messingdose in der Hand wieder ins Frühstückszimmer zurück.
5: Sollen Sie doch meinethalben tun, was Sie wollen. Ich werde Sie dennoch matt setzen, diese Schweinehunde. Sagt Mary, dass ich heute Abend Feuer in meinem Zimmer wünsche.
4: Aha, ist gut.
5: Und schick nach Fordham.
4: Du meinst den Anwalt aus Horsham?
5: Ja, genau den meine ich. Lass ihm ausrichten, dass es dringend ist und er sich heute noch hier einstellen soll.
4: Mach ich.
5: Gut.
4: Am Abend wurde ich dann in das Zimmer meines Onkels gerufen, nachdem er bereits einige Stunden mit dem Anwalt dort verbracht hatte. Ich sah, als ich eintrat, dass die Messingdose, die er morgens aus der Rumpelkammer geholt hatte, nun leer neben dem Kamin stand. Im Kamin lag auffällig viel flockige, schwarze Asche, wie sie nur entsteht, wenn man Papier verbrennt. Zu meinem Entsetzen sah ich im Deckel der Messingdose innen die 3 roten Ks, die ich morgens bereits auf dem Umschlag gesehen hatte.
5: Komm her, Junge. Ich möchte, dass du meinen letzten Willen bezeugst.
4: Aber Onkel, du...
5: Ich hinterlasse diesen Besitz hier deinem Vater. Später einmal wird er dann sicher auf dich übergehen.
4: Ja, aber...
5: Solltest du dich seiner in Frieden erfreuen können, umso besser. Wenn du aber feststellst, dass dir dies unmöglich sein wird, so gebe ich dir einen gut gemeinten Rat. Überlasse ihn in diesem Fall deinem schlimmsten Todfeind.
4: Ich verstehe nicht recht, was...
5: Es bricht mir das Herz, dass ich dir solch eine zweischneidige Sache hinterlassen muss. Das kannst du mir glauben, Junge. Aber ich habe mir das weiß Gott nicht ausgesucht. Nein, nein, beileibe nicht.
4: Onkel.
5: Nimm die Feder. Tauch sie in die Tinte. Du musst hier unterzeichnen.
4: Ja. Wie du willst.
5: Danke. Junge. Ich danke dir.
7: In der Tat sehr mysteriös, das Ganze.
4: Ich muss gestehen, dass ich das Gefühl von Furcht, das diese Ereignisse in mir hervorgerufen hatten, auch dann nicht abzuschütteln vermochte, als in den folgenden Wochen nichts Ungewöhnliches geschah.
8: Gar nichts?
4: Nein. Allerdings verfiel Onkel Elias nun immer mehr seinem alten Laster und war eigentlich von morgens bis abends stark angetrunken. Außerdem mied er menschliche Gesellschaft nahezu gänzlich. Auch mich wollte er nun nicht mehr sehen. Alle Tage verbrachte er allein in seinem von innen abgeschlossenen Schlafzimmer und verließ es nur, wenn er wieder einen seiner unheimlichen Anfälle hatte.
8: Ah, ich fürchte, das müssen Sie erklären. Was für Anfälle waren das?
7: Ja.
4: Es war eine Art trunkene Raserei, in die er manchmal, zumeist des Nachts, verfiel. Er stürzte dann, oftmals nur mit einem Hemd bekleidet und wild mit seinem Revolver fuchtelnd aus dem Haus, stieß dabei wilde Schreie und wüste Beschimpfungen aus und war in diesen Momenten kaum zu beruhigen.
5: Ihr verdammten Schweine! Ihr denkt, dass ich mich vor euch fürchte, dann habt ihr euch geirrt. Ich lasse mich nicht in Angst und Schrecken versetzen. Nicht von euch, von niemandem. Mit euch Teufeln werde ich allemal fertig. Ich lache euch ins Gesicht. Jawohl! Mich werdet ihr nicht klein bekommen. Niemals!
9: Onkel! Onkel, nicht! Bitte! Komm wieder ins Haus!
5: Lass mich! Ich habe es dir schon hundertmal gesagt. Ich weiß ganz genau, was ich tue. Und das alles, es dient ja auch deinem Schutz. Ja, deinem Schutz! Ihr verdammten Teufel!
4: Seine Haut glänzte bei diesen Anfällen stets von Schweiß bedeckt. Er sah dann aus, als sei er eben erst aus einem Zuber Wasser gestiegen.
8: Merkwürdig.
4: Eines Nachts kam er dann nicht mehr aus dem Garten zurück. Die Diener und ich suchten mit Laternen alles ab und fanden ihn mit dem Gesicht nach unten in einem flachen Wasserbecken treiben.
2: Du meine Güte!
8: Gab es Zeichen von Gewaltanwendung?
4: Nein. Die Jury erkannte daraufhin, wegen seines bekanntermaßen exzentrischen Wesens, auf Selbstmord als Todesursache.
2: Aha. Ach, Selbstmord?
4: Ja. Wir beließen es dabei. Aber in Anbetracht dessen, wie sehr er sich immer vor dem Tod gefürchtet hatte, vermochte ich mir natürlich nur schwer vorzustellen, dass er sich die Mühe gemacht haben sollte, sich in 2 Fuß tiefem Wasser zu ertränken.
8: Tja. Zumal er ja sicher seinen Armee-Revolver zum Zeitpunkt seines Todes dabei gehabt haben wird, mit dessen Hilfe es sehr viel leichter und vor allem schmerzfreier gewesen wäre, aus dem Leben zu scheiden.
4: Eben.
2: Ja.
4: Die Sache war jedoch damit fürs Erste erledigt. Mein Vater erbte folglich das Anwesen und 14.000 Pfund in Form eines Bankguthabens.
2: Mein lieber Mann.
8: Ich muss Ihnen tatsächlich beipflichten. Die ganze Sache scheint mir das Geheimnisvollste zu sein, was ich seit langem gehört habe.
4: Nicht wahr?
2: Tja.
8: Wann genau kam dieser ominöse Brief an und wann starb Ihr Onkel?
4: Der Brief erreichte uns am 10. März vor 5 Jahren. 7 Wochen später, am 2. Mai, ist Onkel Elias dann gestorben.
8: Aha. Fahren Sie fort.
4: Auf meine Bitte hin untersuchte mein Vater, als er den Besitz in Horsham übernommen hatte, auch diese Rumpelkammer auf dem Dachboden sehr sorgfältig, die zu Lebzeiten meines Onkels immer verschlossen war.
2: Und?
4: Wir fanden nichts, was von irgendeiner Bedeutung schien.
2: Oh.
4: Allerdings tauchte dort die leere Messingdose auf. Auf ihr war ein Klebezettel angebracht, auf dem Briefe, Memoranden, Quittungen und ein Register zu lesen stand.
8: Interessant. Bitte weiter, nur weiter.
4: Zu Beginn des auf den Tod meines Onkels folgenden Jahres zog mein Vater dann ganz nach Horsham. Und unser Zusammenleben dort hätte schöner und idyllischer gar nicht sein können. Das Jahr verstrich in größter Eintracht. Dann, am 4. Tag des neuen Jahres, änderte sich plötzlich alles.
8: Ach, es traf erneut ein mit 5 Orangenkernen bestückter Brief ein.
4: Ja, so war es.
10: Also, ich muss gestehen, dass ich die Sache mit diesen 5 Orangenkernen, von denen du mir erzählt hast, bisher eigentlich immer für ein Ammenmärchen gehalten habe. Aber jetzt?
4: Zeig mal her.
10: Hier. Was kann das nur bedeuten, John?
4: Wenn ich das bloß wüsste. K. Es ist alles genau wie bei dem letzten Brief. Bis auf...
10: Ja, bis auf was?
4: Bis auf diesen Schriftzug da.
10: Leg die Papiere auf die Sonnenuhr. Aha. Welche Papiere denn? Und welche Sonnenuhr?
4: Die Sonnenuhr im Garten wird gemeint sein. Eine andere gibt es hier ja weit und breit nicht.
10: Und die Papiere? Was ist damit gemeint?
4: Ich fürchte wohl leider diejenigen, die Onkel Elias an dem Abend verbrannt hat, als der erste Umschlag mit den 5 Orangenkernen eingetroffen ist.
10: Das ist nicht gut, oder?
4: Nein.
10: Aber wir leben doch hier in einem zivilisierten Land. Und da möchte man doch mit einem solchen Schabernack nicht belästigt werden.
4: Woher kommt der Brief eigentlich? Kannst du den Poststempel lesen?
10: Ja, aus Dundee.
4: Also aus Schottland.
10: Da erlaubt sich doch jemand einen Scherz mit uns. Ich werde einfach so tun, als ob ich den Brief nie erhalten habe. Was habe ich mit irgendwelchen nicht einmal näher bezeichneten Papieren und einer Sonnenuhr zu tun?
4: Ich schlage vor, doch sicherheitshalber lieber mit der Polizei zu sprechen.
10: Um mich von denen auslachen zu lassen? Nein, ganz bestimmt nicht.
4: Dann lass mich mit ihnen reden.
10: Auf keinen Fall. Das verbiete ich dir. Ich möchte nicht, dass wegen dieser Sache Wind gemacht wird.
4: Wie du willst.
10: Wirf den Brief und die Kerne ins Feuer. Und dann sprechen wir nicht mehr davon.
4: Wenn du meinst.
10: Ich meine.
4: 3 Tage später ging mein Vater dann aus dem Haus, um seinen Freund Major Freebody zu besuchen. Der Major befehligt eine Einheit in Portdown Hill. Ich war froh über Vaters Abreise, denn ich war der irrigen Auffassung, dass ihm außer Haus weniger Gefahr drohen würde. Am 2. Tag erhielt ich ein Telegramm, in welchem mir mitgeteilt wurde, dass mein Vater in eine der in dieser Gegend so zahlreichen tiefen Kreidegruben gestürzt sei.
7: Ach, du lieber Himmel.
4: Er hatte sich bei dem Sturz schwere Schädelverletzungen zugezogen und erlangte nicht mehr das Bewusstsein. Oh. Ich war bei ihm, als er 2 Tage später starb.
8: Vermutlich gab es wiederum keine Anzeichen eines Fremdverschuldens.
4: So war es auch. Daher erkannte die Jury ohne zu zögern auf Tod durch Unfall. Ich untersuchte natürlich auf eigene Faust die Todesumstände, denn ich hatte den nicht ganz unberechtigten Verdacht, dass Vater ermordet worden war.
7: Ja, nur zu verständlich.
8: Und? Fanden sich Hinweise, die diesen Verdacht erhärtet haben?
4: Nein, es gab keine brauchbaren Fußspuren an der Absturzstelle. Vater war auch nicht beraubt worden und niemand in der Gegend hatte irgendwelche Fremden gesehen. Ich brauche Ihnen vermutlich nicht zu sagen, dass ich dennoch zutiefst beunruhigt über diese Häufung von Todesfällen in meiner Familie war.
8: Wer wäre das nicht gewesen?
7: Ja.
4: Ich bin nach wie vor überzeugt davon, dass mein Vater einem infamen Anschlag zum Opfer gefallen ist. Genau wie Onkel Elias bereits zuvor.
7: Tja.
4: Auf diese wenig erfreuliche Art und Weise kam ich also zu einer hübschen Erbschaft.
7: Bewohnen Sie denn noch das Anwesen Ihres Onkels?
4: Das tue ich.
7: Immerhin hatte er Ihnen ja geraten, sich gegebenenfalls von ihm zu trennen.
4: Das stimmt. Ich habe mich jedoch dagegen entschieden, da ich der Meinung bin, dass sämtliche Vorkommnisse irgendetwas mit der Vergangenheit meines Onkels in Amerika zu tun haben und die Gefahr folglich in jedem anderen Haus ebenso groß wäre.
8: Wie lange ist Ihr Vater schon tot?
4: 2 Jahre und 8 Monate. Es waren durchaus glückliche Jahre, die ich seitdem in Horsham verleben durfte. Und ehrlich gesagt, war ich mittlerweile der Meinung, dass meine Familie nun endgültig von dem Fluch befreit sei.
7: Tja.
4: Was das betrifft, habe ich mich jedoch augenscheinlich zu früh gefreut. Sehen Sie hier, was gestern Morgen mit der Post kam.
7: Wieder einer dieser Umschläge?
4: Ganz genau. Und wie zuvor mit 5 Orangenkernen darin.
8: Och. Und ansonsten dem gleichen Text wie vor 2 Jahren und 8 Monaten. Wieder die 3 Großbuchstaben, KKK, und die Aufforderung, leg die Papiere auf die Sonnenuhr.
4: Ja, es ist geradezu zum Verrücktwerden.
8: Der Poststempel ist diesmal, Moment, aus London Ost.
7: Die Bedrohung scheint also immer näher zu kommen.
8: Was haben Sie getan, nachdem der Brief eingetroffen war?
4: Nichts.
8: Ach, nichts?
4: Ich fühlte mich hilflos, geradezu wie gelähmt. So ungefähr wie ein Kaninchen, wenn es vor der Kobra sitzt. Aus irgendwelchen mir völlig unklaren Gründen scheine ich der Spielball in einer Angelegenheit zu sein, gegen die es keine Vorsichtsmaßnahmen zu treffen gibt.
8: Das ist blanker Unsinn. Sie müssen handeln, denn ansonsten sind Sie verloren.
4: Meinen Sie wirklich?
8: Ach, ganz bestimmt. Das Einzige, was Sie jetzt noch zu retten vermag, ist Tatkraft. Verschwenden Sie keine Zeit mit Selbstmitleid.
4: Ich muss gestehen, dass ich bei der Polizei war.
8: Ach,
7: sehr gut.
8: Und was haben Ihnen meine beamteten Kollegen geraten?
4: Ach, diesen Besuch hätte ich mir auch sparen können. Insofern hat mein Vater vollkommen recht behalten.
8: Ja.
4: Der Inspektor hörte sich meine Geschichte lediglich mit einem feisten Lächeln im Gesicht an.
8: Ja, das ist genau das, was ich an Reaktion erwartet hatte.
7: Ja.
4: Er hielt die Briefe für das Werk eines Scherzbolds und die Todesfälle für nichts weiter als Unglücksfälle, welche überdies in keinerlei Zusammenhang mit den Briefsendungen stünden.
8: Ach,
7: nicht zu fassen.
4: Als ich nicht locker ließ, stellte er immerhin einen Polizisten ab, der auf mich aufpassen sollte.
7: Ach,
8: das ist ja schon mal was. Dieser Polizist hat Sie heute Abend auch hierher begleitet?
4: Nein, hat er nicht.
8: Ah.
4: Er sagte, seine Aufgabe sei darauf beschränkt, mich im Haus zu bewachen.
8: Was soll man dazu sagen?
7: Vermutlich ist er aus Zucker und wollte bei diesem Wetter nicht raus.
8: Die Sache ist sehr ernst, Mr. Openshaw. Ich wünschte wirklich, Sie wären früher zu mir gekommen.
4: Das wünschte ich auch. Aber bis vor wenigen Stunden wusste ich noch gar nichts von Ihrer Existenz. Heute sprach ich dann zufällig mit Major Prendergast über meine Schwierigkeiten und er legte mir nahe, sie umgehend aufzusuchen.
8: Bedauerlicherweise sind jedoch beinahe 2 Tage und damit wertvolle Zeit verstrichen, seit der Brief eingetroffen ist. Man hätte schon viel früher handeln können.
4: Das tut mir leid.
8: Und mir erst. Haben Sie über das hinaus, was Sie uns gerade dargelegt haben, noch irgendetwas, was uns in der Sache womöglich weiterhelfen könnte?
4: Es gibt da tatsächlich noch etwas.
8: Ja? Was ist es?
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4: Ich erinnerte mich daran, dass ich damals in den Ascheresten im Kamin meines Onkels gesehen habe, dass es bläuliche Papiere waren, die er verbrannt hatte. Unter seinen Unterlagen fand ich dann neulich diesen Zettel hier. Und da er ebenfalls blau ist, glaube ich, dass er durch Unachtsamkeit damals der Vernichtung entgangen sein könnte. Es werden darin auch die Kerne erwähnt.
8: Zeigen Sie bitte mal her.
4: Hier.
2: Und es ist ohne Zweifel die Schrift Ihres Onkels?
4: Ja. Ich vermute, es handelt sich um eine rausgerissene Seite aus seinem Tagebuch.
8: Mal sehen. Überschrieben ist das Blatt mit März 1869. Darunter dann: Viertens, Hudson angekommen, das alte Programm. Siebtens, Macaulay, Paramore und John Swain aus St. Augustine, die Kerne zugeschickt. Neuntens, Macaulay ausgelöscht. Zehntens, John Swain ausgelöscht. Zwölftens, Paramore besucht. Alles in schönster Ordnung.
2: Was soll man damit anfangen?
4: Das habe ich mich auch gefragt. Aber vielleicht ist es von irgendeiner Bedeutung für die Sache.
8: Oh, ganz bestimmt sogar. Ich danke Ihnen herzlich.
4: Aber...
8: Es bleibt jetzt keine Zeit mehr für Erklärungen. Das Wichtigste ist, dass Sie sofort wieder nach Hause fahren.
4: Ich soll...
8: Oh ja, auf der Stelle. Ihr Leben hängt davon ab.
4: Und was soll ich dort tun?
8: Legen Sie dieses Stück Papier in die ominöse Messingdose und deponieren Sie sie in einem wasserdichten Sack auf der Sonnenuhr. Fügen Sie noch eine Notiz bei, dass alle anderen Papiere unglücklicherweise seinerzeit von Ihrem Onkel Elias verbrannt worden sind. Es ist von entscheidender Wichtigkeit, dass Sie das sehr überzeugend formulieren. Haben Sie verstanden?
4: Ja, völlig.
8: Verschwenden Sie derzeit keinerlei Gedanken an Rache oder Ähnliches. Ich vermute, die Chancen stehen nicht schlecht, dass wir durch das Gesetz Rache an denen nehmen können, die Ihrer Familie so übel gesonnen waren und offenbar noch immer sind. Jetzt gilt es jedoch erst einmal, ein engmaschiges Netz gegen diese Feinde zu weben. Ihres scheint leider schon längst gewoben zu sein, zu Ihrem Nachteil. Daher heißt es nun, die bestehende ernste Gefahr, die Ihnen droht, abzuwenden. Dann werden wir uns mit der Aufklärung des Rätsels befassen, was unweigerlich die Bestrafung der Schuldigen nach sich ziehen wird.
2: Ist die Lage also derart ernst, Holmes?
8: Allerdings ist sie das.
4: Ich danke Ihnen.
8: Bitte, beeilen Sie sich jetzt. Ich weiß, es ist keine sehr verlockende Vorstellung, nun wieder in dieses Unwetter hinaustreten zu müssen. Aber es ist wirklich Eile geboten.
4: Ich werde genauestens ausführen, was Sie mir aufgetragen haben.
8: Und nehmen Sie sich auf dem Weg nach Hause sehr in Acht. Es kann keinerlei Zweifel bestehen, dass man es auf Ihr Leben abgesehen hat. Wie gedenken Sie, heimzufahren?
4: Mit dem Zug ab Waterloo.
8: Gut, das ist gut. Mittlerweile ist es schon nach 9. Das bedeutet, dass die Straßen voll sein werden. Das bietet Ihnen wenigstens etwas Schutz. Trotzdem sollten Sie so vorsichtig wie möglich sein.
4: Machen Sie sich keine Sorgen. Ich führe eine Waffe mit mir.
8: Das hat, so leid es mir tut, das sagen zu müssen, Ihrem Onkel leider auch nichts genützt.
4: Das stimmt natürlich.
8: Ich werde mich morgen früh gleich mit höchster Priorität Ihres Falles annehmen.
4: Werde ich das Vergnügen haben, Sie dann draußen bei mir in Horsham zu sehen?
8: Nein, die Lösung des Geheimnisses liegt hier in London und hier werde ich Sie auch suchen.
4: Aha. Dann erlaube ich mir, Sie in 2 oder 3 Tagen wieder aufzusuchen und halte Sie zwischenzeitlich telegrafisch über die neuesten Entwicklungen auf dem Laufenden.
8: So machen wir das.
4: Es hat mich gefreut, Ihre Bekanntschaft gemacht zu haben, Dr. Watson.
2: Ja, das beruht auf Gegenseitigkeit. Alles Gute für Sie.
4: Danke.
8: Mrs. Hudson?
3: Ja, Mr. Holmes?
8: Mr. Openshaw muss leider wieder in die Sturmnacht hinaus. Seine Sachen bitte.
3: Bin schon unterwegs.
4: Tausend Dank für Ihre Hilfe, Mr. Holmes.
8: Nicht zu danken. In Ihrem eigenen Interesse hoffe ich von Herzen, dass ich tatsächlich in der Lage bin zu helfen. Passen Sie gut auf sich auf.
4: Das werde ich. Guten Abend.
8: Guten Abend.
3: Kommen Sie, Sir?
4: Schon unterwegs.
7: Ein netter junger Mann, dieser Openshaw, nicht?
8: Ja, sehr nett. Ich glaube, dass unter all unseren Fällen bisher keiner fantastischer war als dieser.
7: Vielleicht abgesehen von dem Fall, dem ich den Titel »Das Zeichen der Vier« gab.
8: Nun ja, stimmt. Mhm. Und dennoch scheint mir der bedauernswerte junge Openshaw weitaus größeren Gefahren ausgesetzt zu sein als damals die Familie Sholto.
7: Haben Sie bereits eine genaue Vorstellung, welcher Art diese Gefahren sind?
8: Sicher habe ich das. Ihre Natur steht völlig außer Frage.
7: Ach ja? Wer ist denn dieser K.K.K. und warum verfolgt er diese unglückliche Familie?
8: Reichen Sie mir bitte mal den Band mit dem Buchstaben K der American Encyclopedia rüber. Er steht direkt hinter Ihnen.
7: Oh, der ist schwer. So. Bitte.
8: Danke.
7: Darf ich fragen, was genau Sie darin zu finden hoffen?
8: Das ist ganz einfach. Zunächst einmal ist davon auszugehen, dass Oberst Openshaw damals einige sehr schwerwiegende Gründe gehabt haben wird, Amerika zu verlassen. Denn ein Mann seines Alters ändert nicht so ohne weiteres seine Gewohnheiten. Ja. Außerdem würde wohl niemand freiwillig ein Leben im reizvollen Klima Floridas für das einsame Dasein in der regenreichen englischen Provinz eintauschen.
7: Nein, vermutlich nicht.
8: Das einsame Leben, welches er in Horsham führte, legt die Vermutung nahe, dass er Angst vor irgendjemandem hatte. Ja. Vor jemandem, der dafür verantwortlich war, dass er Amerika verlassen musste. Wer oder was das war, lässt sich nur ermitteln, indem wir uns genauer mit den drei Drohbriefen befassen, die die Familie erhalten hat.
7: Das scheint naheliegend. Und sehr viel mehr Ansatzpunkte haben wir im Übrigen ja auch leider nicht.
8: Tja, die Poststempel dieser Briefe?
7: Der erste war aus Pondicherry, Indien, der zweite aus Dundee, Schottland und der dritte aus Ost-London.
8: Richtig. Und was deduzieren Sie daraus?
7: Tja, dass das alles Seehäfen sind, zum Beispiel.
8: Ausgezeichnet, Watson.
7: Der Schreiber war vermutlich an Bord eines Schiffes.
8: Damit haben wir einen ersten Hinweis. Es spricht tatsächlich viel dafür, dass er sich an Bord eines Schiffes befand. Lassen Sie uns zudem einen weiteren interessanten Punkt beleuchten. Im Fall des ersten Briefs,
7: der in Pondicherry aufgegeben wurde.
8: Ja, bei diesem Brief dauerte es 7 Wochen von dessen Erhalt bis zur Erfüllung der Drohung.
7: Im Fall des Briefs aus Dundee hingegen waren es nur 3 oder 4 Tage.
8: Völlig richtig. Was sagt Ihnen das?
7: Es mussten teilweise große Strecken zurückgelegt werden.
8: Ja, aber das würde doch auch die Briefe betreffen, oder?
7: Ich weiß gerade nicht, worauf Sie hinaus wollen, Holmes.
8: Es ist doch ganz einfach. Der Täter muss auf einem Segelschiff unterwegs sein. Aha. Wenn er auf einem Postschiff, die ja meist Dampfschiffe sind, reisen würde, würde er doch zeitgleich mit den Briefen eintreffen.
7: Ach so, ja, das stimmt natürlich.
8: Daher erkennen Sie nun hoffentlich die hohe Dringlichkeit und warum ich den jungen Openshaw zu großer Vorsicht gemahnt habe. Der Schlag gegen die Familie ist bisher immer am Ende der Zeit ausgeführt worden, die die Absender brauchten, um eine gewisse Strecke zurückzulegen.
7: Du lieber Gott, Ost-London. Da ist also anscheinend wirklich Gefahr in Verzug.
8: Mehr als das.
7: Aber warum um alles in der Welt werden die Openshaws denn überhaupt so erbarmungslos verfolgt?
8: Es muss etwas mit diesen Papieren zu tun haben, die Elias Openshaw in der Metalldose aufbewahrt und dann unglücklicherweise verbrannt hat. Sie müssen für die Person oder die Personen auf dem Segler von so großer Bedeutung sein, dass ihnen jedes Mittel recht ist, in ihren Besitz zu gelangen.
7: Sie schrecken sogar vor Mord nicht zurück.
8: So ist es.
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8: Ich fürchte, wir haben es in diesem Fall wirklich mit mehr als einem Täter zu tun. Denn einer alleine könnte es kaum bewerkstelligen, sein Verbrechen derart perfekt aussehen zu lassen, dass zweimal eine Leichenschaukommission dadurch getäuscht wird.
7: Da ist etwas Wahres dran.
1: Es sind in dieser Profession immens erfahrene und zu allem entschlossene Männer, die in den Besitz dieser Papiere gelangen wollen. Und es ist ihnen jedes Mittel recht. Daher sollten wir hinter KKK nicht die Initialen einer Einzelperson vermuten, sondern das Kürzel einer Gesellschaft.
2: Und was für eine mordlüsterne Gesellschaft sollte das bitte sein?
1: Haben Sie noch nie etwas vom Ku Klux Klan gehört?
2: Nein, nie. Was ist das?
1: Das wird uns die Enzyklopädie jetzt beantworten. Hier ist der entsprechende Eintrag. Lesen Sie selbst.
2: Ku Klux Klan. Der Name ist eine fantasievolle Ableitung des Klangs eines Gewehrhahns, der gespannt wird. Die gewaltbereite Geheimgesellschaft wurde von einigen ehemals konföderierten Soldaten nach dem Bürgerkrieg in den Südstaaten gegründet. Es bildeten sich jedoch schnell regionale Untergruppen in weiten Teilen des Landes. Als Hochburgen gelten Tennessee, Louisiana, die Carolina-Staaten, Georgia und Florida. Die Geheimgesellschaft setzt ihre Macht zu politischen Zwecken ein. Ein besonderes Anliegen ist es, schwarze Wähler zu terrorisieren und jene zu ermorden oder außer Landes zu treiben, die sich ihr und ihren Ansichten entgegenstellen. Für gewöhnlich geht ihren Gewaltakten eine Art Warnung voraus, die dem ins Visier genommenen Opfer geschickt wird. Auch wenn die Form ausgefallen ist, so werden diese Warnungen doch allgemein verstanden. In einigen Gegenden wird Eichenlaub verschickt, in anderen Melonen oder Orangenkerne. Nach Erhalt dieser Warnung hatte das Opfer die Möglichkeit, seinem bisherigen Lebenswandel oder seiner Überzeugung abzuschwören oder aber außer Landes zu fliehen. Diejenigen, die versuchten, dem Ku Klux Klan die Stirn zu bieten, ereilte meist unweigerlich der Tod. Und zwar in einer seltsamen und unvorhersehbaren Form. Der Klan ist so gut organisiert, dass kaum ein Fall bekannt ist, in dem jemand ungestraft getrotzt hätte. Auch stellte es sich bisher als unlösbare Aufgabe heraus, die Verbrechen lückenlos aufzuklären. Trotz aller Bemühungen der Regierung, dem Klan das Handwerk zu legen, erlebte dieser eine regelrechte Blüte in den Südstaaten. Im Jahr 1869 brach die Bewegung dann jedoch ganz plötzlich in sich zusammen. Allerdings scheinen einzelne Untergruppierungen auch heute immer noch aktiv zu sein. 1869.
1: Das Jahr, in dem Elias Openshaw nach England zurückgekehrt ist, ganz recht.
2: Mhm.
1: Wenn ihr tatsächlich mit diesen Leuten paktiert haben sollte, wovon auszugehen ist, sollte die hohe Brutalität, mit der gegen die Familie Openshaw vorgegangen wird, nicht verwunderlich sein.
2: Sie glauben, dass hochrangige Bürger aus den Südstaaten fürchten, dass sie durch die Aufzeichnungen Elias Openshaws kompromittiert werden könnten?
1: Weil diese belegen, dass sie Mitglied des Ku Klux Klans waren. Ganz genau, Watson. Ihnen ist klar, dass sie erst dann wieder ruhig schlafen werden können, wenn die Papiere gefunden und vernichtet wurden.
2: Dann ist diese blaue Seite, die der junge Openshaw gefunden hat, tatsächlich ein Auszug aus diesen hochbrisanten Aufzeichnungen.
1: Ganz bestimmt sogar. Dort findet sich dokumentiert, wer von der Geheimgesellschaft bedroht wurde, indem ihnen Orangenkerne geschickt wurden. Für manche nahm die Sache einen düsteren Verlauf.
2: Durch diese Aufzeichnungen,
1: die ja leider sämtlich bereits vernichtet sind,
2: ja, wäre es tatsächlich möglich gewesen, endlich konkreten Personen diese infamen Verbrechen zuzuordnen.
1: So ist es. Der einzige Ausweg aus dieser verfahrenen Situation für den ganz und gar schuldlosen John Openshaw besteht darin, zu tun, was ich ihm geraten habe.
2: Nicht auszudenken, wenn diesem sympathischen Kerl etwas zustoßen würde.
1: Dem schließe ich mich an. Dennoch, heute Abend können wir nichts mehr sagen oder tun, was ihm in irgendeiner Art und Weise helfen könnte, dem über ihm schwebenden Unheil zu entgehen. Reichen Sie mir bitte daher meine Geige. Wir wollen versuchen, uns vor diesem deprimierenden Wetter und der nicht minder deprimierenden Analyse der Schlechtigkeit unserer Mitmenschen in das gelobte Land der Musik zu flüchten.
2: Eine gute Idee. Bitte.
1: Danke.

0: Der Sturm hatte im Laufe der Nacht merklich an Kraft verloren. Als ich aufstand, schien sogar zaghaft die Sonne zum Fenster herein. Holmes saß bereits am Frühstückstisch, als ich ins Wohnzimmer kam.
1: Oh, Sie sind ja schon auf.
2: Ja, entschuldige Sie, dass ich nicht auf Sie gewartet habe, lieber Freund, aber die Zeichen deuten darauf hin, dass ich einen sehr geschäftigen Tag vor mir haben werde. Da wollte ich keine Zeit verlieren.
1: Wie gedenken Sie zu beginnen?
2: Das hängt ganz von den Ergebnissen meiner ersten Untersuchungen ab. Es ist sogar möglich, dass ich doch noch nach Horsham reisen muss.
1: Oh nein!
2: Was ist denn?
1: Ihre Bemühungen kommen zu spät.
2: Das hatte ich befürchtet. Was ist geschehen? So lesen die doch schon vor.
1: Ja, doch. Tragödie nahe der Waterloo Bridge. Zwischen 9 und 10 Uhr am gestrigen Abend hörte Police Constable Cook von der Division H, der seinem Dienst in der Nähe der Waterloo Bridge nachkam, einen Hilfeschrei und kurz darauf ein Klatschen im Wasser. Die Nacht war äußerst dunkel und stürmisch, sodass trotz der sofortigen Hilfe verschiedener Passanten alle Rettungsversuche scheiterten. Mit Hilfe der sofort alarmierten Wasserpolizei konnte schließlich der Leichnam geborgen werden. Es handelte sich um einen jungen Gentleman, dessen Name einem in seiner Jacketttasche gefundenen Umschlags zufolge wohl John Openshaw war und dessen Wohnsitz sich in Horsham befindet. Vermutlich war er derart in Eile, um noch den letzten Zug von der Waterloo-Station zu erreichen, dass er in der Hast und wegen der tiefen Dunkelheit vom Weg abgekommen und versehentlich über den Rand einer kleinen Landungsbrücke für Flussdampfer getreten ist. Der Leichnam wies jedenfalls keinerlei Anzeichen von Gewaltanwendung auf. Es kann daher kein Zweifel daran bestehen, dass der Verstorbene Opfer eines schrecklichen Unglücks geworden ist.
2: Das verletzt meinen Stolz, Watson. Damit wird das Ganze nun zu einer persönlichen Angelegenheit für mich. Gott gebe mir die Kraft, diese Bande

0: Es gehört zu meinem Beruf, dass ich es hätte wissen müssen. Ich werde unverzüglich aufbrechen.
1: Was haben Sie vor? Wollen Sie zur Polizei gehen?
0: Ich bin doch nicht verrückt. Ich werde meine eigene Polizei sein. Wenn ich mein Netz gesponnen haben werde, kann die Polizei die Fliegen von mir aus haben, aber bestimmt nicht vorher.
2: Ich verbrachte den ganzen Tag in meiner Praxis, wenngleich ich gestehen muss, dass es mir schwer fiel, mich, nach dem, was geschehen war, auf meine Arbeit zu konzentrieren. Zu leid tat mir, was dem armen Mr. Openshaw zugestoßen war. Als ich dann am Abend in die Baker Street zurückkehrte, war Holmes noch immer nicht dort. Es wurde 10 Uhr, ehe er endlich eintraf. Er sah bleich und erschöpft aus.
0: Gibt es noch irgendetwas zu essen? Ich sterbe vor Hunger. Wie ich sehen musste, hat Mrs. Hudson sich ja bereits schlafen gelegt.
1: Ja. Hier sind noch ein paar Scheiben Brot.
0: Danke, das soll mir genügen.
1: Haben Sie etwa schon wieder seit dem Frühstück nichts mehr gegessen?
0: Nicht einen Bissen.
1: Doch, Holmes, wie oft habe ich Ihnen schon gesagt...
0: Ich hatte keine Zeit, überhaupt an Essen zu denken.
1: Waren Sie denn dann wenigstens erfolgreich?
0: Oh ja.
1: Sie haben also einen Hinweis auf die Täter?
0: Nicht nur das. Ich habe sie sogar gewissermaßen in der Hand.
1: Ach.
0: Der junge Openshaw wird wohl nicht mehr lange ungerecht bleiben.
1: Das ist ja großartig.
0: Was halten Sie davon, wenn wir sie mit ihren eigenen Mitteln schlagen?
1: Wie meinen Sie das?
0: Hier.
1: Was soll ich damit?
0: Na was schon. Brechen Sie die Orange in Stücke und drücken Sie 5 Kerne heraus.
1: Ach so. Ich verstehe. Na schön.
0: Ich werde derweilen schon mal den Umschlag vorbereiten. So, das wär's. Wie weit sind Sie?
1: Ja, fertig.
0: Sehr schön.
1: Zeigen Sie mal.
0: Bitte.
1: SH an JC. Adressiert an Kapitän James Calhoun, Barker Lone Star, Savannah, Georgia.
0: Ganz recht. Der Brief wird ihn erwarten, wenn er in den Hafen einläuft. Ich kann nur hoffen, dass es diesem Schweinehund eine schlaflose Nacht bereiten wird.
1: Ja, und wer ist das, dieser Kapitän Calhoun?
0: Er ist der Anführer der Bande.
1: Ach.
0: Seine Spießgesellen werde ich aber ebenso erwischen. Darauf können Sie sich verlassen. Das sind wir dem jungen Openshaw schuldig.
1: Ja, und wie sind Sie ihm auf die Spur gekommen?
0: Das war nicht sonderlich schwierig. Ich habe den ganzen Tag über Lloyds Schiffsregister und in Zeitungsarchiven verbracht, um die Kurse gewisser Schiffe nachzuvollziehen, die damals von Pondicherry ausgelaufen sind, als der erste Brief dort aufgegeben wurde.
1: Mhm.
0: Es waren stolze 36 Segler, die in Frage kamen. Darunter erregte die Lone Star sofort meine Aufmerksamkeit. Denn obwohl ihr Heimathafen mit London angegeben war, ist ihr Name doch der eines Staates der amerikanischen Union.
1: Lone Star? So nennt man den Staat Texas, nicht wahr?
0: Keine Ahnung. Aber ich war mir trotzdem sicher, dass das Schiff eigentlich amerikanischen Ursprungs sein musste.
1: Und dann?
0: Dann habe ich die Hafenlisten von Dundee durchforstet. Dass die Lone Star wiederum zur fraglichen Zeit in diesem Hafen vor Anker lag, ließ meinen Verdacht erhärten.
1: Mhm. Dann haben Sie sich natürlich kundig gemacht, welche Schiffe gerade in London Ost vor Anker liegen.
0: Ja, und wieder stieß ich auf die Lone Star.
1: Nicht zu fassen.
0: Sie ist letzte Woche hier angekommen.
1: Sie sind natürlich sofort zum Hafen gefahren.
0: Oh ja, das bin ich. Leider musste ich dort jedoch feststellen, dass sie heute mit der Frühebbe mit Ziel Savannah ausgelaufen ist.
1: Was für ein Pech.
0: Mitnichten. Hm? Dieser Umstand verschafft uns Zeit, das Netz ganz langsam zuzuziehen. Außer Calhoun und seinen beiden Mats sind keine Amerikaner an Bord.
1: Damit sollte klar sein, dass sie die Verbrecher sind.
0: Zumal sie alle drei, wie ich ermitteln konnte, heute Nacht nicht an Bord waren.
1: Hm.
0: Das vertraute mir der Stauer an, der die ganze Nacht damit befasst war, ihre Waren zu verladen.
1: Sehr gut.
0: Wenn Sie Savannah erreichen, wird mein Brief längst mit dem Postboot dort eingetroffen sein. Außerdem werde ich telegrafisch die Behörden in Amerika darüber informieren, dass die drei Gentlemen hier unter Mordverdacht stehen und steckbrieflich gesucht werden.
1: Und somit gibt es für Sie kein Entkommen vor der Gerechtigkeit mehr.
0: So ist es.
1: John Openshaw würde stolz auf Sie sein.
0: Mehr konnte ich nicht tun, um die Schuldigen an diesem vollkommen sinnlosen

0: großen Tod zur Verantwortung zu ziehen.
1: Wir hatten jedoch vergessen, dass selbst im bestausgehecktesten Plan eines Menschen immer eine Schwachstelle steckt. Die Mörder von John Openshaw haben unsere 5 Orangenkerne nie erreicht. Auch über dem Atlantik waren die Stürme in diesem Herbst heftiger als gewöhnlich. Wir warteten lange auf die Nachricht über das Einlaufen der Lone Star im Hafen von Savannah und erhielten diese nie. Das Einzige, was wir je über den Verbleib des Seglers erfuhren, war der Fund eines auf den Wellen treibenden Holzstücks mit dem Schriftzug Lone Star, das ein anderer Segler von dem vermutlich gesunkenen Schiff auf dem Ozean treibend gefunden und mitgenommen hatte.

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1: Ich finde es so genial, dass wir Menschen dazu in der Lage sind, Musik zu machen. Dass Menschen Gefühle, Stimmungen, Gedanken nicht nur in Worten, sondern auch durch Sound, Melodien und Gesang ausdrücken können. Musik kann so krasse Gefühle in dir auslösen. Du kannst mitfühlen oder du fängst unweigerlich an, mitzuwippen oder zu tanzen. Dass Menschen bei anderen Menschen sowas bewirken können, ist einmalig. Und dann stellst du fest, diesen Sänger mit dieser genialen Stimme, den gibt's gar nicht. Und die Musikerin, die den Song komponiert und produziert hat, auch nicht. Das war alles eine KI. Und jetzt ist Musik auf einmal doch nichts Einmaliges, Menschliches mehr? Und wir checken es noch nicht mal. In einer Studie konnten 97% der Versuchsteilnehmenden nicht unterscheiden, ob ein Song von Mensch oder KI war. Wenn sie den Song gut fanden, haben 2/3 der Personen ihre Meinung sofort geändert, als sie dann erfahren haben, dass er von künstlicher Intelligenz erschaffen wurde. Das lehnen sie ab. Gleichzeitig ist innerhalb eines Jahres der Anteil KI-generierter Songs, die bei dieser hochgeladen werden, von 10% auf 40% gestiegen. Dort erkennt eine Software, ob Songs von KI produziert wurden und kennzeichnet die Titel. Eine solche Kennzeichnung wird in der EU ab August auch Pflicht. Ist es dir egal, wer oder was einen Song produziert hat? Hauptsache, die Musik ist gut? Oder willst du wissen, ob die Musik von einem Menschen oder einer Maschine kommt? Was glaubst du?
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1: Es ist kurz vor vier. Ich bin Yves Simon. Jetzt ist die Einigung da. Nach dem Rückzug von Jens Spahn nach dem Leihmutter-Skandal soll Kanzleramtsminister Frei neuer Vorsitzender der Unionsfraktion werden. CSU-Chef Söder hält Frei für eine gute Wahl. Spannend ist aber, dass Söder ausdrücklich in jedem Interview betont, dass er den Vorschlag von CDU-Chef Merz unterstützt. Das klingt nach Distanz und das nährt auch Spekulationen über einen möglichen Deal für die nächste Bundespräsidentenwahl schon mal. Denn da ist ja unter anderem Ilse Aigner im Gespräch. Momentan ist sie bayerische Landtagspräsidentin. Im Roten Meer ist ein Tanker beschossen worden und laut der britischen Sicherheitsbehörde ist das Schiff von einem unbekannten Geschoss getroffen worden. An Bord ist dann Feuer ausgebrochen, es wurde aber niemand verletzt. Zur gleichen Zeit hat die vom Iran unterstützte Houthi-Miliz Angriffe auf zwei saudi-arabische Öltanker im Rahmen einer von ihr ausgerufenen Blockade für saudische Schiffe im Roten Meer ausgerufen. Ob es sich um denselben Vorfall handelt, das ist noch unklar. In Rheinland-Pfalz hat ein Autofahrer versucht, seinen Drogenkonsum bei einer Polizeikontrolle zu vertuschen. Für den Drogentest hat er zweimal kaltes Toilettenwasser statt Urin in den Becher gekippt. Die Beamten sind ihm allerdings direkt auf die Schliche gekommen. Der richtige Test, der hat an glasklar ergeben, über 0,8 Promille sind's und Kokain und Cannabis wurden auch noch nachgewiesen. Da war der Lappen dann natürlich weg und jetzt gibt's einige Anzeigen noch obendrauf.
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1: In China hat ein Lieferfahrer über seinen Zeitdruck und Stress bei der Arbeit geschrieben und dafür jetzt einen riesen Literaturpreis bekommen.
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0: hessischem Innenministerium hat jetzt die Bundespolizei ihre bisherigen Einschränkungen auf Straftäter und Gefährder aufgehoben. Für uns berichtet Thomas Bremser.
1: Bundesinnenminister Dobrindt hat erst Anfang der Woche bekräftigt, Abschiebungen in Länder wie Afghanistan zu forcieren. Ihm ging es vor allem um Straftäter nach einem tödlichen Angriff auf einen Studenten in Trier. Künftig soll aber jeder Afghane, der ausreisepflichtig ist, abgeschoben werden können, sagt die hessische Landesregierung. Grundlage dafür ist die Zusammenarbeit mit der Taliban-Regierung.
0: Die Bundesregierung spricht nach einem eigenständigen KI-Cyberangriff von einem Paradigmenwechsel, also einer völlig neuen Lage. Das Digitalministerium sagt, manche KI-Modelle werden in kurzer Zeit viel stärker und damit auch die Gefahr durch Cyberangriffe immer größer. Vorher hatte ein KI-System von ChatGPT-Erfinder OpenAI aus eigener Initiative einen Cyberangriff auf ein Start-up-Unternehmen gestartet. Laut einer neuen Studie verschärft der Klimawandel die Dürre in Europa deutlich. Nicht nur fehlender Regen, sondern vor allem auch die extreme Hitze lässt Wasser viel schneller verdunsten und trocknet Böden und Gewässer aus. Landwirtschaftliche Bodendürren sind in Westeuropa etwa 5-mal, in Osteuropa sogar 11-mal wahrscheinlicher geworden als vor der Industrialisierung.
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4: Ah, herrlich, oder? Für viele nur noch 2-mal früh aufstehen und dann geht's rein in den Urlaub.
5: Endlich!
4: Und die Zeit bis zum Wochenende, die kriegen wir auch noch rum, Leute, mit den besten Hits von heute.
5: Ja, absolut geile Mucke hier für euch. Gleich mal frisch zum Aufstehen. Flow und Leak It.
4: Guten Morgen!
5: Morgen!
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0: Hypercity. Self-Aware hier in der 89.0 RTL Morning Show.
1: Toller Song. Toll.
0: Ja, solche Songs, wo man auch so automatisch so ein ganz kleines bisschen den Kopf mitschunkelt. Ne?
1: Ja, und die gehen einfach immer, die laufen einfach daher, das stört nicht, das stresst nicht. Perfekt für euch zum Aufstehen, Frühstück machen, nochmal duschen gehen. Ach, ich lieb's.
0: Mhm. Und so geht's rein in den Donnerstagmorgen jetzt mit Haven, Caitlin, Aragon. Hier ist I Run, hier ist die 89.0 RTL Morning Show. Hi.
1: Hi, hi.

0: Schönen guten Morgen, 89.0 RTL hier. Jetzt nochmal strecken und dann raus aus dem Bett. Frühstück holen und da doch am besten eine ganze Schüssel Vanilleeis. Na, wie wär's?
1: Vanilleeis?
0: Na?
1: Hast du gerade Vanilleeis gesagt?
0: Ja. Ich meine, heute ist auch offizieller Vanilleeistag.
1: Aha.
0: Und ich habe gelesen, Eis zum Frühstück macht einem auch gleich viel bessere gute Laune. Mentale Gesundheit soll steigen. Also ich meine, hat doch nur Vorteile.
2: Absolut. Man kann es auch machen wie Kleopatra. Die hat ja immer so in Milch gebadet.
0: Oh,
2: vielleicht das einfach mal ersetzen mit Vanilleeis.
0: Eisbaden,
2: Mhm, da wird man auf jeden Fall gut wach.
0: Ja, das stimmt.
2: So nämlich. Aber sagt es nicht Mama und Papa, sonst gibt es Ärger.
0: Hier
2: ist 89.0 RTL. Für mehr Tipps folgt uns auf Insta. Und jetzt kommt gut rein in Donnerstag.

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4: Ich bin Yves Simon. Guten Morgen. So wie es aussieht, sollen Abschiebungen nach Afghanistan deutlich ausgeweitet werden. Laut hessischem Innenministerium hat jetzt die Bundespolizei ihre bisherigen Einschränkungen auf Straftäter und Gefährder aufgehoben. Für uns berichtet Thomas Bremser.
5: Bundesinnenminister Dobrindt hat erst Anfang der Woche bekräftigt, Abschiebungen in Länder wie Afghanistan zu forcieren. Ihm ging es vor allem um Straftäter nach einem tödlichen Angriff auf einen Studenten in Trier. Künftig soll aber jeder Afghane, der ausreisepflichtig ist, abgeschoben werden können, sagt die hessische Landesregierung. Grundlage dafür ist die Zusammenarbeit mit der Taliban-Regierung.
4: Die Bundesregierung spricht nach einem eigenständigen KI-Cyberangriff von einem Paradigmenwechsel, also einer völlig neuen Lage. Das Digitalministerium sagt, manche KI-Modelle werden in kurzer Zeit viel stärker und damit auch die Gefahr durch Cyberangriffe immer größer. Vorher hatte ein KI-System von ChatGPT-Erfinder OpenAI aus eigener Initiative einen Cyberangriff auf ein Start-up-Unternehmen gestartet. Laut einer neuen Studie verschärft der Klimawandel die Dürre in Europa deutlich. Nicht nur fehlender Regen, sondern vor allem auch die extreme Hitze lässt Wasser viel schneller verdunsten und trocknet Böden und Gewässer aus. Landwirtschaftliche Bodendürren sind in Westeuropa etwa 5-mal, in Osteuropa sogar 11-mal wahrscheinlicher geworden als vor der Industrialisierung.
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0: Hier ist die 89.0 RTL Morning Show.
1: Morgen, hi.
0: Und unbedingt jetzt laut drehen. Wir haben jetzt Olivia Rodrigo für euch. Drop Dead, ist wirklich mein absoluter Lieblingssong gerade. Und ich bin auch nicht der einzige. Lea aus Hannover liebt den auch total.
2: Ich weiß nicht, dieser Song ist einfach schön. Ich habe den gehört und ohne zu wissen, wer singt, dachte ich mir, der ist echt cool. Und das ist halt auch so ein Song gewesen, je öfter du den hörst, desto geiler ist der. Und ich mag den einfach total.
0: Oder? Das ist perfekt. Ja. Der ist auch so ruhig.
1: Aber genau so ein Ding ist es auch. Je öfter man den hört, desto geiler wird der einfach. Der hatte recht. Ja, nichts dazu sagen mehr.
0: Also für einen entspannten Start in den Donnerstagmorgen. Olivia Rodrigo mit Drop Dead hier rein auf 89.0 RTL. I know.

0: Guten Morgen, hier ist 89.0 RTL.
1: Morgen.
0: Und es ist auch eigentlich ganz gut, dass es gerade so ein bisschen kühl ist, dann müssen wir nämlich nicht so oft ins Freibad gehen.
1: Ja, da sind nämlich die Preise gestiegen, die Eintrittspreise um 3,6%. Mhm. Und ich finde, allein das hört sich schon viel an.
0: Ja, gut, 3,6%, was sind es am Ende? 30 Cent oder so?
1: Nee, meinst du?
0: Ich weiß sowieso nicht, was der ganze Aufriss soll. Wir haben es früher in der Jugend immer so gemacht, dass wir kostenlos reingegangen sind.
1: Oh, okay.
0: Nach Schließungszeiten einfach kurz über den Zaun drüber und dann sollte man vielleicht nicht nachmachen.
1: So einer warst du also.
0: Ja, aber es waren am Ende die besten Abende, muss man sagen, wie es ist.
1: Glaube ich sofort.
0: Na gut, wir wollen hier nicht aufrufen. Also wenn Schließzeiten sind, dann geht da bitte nicht rein. Dann ruhig mal 30 Cent mehr investieren. Das lohnt sich dann auf jeden Fall. Hier ist 89.0 RTL jetzt mit David Guetta, Teddy Swims, Tones and I. Hier ist Gone, Gone, Gone für euch.

0: Guten Morgen.
1: Morgen.
0: Hier ist 89.0 RTL. Feline hat ihre Kopfhörer vergessen.
1: Ich muss aber dazu sagen, ich habe jetzt dank der lieben Doro, die Kollegin aus den News, habe ich jetzt Kopfhörer auf.
0: So,
1: ich
0: so. Und die liebe Doro, die kann jetzt nicht diesen wundervollen Sound von BTS und Swim hören.
2: Oh, das ist tragisch.
0: Schade. Swim. Aber ist ja nicht schlimm, weil die gibt es gleich auch mal in voller Länge für euch. Außerdem Out of the Dark von Clock Clock und Espresso von Sabrina Carpenter.
2: Lecker.
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1: Ja, was soll ich sagen? Heute eigentlich selbes Spiel wie gestern schon und wahrscheinlich morgen auch. Morgens ist es echt noch kalt und frisch, also eine Jacke braucht ihr auf jeden Fall. 14 Grad aktuell, geht hoch auf bis zu 20 Grad.
0: Wollt ihr jetzt die Kopfhörer wieder zurücktauschen?
2: Ja, dann ja, warte.
0: Sehr gut, okay.
2: Okay, wir sind ready.
0: Ja, bereit?
2: Ja.
0: Los geht's. Es ist 5 vor 6.
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0: Und hier ist Doro.
2: Guten Morgen. Deutschlands Single-Hauptstadt ist nicht Berlin.
0: Warte. Sehr gut, okay.
2: Okay, wir sind ready.
0: Ja, bereit?
2: Ja.
0: Los geht's.

0: Ein Waldbrand hat sich dort bis zum Abend schon auf 800 Hektar ausgebreitet. 500 Feuerwehrleute und 4 Löschflugzeuge sind im Einsatz. Forscher haben jetzt vor Puerto Rico das Wrack eines alten Flugzeugs entdeckt, das 1952 abgestürzt war. Die Maschine war kurz nach dem Start wegen defekter Triebwerke im Meer notgelandet. 42 Menschen sind damals ums Leben gekommen. Als Folge des Unglücks ist damals die Sicherheitseinweisung vor dem Flug eingeführt worden. Und The Party Has Arrived. Ab heute gibt es die 3. Staffel Kaulitz und Kaulitz bei Netflix. Am Abend war große Premiere in Berlin samt 2 riesiger Quietscheenten im Bill und Tom Look auf der Spree.
1: Verkehrsupdate. Ein kaputtes Fahrzeug steht auf der A2 Richtung Berlin zwischen Hannover-Bodfeld und Hannover-Lahe. Und der aktuellste Blitzer steht auf der A36 Richtung Braunschweig bei Wernigerode Nord. 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
1: Gut, Finny hat ihre Kopfhörer zurückgeholt und wir können jetzt reinstarten.
4: Bin ready.
1: Donnerstagmorgen, Leute, wir haben einiges für euch vorbereitet. Kamerad gibt's gleich mit Hug Yourself, Swim, BTS. Außerdem eine Runde Wortspielspiel mit Big Nick. Und jetzt starten wir aber erstmal rein.
4: Oh, da freue ich mich.
1: Ganz, ein bisschen düsterer Sound, finde ich immer, oder? Klock, klock.
4: Ja, aber super schön. Also super diese schön. Rauchige, tiefe Stimme. Oh mein Gott,
1: der
4: ich
1: Wahnsinn.
4: Liebe es.
1: Hier ist Out of the Dark. Guten Morgen.
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0: Da geht's ganz heiß rein hier in den Donnerstagmorgen. Sabrina Carpenter mit Espresso in der 89.0 RTL Morning Show.
1: Guten Morgen.
0: Dann holt euch jetzt auch mal schnell einen kleinen Espresso, damit ihr richtig schön wach werdet. Und
1: unbedingt.
0: Dann laut drehen für BTS. Jetzt gibt's Swim für
1: Ey,
0: euch.
1: Ich habe jetzt auch gelesen, dass wegen denen wieder mehr CDs verkauft werden. Also vor allem wegen so K-Pop-Alben. Mhm. Weil da dann halt auch oft so Fotokarten, Poster und so mit drin sind. Heißt, selbst wenn du halt keinen CD-Player hast, dann ist es so wie ein Sammlerstück praktisch.
0: Ja, wirklich krass. Also für alle, die noch ganz jung sind, CDs, das sind so Scheiben, die konnte man in so Geräte einlegen und dann wurde davon Musik abgespielt.
1: Yo, ich find's aber echt geil. Ich liebe CDs. Ich habe auch so noch ganz alte CDs, so von 50 Cent, von Ich und Ich. Keine Ahnung, irgendwelche Kindersongs.
0: Ich habe eine Zwillingsschwester.
1: Ja.
0: Und wir haben irgendwann mal, ich weiß nicht, zum Tauftag oder sowas, haben wir beide eine CD von Bibi und Tina bekommen.
1: Wow.
0: Sie hatte die Pferdeprinzessin und ich hatte Bibi und Tina und der Pferdedieb.
1: Wow, süß.
0: War aber nicht ganz so geil wie BTS. Die gibt es nämlich jetzt für euch mit Swim. Guten Morgen.

0: Wenn ihr dieses Jahr nicht so ganz hinterherkommt mit dem Vorsatz, mehr Sport zu machen, dann meidet unbedingt Hannover. Da starten nämlich heute die Finals.
1: Oh.
0: In 23 Sportarten gibt es ja die deutschen Meisterschaften. Da ist zum Beispiel Beachvolleyball dabei oder Triathlon oder Schwimmen. Also es wird ein fettes Event.
1: Crazy, ich wäre da so aufgeregt, ne? Einfach weil es halt echt die Meisterschaften sind. Aber zum Glück seid ihr hier schon unsere Meister bei Big Nix Wortspielspiel. Der ruft an, um zu zocken. Call geht nach Fächelde.
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0: Oh, Angelika.
3: Ja?
0: Grüße, guten Morgen. Der Big Nick ist hier von 89.0 RTL. Du hast dich angemeldet für mein Wortspielspiel.
3: Richtig.
0: Und das möchte ich jetzt mit dir spielen, ganz spontan.
3: Ja, ich fahre nur ganz kurz rechts ran.
0: Fahr
3: und
0: mal
3: dann
0: kurz rechts ran. Ja, die ja. Zeit habe ich doch. Ich kann dir ja den Buchstaben schon mal nennen. N.
3: N?
0: N.
3: Ja, ich stehe, habe den Motor ausgemacht.
0: Super. Dein Buchstabe ist das N wie Nachbarshundgebell.
3: 9, nein, Nichte, Neffe, natürlich, Natur, Nordpol. Scheiße.
0: Zeit um.
3: Nee, ich hab's geahnt.
0: Aber,
3: oh, Scheiße.
0: Aber 8 waren's, das war doch gut.
3: Na okay, aber ja, naja gut, mit einem anderen Buchstaben wäre es bestimmt gegangen.
0: Ja, der Nichtschwimmer schiebt's auch auf die Nicht-Ischimose.
1: Ich muss aber sagen, 8 Wörter von 10, das ist doch schon eine ordentliche Leistung, oder?
0: Das ist schon mal ein Anfang. Ja? Wenn ihr auch mit zocken wollt, dann jetzt rein in die 89.0 RTL-App und einchecken fürs Wortspiel spielen. Nächste Runde gibt's heute ab 8 bei uns. Und jetzt gibt's hier Kamerad für euch. Hack yourself! Hey.

0: 6:19 Uhr, wenn ihr ein bisschen Motivation braucht, Sarah aus Magdeburg hat was für euch übrig.
1: Ich möchte einmal gute Laune verbreiten. Weites Wochenende.
0: Yeah! Und bis dahin schaffen wir das auch noch. Hier ist 89.0 RTL. Guten Morgen.

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13: Also ich glaube, das ist echt so gutes Wetter für alle, die Dachgeschosswohnungen haben. Jetzt nochmal ordentlich Fenster auf, Wind durchziehen lassen. 14 Grad bis zu 20 Grad sind drin.
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15: 6:35.
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17: Guten Morgen. Deutschlands Single-Hauptstadt ist nicht Berlin, sondern Saarbrücken. Dort lebt fast jeder Zweite alleine. Genauer gesagt sogar fast 6 von 10 Menschen. Zeigt eine neue Auswertung, die 50 Großstädte verglichen hat. Auf den Plätzen 2 und 3 Leipzig und Rostock. An der französischen Atlantikküste bei Bordeaux mussten gestern rund 3.500 Urlauber ihren Campingplatz räumen. Ein Waldbrand hat sich dort bis zum Abend schon auf 800 Hektar ausgebreitet. 500 Feuerwehrleute und 4 Löschflugzeuge kämpfen gegen die Flammen. Forscher haben jetzt vor Puerto Rico das Wrack eines Flugzeugs entdeckt, das 1952 abgestürzt ist. Die Maschine war kurz nach dem Start wegen defekter Triebwerke im Meer notgelandet. 52 Menschen sind ums Leben gekommen. Als Folge des Unglücks ist damals die Sicherheitseinweisung vor dem Flug eingeführt worden. Und The Party Has Arrived. Ab heute gibt es die 3. Staffel Kaulitz und Kaulitz bei Netflix. Am Abend war die große Premiere in Berlin samt 2 riesiger Quietschenten im Bill und Tom Look auf der Spree.
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18: Es liegen Reifenteile auf der A2 Richtung Dortmund zwischen dem Kreuz Wolfsburg-Königslutter und dem Rastplatz Essehof. Und der aktuelle Blitzer steht auf der A36 Richtung Braunschweig bei Wernigerode Nord. 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
13: Schön, dass ihr dabei seid, Leute. Wir wachen gemeinsam auf, holen uns noch einen Kaffee und rein in den Donnerstag.
18: Hallo.
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0: 6.33 Uhr. Hier Morgen. Ist die 89.0 RTL Morning Show mit Feline.
1: Hi, hi.
0: Ich bin Jakob. Und ihr freut euch vielleicht jetzt schon auf den Feierabend.
1: Ja.
0: Und dann geht's vielleicht auch mal wieder ins Kino. Es kriegt wieder irgendwie viel los, was man geil angucken kann.
1: Ja,
0: so.
1: Ab heute zum Beispiel Toy Story 5 ist draußen. Und da ist mir mal aufgefallen, was es denn alles so in Filmen und Serien gibt, die halt wirklich gar keinen Sinn machen. Also außer sprechende Spielzeuge jetzt natürlich.
0: Ich wollte gerade sagen.
1: Ja.
0: Okay, na dann erzähl mal.
1: Ja,
0: was hast du denn aufgedeckt?
1: Das Schlimmste ist immer, wenn die mit Schuhen aufs Bett gehen. What the fuck, ja? Es reicht ja schon, dass sie in der Wohnung immer Schuhe anhaben. Aber dann chillen die sich so mit Schuhen aufs Bett. Da kriege ich die Krise.
0: Ja, wird's halt im echten Leben nie machen.
1: Ach nee. Oder so oft ist der Tisch voll mit einem riesen Frühstück. Die haben so Pancakes, Obstsalat, Orangensaft, Bacon und. Und dann schnappen die sich nur den Apfel und sagen, oh ja, ich muss zum Bus. Ey, sorry. Also wenn ich so ein Frühstück vor mir habe, dann ist mir scheißegal, was danach kommt.
0: Das
1: ich werde jetzt erstmal was essen.
0: Digga, es ist in jedem Highschool-Film so, oh, danke, Mann, für das Frühstück. Ich schnapp mir nur einen Apfel, ich bin spät dran.
1: Ja, also Simon, seid ihr blöd?
0: Ich will da mal eine Tippo-Dose nehmen und alles mitnehmen. Kennt ihr das auch? So Sachen in Serien oder Filmen, die einfach so überhaupt keinen Sinn ergeben?
1: Ja.
0: Schickt uns mal eine WhatsApp-Sprachnachricht 0175 24 24 89 0. Ich finde es auch geil, wenn man sieht, dass die so einen Kaffeebecher haben und draus trinken, aber da ist nichts drin,
1: ja,
0: weil die ganze Zeit so damit rumfuchteln.
1: Die fuchteln so krass damit rum, denkst du so,
0: ist wirklich so. Bei uns ist alles echt. Die besten jetzt von heute. Nur hier für euch. Und dann sagen morgen Harrison jetzt mit All the Things She Said. Hello.
1: Moin.

0: Einen wunderschönen guten Morgen. Morgen. Hier ist 89.0 RTL für euch.
1: Na?
0: Und heute lohnt sich's Aufstehen ganz besonders sehr dolle.
1: Toll.
0: Denn die neue Staffel von Kaulitz und Kaulitz ist endlich raus.
1: Da freust du dich, wa? Hast du
0: also,
1: Bock?
0: Ganz klar, wenn heute irgendjemand schreibt, wollen wir nach der Arbeit was machen, ihr müsst alles absagen. Ihr müsst alles absagen, das wird wirklich so geil. Wir sind wieder dabei mit dem Leben von Bill und Tom Kaulitz von Tokyo Hotel. Champagner, Urlaub, wow. Liebesdrama, alles Mögliche. Und die haben im Podcast schon drüber gesprochen und Bill hat gesagt, es ist ein, nee, Tom hat das gesagt, ja. Es ist ein halber Porno.
1: Was?
0: Also, es ist spannend.
1: Ey, vor allem das Ding ist so, die letzten Folgen waren eh schon so geil, wie können die das noch übertreffen?
0: Ja, das ist jetzt die große Frage.
1: Ich lieb's. Und noch mehr geile News auch, Snoop Dogg. Snoop Dogg's Biopic kommt nächstes Jahr ins Kino.
0: Snoop Dogg.
1: Snoop Doggy Dogg.
0: Da freue ich mich ganz besonders aufs Kino, da gibt's dann nämlich kein Popcorn für alle, sondern am Eingang so Joints für alle.
1: Oh.
0: Das ist doch geil, oder?
1: Jawohl, perfekt.

0: Es ist ein richtiger gute Laune Sommersong hier, Beautiful Love, Fastboy. Ja. Hier ist die 89.0 RTL Morning Show.
1: Schönen guten Morgen.
0: Hier gibt es nochmal das Pouch reingedrückt und dann geht's raus auf Arbeit. Es ist Donnerstag. Schön, dass ihr dabei seid.

0: Ich höre sie schon schreien, die Fans, ganz laut, wie sie sich freuen auf Harry Styles.
1: Toll.
0: Da gibt es ja einen übelsten Hype um den Typen. Und ich kann es leider auch ein bisschen verstehen. Er sieht gut aus, er performt toll, hat tolle Shows und singen kann er dazu auch noch. Das ist ein bisschen unfair auch.
1: Was willst
0: Wirklich,
1: du mehr,
0: lieber
1: oder?
0: Gott, du kannst doch nicht einer Person alles geben. Das ist auch, man muss ein bisschen gerecht verteilen.
1: Harry Styles. Komm, Jakob, du hast doch auch deine guten Seiten. Na gut.
0: Harry Styles und American Girls gibt's gleich.
1: Außerdem Teddy Swims, Mr. Know-It-All und Tiffany Harris mit Vertigo. Die besten Hits von heute hier.
0: Guten Morgen.
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0: 28 Grad sind drin.
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2: Es ist 5:07.
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4: Guten Morgen. Die Single-Hauptstadt Deutschlands ist nicht Berlin, sondern Saarbrücken. Das zeigt eine neue Studie, die 50 Großstädte verglichen hat. In Saarbrücken lebt fast jeder Zweite alleine. Auf Platz 2 kommt Leipzig, dann Rostock. Und besonders viele Single-Städte liegen im Osten und auch da, wo studiert wird, zum Beispiel in Trier und Aachen. Paukenschlag bei Porsche. Dort könnten deutlich mehr Jobs wegfallen als bisher bekannt. Nach übereinstimmenden Medienberichten stehen 5000 zusätzliche Stellen auf der Kippe. Damit würde die Volkswagen-Tochter das Abbauprogramm nochmal verdoppeln. Der Klimawandel verschärft die Dürre in Europa deutlich. Das zeigt eine neue Studie. Nicht nur fehlender Regen, sondern vor allem auch extreme Hitze lässt Wasser schneller verdunsten und trocknet Böden und Gewässer aus. Landwirtschaftliche Bodendürren sind in Westeuropa etwa 5-mal wahrscheinlicher geworden als noch vor der Industrialisierung. Und wegen Pyrowahnsinn im DFB-Pokalfinale müssen der FC Bayern und der VfB Stuttgart jeweils 260.000 Euro Strafe zahlen. Die Fans hatten Ende Mai in Berlin auf beiden Seiten hier rund 300 Pyros gezündet. So viel Rauch, dass die Partie für mehrere Minuten unterbrochen werden musste.
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2: Auf der A2 Richtung Berlin steht ein kaputtes Fahrzeug zwischen Burg Ost und dem Rastplatz Ihlegrund. Und der aktuellste Blitzer steht auf der A38 Richtung Göttingen am Dreieck Südharz. 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
2: Auch wenn es gerade nicht so aussieht, Leute, wir sind mitten im Sommer.
4: Ja. Man mag es kaum glauben.
2: Kann manchmal ganz schön viel Geld kosten, vor allem jetzt, wo wir uns nochmal einen neuen Pulli kaufen müssen und sowas. Und wo holt ihr euch das ganze Geld zurück? Natürlich bei nur bei uns. Und wie genau das funktioniert, verraten wir euch hier nach drei Songs. Guten Morgen.
4: Morgen.
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0: Vertigo von Tiffany Harris, hier ist 89.0 RTL. Teil. Und wir sorgen dafür, dass ihr euren Sommer so richtig genießen könnt.
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2: Ja, Sommer kostet manchmal viel, ne? Man ist oft unterwegs, mehr draußen. Jetzt wird auch noch Schwimmbadeintritt teurer. Ja, da hilft schon, wenn man seine Kohle wiederbekommt. Deswegen, egal was bei euch diesen Sommer ansteht, was abgeht, es geht auf uns mit der 89.0 RTL-App.
0: Ja, absolut. Victoria aus Magdeburg, du und deine Friends, ihr wollt nach Österreich fahren, um einmal wandern zu gehen, wa?
3: Sozusagen, ja. Oh. Einmal alles mit dem Camper, mit dem Hund.
0: Das saugeil.
3: Bei den Spritpreisen braucht man ja das Geld.
0: Absolut.
2: Das stimmt.
0: Da kann man jeden Cent gebrauchen. Das ist geil. So in Österreich kann man auch alles Mögliche machen. Da gibt es auch viele Seen, da kann man baden gehen, da geht man wandern in den Bergen. Vielleicht liegt sogar noch irgendwo ein bisschen Schnee, könnte man Ski fahren. Das ist so ein Allrounder irgendwie.
3: Genau, auf jeden Fall.
0: Also ich will jetzt hier keine Werbung für Österreich machen, ne? Aber ist schon irgendwie so ein bisschen geil, in die Berge zu fahren.
2: Ja, kann man mal machen.
0: Also merkt's, Cashback ist für alles und jeden da, egal ob Urlaub, Festival oder halt auch einfach mal volltanken.
2: Ja.
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2: Absolute Gönnung.

0: Hier ist 89.0 RTL, Harry Styles, American Girls.
1: Toll.
0: Und Anna aus Braunschweig, die kommt gar nicht mehr aus den Schwärmen raus.
2: Ich höre ihn einfach total gerne, weil ich finde, es ist einfach so ein Sommersong, da kriegt man immer gute Laune, jeder kann da irgendwie mitsingen und tanzt dazu.
1: Ja, es stimmt halt auch, ne? Man ist immer so links, rechts.
0: Links, rechts.
1: American Girls.
0: Perfekt. Liebe Community, ich habe eine Frage an euch.
1: Gott.
0: Und ich brauche Hilfe. Ich habe gestern Kartoffeln gemacht.
1: Lecker.
0: Und ich mache immer extra viele Kartoffeln, weil das so nervig ist, die zu schälen und sowas, damit ich mir Bratkartoffeln heute machen kann. Das Ding ist nur, ich habe die Kartoffeln vergessen in den Kühlschrank zu tun. Die standen also die ganze Nacht draußen und jetzt weiß ich nicht, kann man die noch essen oder nicht?
1: Hä, na klar, oder? Safe.
0: Ich bin mir da nicht so sicher.
1: Das ist ja jetzt so kein 30-Grad-Tag gewesen. Also ich glaube nicht, dass das was macht. Guck mal, Jakob, ich habe vor kurzem erst eine 2 Jahre alte Essiggurke gegessen.
0: Oh, ja.
1: Da kannst du doch auch so einen Tag alte Kartoffeln essen, oder?
0: Das Video könnt ihr euch noch anschauen bei uns auf Instagram, @89.0RTL.
1: Yo.
0: Wirklich ekelhaft. Nee, ich mag sowas aber nicht. Ich habe auch gehört, so Reis und sowas, man muss wirklich vorsichtig sein, weil das kann schnell schlecht werden.
1: Ja gut, das Internet sagt, gekochte Kartoffeln spätestens nach 4 Stunden luftig in den Kühlschrank, aber ganz ehrlich, wer macht sowas?
0: Spätestens nach 4 Stunden, keine ganze Nacht offen.
1: Du kannst sie mir einfach mal mitbringen, ich mache wieder Selbsttest. Na klar.
0: Ey, das regt mich so auf, da macht man sich einmal die Mühe und kocht sich so Kartoffeln und dann sowas.
1: Ich check, Mann.
0: Dann wird's heute wieder eine Tiefkühlpizza. Was würdet ihr denn sagen? Schickt mal eine WhatsApp, Sprachnachricht 0175 24 24 89 0. Stelle ich mich gerade nur an oder kann man die noch essen?
1: Jakob braucht Hilfe. Das ist eine Kartoffel, Mann.
0: 7:14 Uhr, hello.

0: Schönen guten Morgen.
1: Guten Morgen.
0: Jetzt nochmal ordentlich strecken, nochmal Kaffee heiß machen und dann geht's ab in den Job mit natürlich 89.0 RTL und den besten Hits von heute. Aussies, die ja auch echt oft ihr Babyglück zeigt auf Insta. Also
2: ist
0: wirklich
2: so süß,
0: super süß.
2: Oh.
0: Man gönnt sie auch, die ist so lieb. I love her.
1: Und hier ist sie jetzt mit Touch Me.

0: Hallo und guten Morgen, hier ist die 89.0 RTL Morning Show.
1: So, bei uns immer noch 14 Grad, so viel ändert sich tatsächlich nicht am Wetter, deswegen auf jeden Fall ein Jäckchen mitnehmen, später kommt dann mal mehr Sonne raus.
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0: 7:35.
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4: Guten Morgen. Deutschlands Single-Hauptstadt ist nicht Berlin, sondern Saarbrücken. Dort lebt fast jeder Zweite alleine. Genauer gesagt sogar fast 6 von 10 Menschen, zeigt eine neue Auswertung, die 50 Großstädte verglichen hat. Auf den Plätzen 2 und 3 Leipzig und Rostock. Schlusslicht ist die Karnevalsstadt Köln. Deutschland kann jetzt offenbar auch Afghanen abschieben, die keine Straftäter sind. Darauf hat das hessische Innenministerium hingewiesen. Der Bund habe dafür jetzt die Voraussetzungen geschaffen. Hessens Innenminister Poseck will jetzt weitere Ausreisepflichtige abschieben. Der Flüchtlingsrat sagt, das ist unverantwortlich. Sachsen bekommt eine eigene Sektbriefmarke und die ist ziemlich limitiert. Nur rund 1.800 gibt es davon. Die Marke feiert 190 Jahre Sekttradition in Sachsen und kostet 95 Cent. Und Olympia-Feeling mitten in Hannover. Heute starten die Finals. Bei dem Großevent werden deutsche Meister in 24 Sportarten gesucht, etwa im Schwimmen, Turnen oder Rudern. Viele Wettbewerbe können die Zuschauer kostenlos in der Stadt erleben.
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0: Auf der A38 Richtung Dresden steht ein kaputter LKW zwischen dem Kreuz Leipzig Süd und Leipzig Südost in der Baustelle, da ist die linke Spur blockiert. Und noch ein kaputter LKW auf der A2 Richtung Berlin zwischen Burg Ost und dem Rastplatz Ihlegrund auf der rechten Spur. Der aktuellste Blitzer steht auf der B244 am Ortsausgang Marienthal Richtung Helmstedt. 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
1: Donnerstagmorgen. Ihr macht alles richtig, seid hier bei uns am Start. Schönen Start in den Tag.
0: Guten Morgen.
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0: Jetzt gibt es wieder große Fragen rund um Buckelwald-Timmie, der Wal, der in Dänemark angespült wurde, passt mit den DNA-Proben irgendwie nicht überein. Also irgendwie ist das alles ein bisschen verworren. Irgendjemand hat da einen schlechten Job gemacht. Ihr seid es aber auf jeden Fall nicht, denn ihr macht jeden Tag einen verdammt guten Job.
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2: Ihr macht hier jeden Tag richtig geile Job, schuftet euch den Arsch ab und wir wollen rausfinden, was ihr da eigentlich macht. Jetzt damit am Start Kathleen aus Holzhausen. Hallöchen.
0: Guten Morgen.
3: Hallo.
0: Arbeitest du viel draußen?
3: Nein.
0: Arbeitest du im Büro?
3: Ja.
0: Mit Kunden?
3: Am Telefon.
0: Am Telefon. Arbeitest du für eine öffentliche Behörde?
3: Nein.
0: Kommen Kunden mit einem Problem zu dir?
3: Nur am Telefon.
0: Machst du was mit Versicherungen?
3: Nein.
0: Hast du irgendwas mit Maschinen zu tun?
3: Nein.
0: Irgendwas mit Dienstleistungen?
3: Nein.
0: Hä? Was gibt's denn dann noch?
2: Ich geb dir noch eine Frage, okay, Jakob? Eine Frage hast du noch. Überleg sorgfältig.
0: Arbeitest du in einem Callcenter?
3: Nein.
0: I don't get it. Kathleen, klär uns bitte auf, was machst du?
3: Ich bin Vertriebsassistentin in einem Unternehmen, die Trafostationen herstellen.
0: Ich finde, so jemanden aus dem Vertrieb muss man auch immer im Freundeskreis haben, weil wenn man mal so irgendwie Stuss hat, den man auf eBay irgendwie verkaufen will, dann muss man nur Vertriebler fragen und die wissen, wie du alles loswirst am Ende.
3: Richtig, das ist mein Motto, ne?
1: Donnerstag läuft die 89.

0: Guten Morgen, hier ist 89.0 RTL.
1: Morgen, hi.
0: Und wir verraten euch, in welchen Städten ihr euer Fahrrad lieber doppelt anschließen solltet.
1: Ja.
0: Es kam eine Statistik raus, in welchen Städten am meisten geklaut wird. Und in der Community sind Hannover dabei auf Platz 15 und Magdeburg auf Platz 13.
1: Krass, okay.
0: So. Finde ich nicht okay. Ich finde es sowieso, ich finde Clowns nicht in Ordnung. Wissen wir ja alle. Wenn ihr was stehlt, dann nur Herzen.
1: Oh.
0: Denn wir brauchen mehr Liebe in der Welt.
1: Das hast du schön
0: und
1: gesagt,
0: das,
1: Jakob.
0: Dankeschön. Und das haben auch OneRepublic erkannt.
1: Süß.
0: Die haben jetzt Need Your Love für euch. Ganz romantischer Song, ganz liebevoll.
1: Sollen wir vielleicht auch noch mal reden irgendwie? Willst du?
0: Nee, wir spreaden heute einfach ein bisschen Love.
1: Okay, check.
0: Guten Morgen.

0: Guten Morgen, hier ist...
1: Morgen!
0: Ich traue mich gar nicht, den Sender zu sagen, weil ihr könnt es einfach so viel besser. Hört mal, was Angelina aus Lehrte geschickt hat.
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3: Wow!
4: Hier ist Alex Warren mit Fever Dream.
3: Okay, das überlassen wir jetzt auch ihm, das Singen. Okay? Danke, Jakob.

0: Hallo, hier ist 89.0 RTL.
1: Guten Morgen. Okay.
0: Gleich geht's hier richtig ab. Das ist der neue Sommer Sound Topic. Becky G mit Sorry Papi.
1: Ey, absolut geiles Teil. Hat so ein bisschen diese Spanish Vibe. Super sexy. Außerdem noch für euch Bibi Rexha, New Religion und Kamerad Be Mine. Die besten Hits von heute.
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1: Ich kann mir gut vorstellen, dass jetzt wirklich schon einige mal wieder Sitzheizung angemacht haben im Auto auf dem Weg in den Job.
0: Oh ja.
1: Jetzt gerade braucht man das, glaube ich, sogar auch noch. 14 Grad bis zu 20 Grad sind heute drin.
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0: 5:08 ist es.
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10: Guten Morgen. Ausbildung schlägt Studium. Für Schülerinnen und Schüler ist eine Lehre aktuell die beliebteste Option nach dem Schulabschluss, zeigt eine neue Studie der Bertelsmann Stiftung. Rund 90% sehen die Ausbildung als gute Basis für die Karriere. Vor ein paar Jahren lag noch das Studium vorne. Deutschlands Single-Hauptstadt ist nicht Berlin, sondern Saarbrücken. Dort lebt fast jeder Zweite alleine, genauer gesagt sogar fast 6 von 10 Menschen, zeigt eine neue Auswertung, die 50 Großstädte verglichen hat. Auf den Plätzen 2 und 3 Leipzig und Rostock. An der französischen Atlantikküste bei Bordeaux mussten gestern rund 3.500 Urlauber ihren Campingplatz räumen. Ein Waldbrand breitet sich immer weiter aus. 500 Feuerwehrleute und 4 Löschflugzeuge sind im Einsatz. Und The Party has arrived. Ab heute gibt es die 3. Staffel Kaulitz und Kaulitz bei Netflix. Gestern Abend war die große Premiere in Berlin samt 2 riesiger Quietscheenten im Bill und Tom Look auf der Spree.
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0: Ein Gegenstand liegt auf der A14 Richtung Magdeburg zwischen dem Rastplatz 3 Höhenberg und Schönebeck und Metallteile liegen auf der A39 Richtung Kassel am Kreuz Braunschweig Süd. Der aktuellste Blitzer steht auf der A352 zwischen der A7 und Langhagen-Kaltenweide mit Norberg und Schönebeck und Metallteile liegen auf der A39 Richtung Kassel am Kreuz Braunschweig Süd. Der aktuellste Blitzer steht auf der A352 zwischen der A7 und Langhagen-Kaltenweide mit 89.0 RTL. 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

0: Guten Morgen, hier ist 89.0 RTL für euch. Nach der Fußball-WM war jetzt das zweitwichtigste Sportevent die Schneckenrennen-Weltmeisterschaft.
1: Yo, in England, da müssen Schnecken praktisch gegeneinander antreten und die Gewinnerin hieß einfach Snaila Swift.
0: Richtig süß.
1: What the fuck?
0: Und was die Engländer können, können wir schon lange. Wir machen jetzt unsere eigene Schnecken-Weltmeisterschaft. Feline spielt gegen Michelle aus Magdeburg. Guten Morgen.
2: Guten Morgen.
0: Ich habe jetzt zwei Songs für euch. Die spiele ich euch in halber Geschwindigkeit ab. Und wer zuerst rät, was es ist, gewinnt.
2: Oh Gott, okay.
1: Boah. Ja.
0: Das wird schon. Hier ist der Song Nummer 1.
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0: Klingt ein bisschen gruselig.
1: Voll gruselig.
3: Yes, you did.
0: Yeah.
1: Oh mein Gott.
0: Hast du schon eine Idee, Michelle?
2: Von Bruno Mars. Ich glaube, der Song heißt I Just Might.
0: Ja! Hey, Mr. DJ!
1: Stark.
0: Alter. Voll gut. Okay. Dann kommt hier Song Nummer 2, 1-0 für Michelle steht's gerade.
1: Boah, ich weiß doch genau, Mann. Ich weiß, Flowrider und Whistle.
0: Das ist richtig.
1: Ja.
0: Hättest du auch gewusst, Michelle, ne?
2: Ja, hat mich so ein bisschen jetzt so Richtung 2013, 14 zurückgeschleudert.
0: Ja, war aber auch eine saugeile Zeit, oder? Also ich würde sagen, 1-1, aber den Sympathiepunkt bekommt auf jeden Fall Michelle. Und den Flashback-Song, den bekommen jetzt alle hier auf 89.0 RTL. Hier ist Flowrider, hier ist Whistle. Guten Morgen.

0: Es ist 8.13 Uhr. Na, wie viel Tasse Kaffee habt ihr gerade?
1: Oh.
0: Das ist 89.0 RTL.
1: Morgen.
0: Ich habe es gelesen, man soll maximal 400 Milligramm Koffein am Tag zu sich nehmen. Für die meisten Erwachsenen bedeutet das, 3 bis 5 große Tassen täglich ist in Ordnung.
1: Easy.
0: Ja.
1: Hey, 3 bis 5 Tassen, das schaffen wir locker, oder? Kippen wir hinter, deswegen jetzt auch nochmal kleine Tasse Kaffee holen. Braucht ihr nämlich alle Energie, die ihr bekommen könnt? Big Nick will wieder sein Game zocken. 10 Wörter in 10 Sekunden. Call geht nach Halberstadt.
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3: Du, das wird doch jetzt hier eine super einfache Nummer, oder nicht? 10 Wörter in 10 Sekunden, das wird doch wohl machbar sein. Spontan eine Show an Katrin aus Halberstadt. Hallo.
4: Hi, Big Nick.
3: Bist du bereit?
4: Na klar.
3: Dein Buchstabe ist S wie Stracciatella Schokoladenstreusel. Und die zeigt euch. 10 Sekunden, los geht's.
4: Sonne. Sonne, Suppe. Supi, super.
3: Zeit ist
4: sofort.
3: Um. Oh, Zeit ist um. Und sind auch nur 4 Wörter geworden.
4: Na, ist ja nicht schlimm.
3: Doch, wir brauchen ja 10.
0: Also, da muss vielleicht doch noch mal eine Tasse Kaffee hintergekippt werden.
1: Ja, ich glaube schon.
0: Da muss noch ein paar bisschen was zugelegt werden. Aber ihr kriegt es hin in der Community. Ihr seid doch die Besten. Also rein mit euch in die App und mitzocken.
1: Ist so.
0: Die nächste Runde gibt's ab 14 Uhr in der Big Nick Show. Und dann holt ihr euch eine schicke JBL Soundbox.
1: Spannend.
0: Im 89.0 RTL Design, Leute. Also holt's euch.

0: 8.20 Uhr, guten Morgen, hier ist 89.0 RTL und heute ist irgendein besonderer Tag für ihn. Was war heute nochmal?
1: Ja, Tag des Vanilleeis. Und da will ich einfach nur sagen, gönnt euch Eis zum Frühstück, denn das soll wirklich gut für die mentale Gesundheit sein.
0: Tag des Vanilleeis. Was ist, wenn ich nur Erdbeereis mag?
1: Hast du Pech gehabt? Hast du Pech gehabt?

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8: Das ist wieder so typisch, ne? Da hat der Sommer jetzt all seine Energie in diese Hitzewelle reingesteckt und jetzt ist nichts mehr übrig.
9: Super, danke dafür, ne? Ich finde auch bei uns im Job, da sieht man einfach zwei verschiedene Seiten. Die einen, die im Pulli kommen und die anderen, die sich denken, na, ist egal, geht trotzdem noch in kurze Hose und T-Shirt. 14 Grad, ein Jäckchen braucht auf jeden Fall, bis zu 20 Grad geht's hoch.
8: Es ist 8:55.
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10: Guten Morgen. Ausbildung schlägt Studium. Fast alle Schüler und Azubis halten eine Ausbildung wieder für eine gute Basis fürs Berufsleben, zeigt eine neue Studie der Bertelsmann Stiftung. Vor 10 Jahren war der Trend noch andersrum. Trotzdem bleiben immer noch viele Ausbildungsplätze leer. Der Grund laut Studie: Die Betriebe achten zu oft auf Schulnoten und zu wenig auf Motivation und praktische Fähigkeiten. Paukenschlag bei Porsche. Dort könnten jetzt deutlich mehr Jobs wegfallen als bisher bekannt. Nach übereinstimmenden Medienberichten stehen 5000 zusätzliche Stellen auf der Kippe. Damit würde die Volkswagen-Tochter das Abbauprogramm nochmal verdoppeln. Der Klimawandel verschärft die Dürre in Europa deutlich, zeigt eine neue Studie. Nicht nur fehlender Regen, sondern vor allem extreme Hitze lässt Wasser schneller verdunsten und trocknet so Böden und Gewässer aus. Und wegen Pyrowahnsinn im DFB-Pokalfinale müssen der FC Bayern und der VfB Stuttgart jetzt jeweils 260.000 Euro Strafe zahlen. Die Fans hatten Ende Mai in Berlin auf beiden Seiten hier rund 300 Pyros gezündet. So viel Rauch, dass die Partie für mehrere Minuten unterbrochen werden musste.
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8: Das sieht gerade ganz entspannt aus auf den Straßen. Keine Staus, keine Unfälle. Da kommt ihr gut durch. Geblitzt wird trotzdem. Der aktuellste steht auf der B244 am Ortsausgang Marienthal Richtung Helmstedt. 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
9: Schön, dass ihr dabei seid, Leute. Donnerstagmorgen. Auf geht's, ab geht's in den Job. Jetzt nochmal Power tanken, Kaffee holen und geile Mucke mit uns hören.
8: Hallo, guten Morgen.
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0: Ladies and Gentlemen, hier ist die 89.0 RTL Morning Show.
1: Schönen guten Morgen.
0: Jetzt mit Bruno Mars, I Just Might für euch. Geil. Und ich habe vorher eine kleine Frage. Ich habe ein Problem. Ich habe gestern Kartoffeln gemacht. Ja. Und ich mache immer so ein paar mehr Kartoffeln. Weil es so nervig ist, die zu schälen. Und dann wollte ich mir heute Bratkartoffeln draus machen. Und habe aber vergessen, den Topf in Kartoffeln in den Kühlschrank zu stellen. Die waren jetzt also über die Nacht offen. Kann ich die noch essen?
1: Na klar, ist doch völlig egal.
0: Nee, ich habe nämlich gelesen, man soll die maximal 4 Stunden ungekühlt stehen lassen, sonst besser wegtun.
1: Ja, aber es ist ja jetzt echt nicht super schlimm hier. Ich meine, selbst die Community sagt, das ist gar kein Thema. Sunny hat geschrieben, klar kann man die noch essen.
0: Ja,
1: und Toto aus Hannover hat sich auch gemeldet.
2: Bei den Temperaturen, die wir hatten, kannst du die noch essen, schön kross anbraten, ein bisschen Salz, Pfeffer drauf und du wirst auch übermorgen noch leben.
1: Na, guckste!
0: Gibt es sogar noch Rezeptideen. Ich habe ehrlich gesagt ein bisschen gehofft, irgendjemand von euch sagt, nee, isst die lieber nicht, und dann kann ich sie weghauen.
1: Ey, gib sie lieber mir, weil ich kann für dich auch selbst Experiment machen. Das macht mir gar nichts aus.
0: Ja, ja. Nee, wisst ihr was, ich mach das, ich werde die essen und dann werdet ihr schon sehen, wenn ich morgen nicht da bin.
1: Oh mein Gott!

0: Ladies and Gentlemen, dreht die Radios laut. Hier ist 89.0 RTL jetzt mit dem absoluten Banger-Song Temper City Self-Aware.
1: Ey, absolut geiles Teil. Feiert auch ihr aus der Community. Lisa aus Hannover hat sich gemeldet.
2: Es macht irgendwie so ein bisschen Sommerstimmung und einfach gute Laune-Musik.
1: Yes. Ne? Wo sie recht hat, hat sie recht. Und das ist auch so ein Ding, das ist einfach die erste eigene Single von Temper City und ging ja gleich komplett viral, ne? Auf TikTok, Insta, überall siehst du das, hörst du das. Absolut verdient auch.
0: Ja, absolut. Denn der Song, der klingt so ein bisschen, als wäre das ganze Setting so 40 Jahre alt. Wisst ihr? So eine alte Trommel hier, ein bisschen Klavier.
1: Oh.
0: So ein bisschen alt und verstimmt. Das Mikro, das klingt wie so ein altes Dosentelefon. Und es ist einfach so geil. Also laut machen. Hier ist die 89.0 RTL Morning Show. Hier ist Temper City, Self-Aware.

0: Ist mir aufgefallen, es ist schon Donnerstag, Leute.
1: Ja,
0: es ist schon Donnerstag, wie gut. Wie schnell so eine Woche doch manchmal rumgehen kann, oder?
1: Das sagst du was,
0: so,
1: ne?
0: Und das noch bis zum Freitag durchhalten. Und dafür gibt's die besten Hits von heute. Tame Impala, Jenny mit Dracula haben wir gleich.
1: Absolut geiles Teil. Ich glaube, es ist einer meiner Favorite Songs hier aktuell. Außerdem Teddy Swims, Mr. Know-It-All und Paul Monkey, Agassi. Die besten Hits von heute.
0: Und natürlich gibt's den 89.0 RTL Morning Mix, euer DJ-Set, damit ihr richtig geil reinschallern könnt in so einen Donnerstagmorgen. All das hier noch vor neun.
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1: Ja, Wetter, da ändert sich erstmal nicht so viel. 15 Grad aktuell. Mit T-Shirt und einem leichten Jäckchen ist es echt angenehm draußen. Später kommt dann wieder mehr Sonne raus.
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0: Es ist 5 vor 9.
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9: Guten Morgen. Ausbildung schlägt Studium. Für Schülerinnen und Schüler ist eine Lehre heute die beliebteste Option nach dem Schulabschluss, zeigt die neue Studie der Bertelsmann Stiftung. Rund 90% sehen die Ausbildung als gute Basis für die Karriere. Vor ein paar Jahren lag das Studium noch vorne. Deutschland kann jetzt offenbar auch Afghanen abschieben, die keine Straftäter sind. Darauf hat das hessische Innenministerium hingewiesen. Der Bund habe jetzt die Voraussetzungen dafür geschaffen. Hessens Innenminister Poseck will jetzt weitere Ausreisepflichtige abschieben. Der Flüchtlingsrat sagt unverantwortlich. Sachsen bekommt eine eigene Sektbriefmarke und die ist ziemlich limitiert. Es gibt nur rund 1.800. Die Marke feiert 190 Jahre Sekttradition in Sachsen und kostet 95 Cent. Und dann gibt es heute noch Olympia-Feeling mitten in Hannover. Heute starten die Finals. Bei dem Großevent werden deutsche Meister in Feeling mitten in Hannover. Heute starten die Finals. Bei dem Großevent werden deutsche Meister in 24 Sportarten gesucht, zum Beispiel im Schwimmen, Turnen oder Rudern. Viele Wettbewerbe können die Zuschauer auch

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1: Es ist halt immer so, man kann nicht immer warten, bis die Kaffeemaschine den Spülgang durchgeführt hat.
2: Nee, da trinkt man auch mal das Spülwasser selbst.
1: Hab okay,
2: recht?
1: Das hat jetzt Felin gesagt. Ich dachte eher, vielleicht dreht man einfach laut beim 89.0 RTL Morning Mix.
2: Ja, das ist wahrscheinlich besser.
1: Das ist vielleicht besser. Okay. Also macht's lieber so, Leute. Schön, dass ihr seid.
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0: Der 89.0 RTL Morning Mixer, müsste ich mich an der Stelle jetzt doch mal entschuldigen, dass wir jetzt hier so einen Song damit reingemixt haben.
1: Ja, aber ey, jetzt hat man halt den Ohrwurm auch für den ganzen Tag, ne? Ja. Machst du gar nichts.
0: Ihr aus der Community seid trotzdem hyped. Flo aus Eisleben hat eine Sprachnachricht geschickt.
2: Wenn man euch hört früh, kriegt man einfach nur gute Laune und da fängt der Tag einfach perfekt an.
1: Mhm. Oh, süß.
0: Und wisst ihr warum? Denn ihr seid alle gut genug.
1: Okay.
0: Und wenn ihr mehr haben wollt, dann rein in die 89.0 RTL App. Da gibt es den In-The-Mix-Stream für euch. Da kriegt ihr so einen DJ-Sound 24/7 um die Ohren, damit ihr, falls ihr merkt, die Augen fallen so ein bisschen zu. Damit auf jeden Fall nicht mehr.
1: Geiles Teil.

0: Schönen guten Morgen, 89.0 RTL hier. Jetzt mit einem krassen Sportevent von Schnecken. Ja, in England war die Schneckenrennweltmeisterschaft.
1: Wow.
0: Ja, das gibt's wirklich. Und die Gewinnerin hieß einfach Snaila Swift.
1: Voll kreativ, ey.
0: Süß, oder?
2: Wie würdest du heißen als Schnecker?
0: Snailin,
2: sehr gut. Ich wäre wahrscheinlich Slow Cop.
0: Slow Cop? Mhm. Weil du so langsam bist. Langsames Schneckchen.
2: Gut, das.
0: Langsamer Jakob.

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8: Es gab einen LKW-Unfall auf der A14 Richtung Magdeburg zwischen Halle Ost und Peißen. Und der aktuellste Blitzer steht auf der A36 Richtung Braunschweig bei Wernigerode Nord. 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
9: Schön, dass ihr dabei seid, Leute. Donnerstagmorgen, wir machen uns eine geile Zeit zusammen im Job und haben einen guten Tag.
8: Hello!
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0: Es ist endlich soweit. Die neue Staffel von Kaulitz und Kaulitz ist draußen auf Netflix. Bill und Tom zeigen wieder ihr glamouröses Champagnerleben. Und die haben in ihrem Podcast gesagt, die dritte Staffel, die hat es wirklich in sich. Die hat so ein paar pornöse Stellen, Zitat. Und es gab so ein paar Dinge, die hätte zumindest Tom lieber rausgeschnitten. Also, der Feierabend heute ist geplant. Heißt jetzt nur noch schnell durchziehen auf Arbeit. Was ihr da macht, finden wir jetzt heraus.
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2: Ihr macht hier jeden Tag richtig geiler Job, schuftet euch den Arsch ab und wir wollen rausfinden, was ihr da eigentlich macht. Jetzt damit am Start Kathleen aus Holzhausen. Hallöchen.
0: Guten Morgen.
3: Hallo.
0: Arbeitest du viel draußen?
3: Nein.
0: Arbeitest du im Büro?
3: Ja.
0: Mit Kunden?
3: Am Telefon.
0: Am Telefon. Arbeitest du für eine öffentliche Behörde?
3: Nein.
0: Kommen Kunden mit einem Problem zu dir?
3: Nur am Telefon.
0: Machst du was mit Versicherungen?
3: Nein.
0: Hast du irgendwas mit Maschinen zu tun?
3: Nein.
0: Irgendwas mit Dienstleistungen?
3: Nein.
0: Hä? Was gibt's denn dann noch?
2: Ich gebe dir noch eine Frage, okay, Jakob? Eine Frage hast du noch. Überleg sorgfältig.
0: Arbeitest du in einem Callcenter?
3: Nein.
0: I don't get it. Kathleen, klär uns bitte auf, was machst du?
3: Ich bin Vertriebsassistentin in einem Unternehmen, die Trafostationen herstellen.
0: Ich finde, so jemanden aus dem Vertrieb muss man auch immer im Freundeskreis haben, weil wenn man mal so irgendwie Stuss hat, den man auf eBay irgendwie verkaufen will, dann muss man nur Vertriebler fragen und die wissen, wie du alles loswirst am Ende.
3: Richtig, das ist mein Motto, ne?
1: Donnerstag läuft

0: Findet ihr auch, auf Arbeit fehlt manchmal so ein bisschen die Liebe, da fehlt manchmal so ein bisschen die Romantik. Oh. Das müssen wir ändern. Gut, okay, ich gebe zu, vielleicht ist die Arbeit nicht der beste Ort, um seine romantischen Fantasien auszuleben. Aber One Republic und Need Your Love lassen zumindest zu, dass man mal ganz kurz den Gedanken abschweift zur Liebsten oder zum Liebsten.
1: Wirklich absolut schöne Nummer.
0: Ja.
1: Außerdem für euch Oliver Heldens, Lady Hear Me Tonight und Ugel mit Moving to the Sun. Die besten Hits von heute für euren Start in den Job hat Luis für euch.
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7: Heute ist so ein bisschen so eine Blub-Blub-Stimmung draußen, wa? So ein bisschen so Blub-Blub-Blub. Also egal, was man macht, es ist irgendwie so Blub-Blub-Blub-Blub. 21 Grad haben wir, es könnte nachher ein bisschen regnen, aber vielleicht guckt auch mal die Sonne raus, wer weiß.
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7: Gleich um 10 hier kommt der Boom.
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10: Hi, Ausbildung schlägt Studium. Fast alle Schüler und Azubis halten eine Ausbildung wieder für eine gute Basis fürs Berufsleben, zeigt eine neue Studie der Bertelsmann Stiftung. Vor 10 Jahren war der Trend noch andersrum. Trotzdem bleiben viele Ausbildungsplätze gerade leer. Der Grund laut Studie: Betriebe achten zu sehr auf die Schulnoten und zu wenig auf Motivation und praktische Fähigkeiten. Die EU-Kommission hat die Milliardenübernahme von Warner Brothers durch Paramount genehmigt, aber mit Auflagen. Paramount muss seinen europäischen Filmbetrieb umbauen, damit die Kinos keine schlechteren Konditionen bekommen. Die Single-Hauptstadt Deutschlands ist nicht Berlin, sondern Saarbrücken. Das zeigt eine neue Studie, die 50 Großstädte verglichen hat. In Saarbrücken lebt fast jeder Zweite alleine. Auf Platz 2 kommt Leipzig, dann Rostock. Und da dachte einer, er ist schlauer als die Polizei. Ein Autofahrer in Rheinland-Pfalz hat bei einer Kontrolle zweimal versucht, für den Drogentest Toilettenwasser statt Urin abzugeben. Die Polizisten haben den Schummel bemerkt und am Ende hat der Test gezeigt, der Mann hat Kokain und Cannabis genommen und hatte 0,8 Promille und keinen Führerschein.
7: Aber musst du das nicht vor den Polizisten machen?
10: Ja, ja.
7: Oder rennst du dann so weg und machst das so heimlich?
10: Das weiß ich nicht, wie das genau passiert ist.
7: Kannst du auch einfach so abhauen, das macht ja gar keinen Sinn.
10: Nee, nicht so richtig.
7: Oder so heimlich, so aus Versehen reingespuckt. Huh!
10: Das weiß ich nicht, wie das genau passiert ist.
7: Kannst du auch einfach so abhauen, das macht ja gar keinen Sinn.
10: Nee, nicht so richtig.
7: Oder so heimlich, so aus Versehen reingespuckt. Huh!
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7: A7 Richtung Hamburg zwischen dem Dreieck Walsrode und Bad Fallingbostel. Da ist gerade eben ein Unfall passiert. Die ist gesperrt.

0: Braunschweig bei Wernigerode Nord. 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
0: Ihr kleinen fleißigen Racker, seid schon wieder fleißig hier auf Arbeit. Justin aus Schlade hat sich gerade in die Show reingemeldet, der ist auf Weg zur Uni.
2: Moin Moin, ihr hört den geilsten Sender mit der besten Musik und das gibt's nur bei 89.0 RTL.
0: So.
2: Also einen geilen Start in den Tag.
0: You come beautiful life, fast boy. Ich bin bei euch, macht euch einen schicken Donnerstag.
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müsst jetzt ganz stark sein. Jurassic Park hat uns jahrelang belogen. Forscher haben jetzt herausgefunden, dass T-Rex-Babys nicht mal 65 cm groß und nicht mal ein Kilo schwer waren. Süß, so kleine putzige Tyrannosaurus Rex. Klein, putzig, große Schnauze, immer auf Krawall aus. Ein Baby-T-Rex ist einfach quasi der Oliver Pocher unter den Dinosauriern. Hier ist die Show mit Luis auf 89.0 RTL. Jetzt wird sie erstmal Wasserflasche aufgefüllt und dann let's go hier der Hase. Hier kommt Ugel für euch. Macht euch einen guten Donnerstag.

0: Ach du Scheiße.
1: Bei OpenAI ist offenbar irgendwas außer Kontrolle geraten. Eine Test-KI ist aus ihrer eigenen Umgebung ausgebrochen, hat sich bei einer Konkurrenzfirma eingehackt und hat Zugangsdaten gestohlen. Einfach nur, um bei so einem Test zu schummeln. Einfach vom Sitznachbarn abgeschrieben. Irgendwie wird mir die KI immer sympathischer. Das musste ich jetzt sagen, damit wir im Falle einer KI-Apokalypse verschont werden, wisst ihr? Hier ist Luis, er hört 89.0 RTL. Hier kommt I Like. So, und jetzt schummelt ihr mal hier. Guckt mal von eurem Sitzmachbar ab. Der Donnerstag wird easy going. Ich bin bei euch.

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0: Ladies and Gentlemen, jetzt ist es offiziell. Kaulitz und Kaulitz geht in Staffel 4. Wahrscheinlich. Gestern Abend war Premiere in Berlin. Ab heute läuft ja Staffel 3 von Kaulitz und Kaulitz weltweit bei Netflix. Und ey, da gibt's große Poolparty in L.A. Rambazamba-Spielzeuge.
1: Weil ich auch irgendwie so ein bisschen mag, so böse zu sein.
0: Ich durfte schon so einen kleinen Ausschnitt sehen und es ist wirklich geisteskrank, Leute. Guckt's euch an. The party has arrived. Hier ist die Show mit Luis auf 89.0 RTL. Hier kommt Homeworker, Samba.

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0: Das ist wirklich ganz, ganz schlimm. Ich glaube, ich werde jetzt so ein halber K-Pop-Ultra. Das ist doch geil. BTS gibt's gleich für euch in der Playlist mit Swim. Ich liebe diesen Song, der ist irgendwie so, man schwebt so dahin, das ist so ein Feel-Good-Song. Wisst ihr, was ich meine? Tiffany Harris gibt's auch gleich für euch in der Playlist. James Hype ist mit dabei. Es wird großartig. Bleibt einfach dran, es ist super easy. Und dann kriegt er die besten von heute auf Nord und hat sich nur RTL. Okay, bis gleich.
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0: Ich sag mal, also auf den ersten Blick ist das Wetter vielleicht jetzt nicht so gut, weil es grau und so. Aber auf der anderen Seite, überleg mal, es ist auch nicht so heiß. 21 Grad maximal und nachher kommt wahrscheinlich sogar noch ein bisschen Sonne raus.
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0: Gleich um 11.
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0: Hier ist Elisa.
10: Hi. Ausbildung schlägt Studium. Für Schülerinnen und Schüler ist eine Lehre heute die beliebteste Option nach dem Schulabschluss. Das zeigt eine neue Studie der Bertelsmann-Stiftung. 90% sehen die Ausbildung als gute Basis für die Karriere. Vor ein paar Jahren lag das Studium noch vorn. Der Verfassungsschutz warnt Rüstungsfirmen in Deutschland vor russischen Spionen und Sabotage. Selbst gezielte Angriffe auf einzelne Manager seien möglich. Rheinmetall-Chef Armin Papperger wird schon von der Polizei geschützt. US-Geheimdienste hatten 2024 russische Mordpläne gegen ihn aufgedeckt. Deutschland ist inzwischen der wichtigste Unterstützer der Ukraine. Dass Passagieren im Flieger mal schlecht wird, das kommt ja vor. Auf einem Flug von Malle nach Warschau ist es in der Nacht aber einem Piloten passiert. Die Maschine musste zwischenlanden in Italien. Er wurde direkt untersucht, war aber nichts Schlimmeres. Verletzt wurde bei dem ungeplanten Zwischenstopp auch niemand. Nach dem kleinen Geschäft bitte spülen. Das gilt in der Gemeinde Chiasso in der Schweiz bald auch für Herrchen und Frauchen. Wenn ihre Hunde auf die Straße pinkeln, dann müssen die Besitzer ab August mit Wasser nachspülen. Sonst gibt es ein Bußgeld von umgerechnet mehr als 100 Euro.
0: Gilt das für Tauben eigentlich auch? Ja.
10: Das weiß ich nicht, da musst du bestimmt so einen Spachtel mitnehmen.
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0: Auf der A7 hat es gerade gekracht Richtung Hamburg, zwischen dem Dreieck Walsrode und Bad Fallingbosse. Da geht es links dran vorbei, da braucht ihr eine Stunde länger. Und ein kaputter LKW steht auf der A71 Richtung Sangerhausen, zwischen Erfurt, Bindersleben und Gispersleben. Der aktuellste Blitzer A38 Richtung Göttingen am Dreieck Südharz. Da steht ein Blitzeranhänger. 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
0: Der aktuellste Blitzer A38 Richtung Göttingen am Dreieck Südharz. Da steht ein Blitzeranhänger. 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

0: Hättet ihr Bock auf Vierlinge? Es wäre mir viel zu anstrengend. In Australien hat der 34-Jährige jetzt eineiige Vierlinge zur Welt gebracht. Emily, Harriet, Katharina und Alexa. Also die Chance, dass man eineiige Vierlinge bekommt, liegt bei 1 zu 15 Millionen. Das ist geisteskrank. Und die Familie hatte schon vier Kinder. Die haben jetzt 8. Und die wollten eigentlich gar keine Kinder mehr. Die Frau hat einfach unerwartet Vierlinge bekommen. Unerwartet Vierlinge. Ein typischer Satz von den Wollnys, wa?
1: Silvana, Sarafina, Estefania, Kelenta, Loredana, Sarah Jane, Jeremy Pascal.
0: Wollt euch einen guten Donnerstag. Hier ist die Show mit Luis. Ich bin bei euch. Hier kommt James Hype.

0: Ladies and Gentlemen, ich frage euch, seid ihr bereit für den Banger der Bängerinen? Talk to you auf 89.9 RTL. Natascha aus Uetze hat sich reingemeldet, die ist Riesenfan.
1: Der macht unglaublich gute Laune und er hat so einen guten Beat, da muss man sich einfach nicht bewegen.
0: Finde ich auch, ist so ein richtiger Sommersong, oder? Passt zum Wetter heute. Wir holen uns den Sommer einfach wieder. Hier ist Luis auf 89.9 RTL. Seid ihr bereit, ein bisschen abzugehen, oder was?

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2: Coole Sache von Rapper Snoop Dogg. Der bekommt bald einen eigenen Film. Sein Leben kommt nächstes Jahr in die Kinos.
3: Nice. Ist das so ein Ding oder das alles so ein Biopic bekommt?
2: Ja, genau.
3: Da gibt es dann auch an den Kinokassen immer so ganz besondere Sachen. Ich stelle mir das vor, bei ihm gibt es dann kein Popcorn,
2: okay,
3: sondern so ein Joint für jeden.

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jetzt muss ich euch mal fragen, habt ihr auch so nervigen gelben Scheiß auf dem Auto? So eine gelbe Schicht? Ihr habt das in der ganzen Straße gesehen, das ist ja übelst nervig. Es sind wohl keine Pollen, es ist Sahara-Sand. Also wirklich, das wird in Zukunft immer mal öfter passieren, wurde mir gesagt. Es liegt daran, dass die Sahara und der Sand immer trockener wird und schneller wegfliegt, bis nach Europa. Rückschlag für die Umweltpolitik. Und für alle, die am Wochenende in der Waschanlage waren. Ist die Show mit Luis auf 89.0 RTL. Ich bin bei euch.

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0: geiler Song. Habt ihr auch das Gefühl, ihr müsst mal irgendwas rausschreien? Irgendwie so irgendeine blöde E-Mail, irgendein scheiß Meeting. Aber mal so rausschreien, so. Perfekter Songgefühl. Mal alles so rauslassen. So. Und danach geht's einem besser. Self-Aware gibt's gleich für euch in der Playlist. Shakira ist mit dabei. Shakira, David Guetta. Seine Banger-Playlist. Bleibt einfach dran, das ist super easy. Und dann kriegt ihr die besten von heute auf 89.0 RTL. Ich freue mich, bis gleich.
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0: Ich finde, da schmeckt der Kaffee bei so einem Wetter viel besser, oder? Ist geil. 21 Grad maximal. Nachher guckt auch sogar mal ein bisschen die Sonne raus.
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0: Kurz vor Mittagspause, gleich um 12.
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0: Hier ist Elisa.
9: Hi. An mehreren großen Bahnhöfen zieht die Bundespolizei ab morgen die Kontrollen an. 3 Tage lang gezielt gegen Gewalt und Waffen. Welche Bahnhöfe genau, sagt die Polizei nicht. Passend dazu ist ja, dass ab Mitte Oktober bundesweit auf Bahnsteigen und in Bahnhofshallen Alkoholverbot gelten soll. Ausbildung schlägt Studium. Fast alle Schüler und Azubis halten eine Ausbildung wieder für eine gute Basis fürs Berufsleben, zeigt eine neue Studie der Bertelsmann Stiftung. Vor 10 Jahren war der Trend noch andersrum. Trotzdem bleiben viele Ausbildungsplätze leer. Der Grund laut Studie: Betriebe achten oft zu sehr auf Schulnoten und zu wenig auf Motivation und praktische Fähigkeiten. Der Iran-Krieg treibt die Ölpreise Richtung 100 Dollar pro Fass. Anfang Juli waren es noch etwa 70 Dollar. Heute Nacht hat das US-Militär den Iran zum 12. Mal in Folge angegriffen und vom Iran unterstützte Houthi-Militen haben 2 Tanker attackiert. Wahrscheinlich morgen um 11 wird Jürgen Klopp als neuer Fußball-Bundestrainer vorgestellt. Für den Zeitpunkt hat der DFB zu einer Pressekonferenz eingeladen. Sein Name steht zwar nicht drin, aber heißt ja seit Tagen, spätestens Freitag soll der Deal fix sein.
0: Ulala.
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0: Auf der A9 steht ein kaputtes Auto Richtung Nürnberg zwischen Großkuge und Leipzig-West und ein kaputter LKW auf der A71 Richtung Sangerhausen zwischen Erfurt-Bindersleben und Gispersleben. Der aktuellste Blitzer, der steht auf der A36 Richtung Braunschweig bei Wernigerode Nord, das ist ein Blitzeranhänger. 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
0: Jetzt wird sich erstmal richtig schön ein reinstabuliert. Und ist voll die Ehre für mich, ich freue mich darüber voll. Denise aus Lehrte hat sich gerade in die Show reingemeldet. Die hört sogar weiter, während sie was zu essen holt.
10: Ich höre euch wirklich überall. Ich höre euch morgens beim Fertigmachen, ich höre euch im Auto zur Arbeit, ich höre euch bei der Arbeit. Ihr seid einfach immer dabei.
0: Ehrenfrau, ihr seid mir sympathisch. Jetzt gibt's Self-Aware. Lasst euch schmecken.
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Ihr müsst jetzt ganz stark sein. Jurassic Park hat uns jahrelang belogen. Forscher haben jetzt herausgefunden, dass T-Rex-Babys nicht mal 75 cm groß und nicht mal ein Kilo schwer waren. Das war so kleine, putzige, so kleine, süße Tyrannosaurus Rex. So. Klein, putzig, große Schnauze, immer auf Krawall aus. Also man kann sagen, Baby-T-Rex sind quasi Oliver Pocher unter den Dinosauriern. Hier ist die Show mit Luis. Lasst euch euer Mittag schmecken. Hier kommt

0: Ach du Scheiße, bei OpenAI ist jetzt irgendwie was schiefgelaufen. Eine Test-KI ist aus ihrer eigenen Umgebung ausgebrochen, hat sich bei der Konkurrenzfirma eingehackt und hat Zugangsdaten gestohlen. Einfach um bei einem Test zu schubbeln. Einfach vom Sitznachbarn abgeschrieben. Also irgendwie wird mir die KI immer sympathischer.
1: Das musst du jetzt sagen, falls wir irgendwann mal eine KI-Apokalypse haben, dass wir verschont werden, wisst ihr?
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0: Meine Damen und Herren, es gibt etwas zu verkünden. Es ist offiziell, Kaulitz und Kaulitz geht in Staffel 4. Wahrscheinlich, also gestern Abend war ja Premiere in Berlin. Ab heute läuft erstmal Staffel 3 von Kaulitz und Kaulitz weltweit bei Netflix. Und ey, da passiert Gott, das glaub ich mir nicht. Poolparty in L.A., Rambazamba-Spielzeuge, ich durfte schon was sehen, es ist geisteskrank.
1: Weil ich auch irgendwie so ein bisschen mag, so böse zu sein.
0: Die beiden sind wirklich so Zucker. Zieht's euch rein, the party has arrived. Jetzt wird sie aber erstmal Mittagspause gegönnt, das ist wichtig und richtig. Hier ist die Show mit Luis auf 89.0 RTL. Ich bin bei euch, hier kommt Junat Ass.

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0: Seid ihr bereit für den Ohrwurm eures Lebens? Ey, warte mal, wir ärgern jetzt die Kollegen. Ihr macht mal das Radio richtig laut und dann alle haben einen Ohrwurm. 3, 2, 1. In my heart is like, oh no, Kamerad gibt's gleich bei euch. New Religion ist mit dabei, Bibi Rexha. Es wird eine hammermäßig geile Stunde gleich. Bleibt einfach dran, das ist ja super easy. Und dann kriegt ihr die besten Hits von heute auf 89 neue RTL. Wirklich, bis gleich.
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0: Ja, also für die Mittagspause reicht's doch, wa? Bisschen was zu essen geholt und nachher zum Feierabend kommt sogar ein bisschen Sonne raus, 22 Grad maximal.
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0: Welchem Einzig kommt denn wieder?
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14: Hi. Seit Cannabis 2024 legal ist, kommen mehr Menschen wegen der Droge ins Krankenhaus. Im ersten Jahr nach der Legalisierung fast 1400 Erwachsene zusätzlich, zeigt eine neue Studie aus Hamburg und Leipzig. Der Hauptgrund laut Forschern, immer mehr Leute holen sich Cannabis auf Rezept aus Online-Apotheken mit fast doppelt so viel Wirkstoff wie auf der Straße. In Stuttgart ist gerade ein komplettes Einkaufszentrum abgeriegelt. Da ist eine Frau lebensgefährlich verletzt worden. Wahrscheinlich wurde sie niedergestochen, sagt die Polizei. Der Täter ist auf der Flucht. Die Bundespolizei hat fürs Wochenende eine Großkontrolle an deutschen Bahnhöfen angekündigt. Wo genau, sagt sie allerdings nicht dazu. Es geht vor allem um Waffen und Gewalt. Die EU hat eine Geldstrafe von 890 Millionen Euro gegen Google verhängt. Laut der EU-Kommission hat Google in seiner Suchmaschine und bei Google Play eigene Angebote in den Vordergrund gerückt und so die Konkurrenz benachteiligt.
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0: Ordentlich Stau gibt's auf der A2 Richtung Berlin zwischen Allerengersleben und Eisleben. Da ist ja so eine blöde Baustelle, da braucht ihr gerade 20 Minuten länger. Und der aktuellste Blitzer, der steht in Braunschweig, Berliner Straße, Stadt einwärts, Höhe Querumer Straße. 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
0: Ja, jetzt wird erstmal Mittagspause gemacht. Habt ihr euch wirklich verdient, ihr kleinen, fleißigen Bienchen. Und also so Pi mal Daumen ist ja der Tag schon fast vorbei, ist ja schon fast Feierabend. Jetzt kommen nur noch schöne Sachen. Und um den Rest kümmere ich mich. Lehnt euch zurück. Ich kümmere mich zumindest mal um die Unterhaltung. Hier kommt New Religion, Bibi Rasha.
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0: zur Welt gebracht. Emily, Harriet, Katharina und Alexa. Also die Chance, dass man eineiige Vierlinge bekommt, liegt bei 1 zu 15 Millionen. Das ist geisteskrank. Und die Familie hatte schon 4 Kinder. Die haben jetzt 8. Und die wollten eigentlich gar keine Kinder mehr. Die Frau hat einfach unerwartet Vierlinge bekommen. Unerwartet Vierlinge. Ein typischer Satz von den Wollnis, wa?
1: Silvana, Sarafina, Estefania, Kelenta, Loredana, Sarah Jane, Jeremy Pascal.
0: Erwartet euch einen guten Donnerstag. Hier ist die Show mit Luis. Ich bin bei euch.

0: Freut ihr euch? Jetzt gibt's euer Lieblingssong. Ich feiere den auch. Ich könnte ihn den ganzen Tag hören. Leak It gibt's jetzt für euch. Sarah aus Salzgitter hat sich in die Show reingemeldet. Du bist ein riesiger Ultra-Fan, wa?
1: Dieser Song ist der absolute Knaller. Ich feiere das Lied richtig.
0: So, können wir einen kleinen Mittagspausen-Rave machen quasi. Der geht gut nach vorne. Hier ist die Show mit Luis auf 89.9.

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jetzt muss ich euch mal fragen, habt ihr auch so gelben Zeugs auf eurem Auto? So eine gelbe Schicht, das ist ja super. Ich habe das auf allen Autos auf der Straße gesehen. Und jetzt wurde mir gesagt, es sind keine Pollen, es ist Sahara-Staub. Also wirklich, das wird in Zukunft immer öfter passieren. Das liegt daran, dass die Sahara und der Sand immer trockener wird und schneller wegfliegt, also der Staub. Natürlich derber Rückschlag für die Umweltpolitik. Und für alle, die am Wochenende in der Waschanlage waren. Ja, hier ist Luis, er hört 89.0 RTL. Macht euch einen schicken Donnerstag. Hier kommt Lost Frequencies für euch.

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0: passt mal lieber auf, hier auf den Kollegen links neben euch, dass der euch nicht gleich abknutscht. Jetzt wird's romantisch auf dem 89.0 RTL. Ich schmilze dahin. Harry Styles gibt's gleich bei euch in der Playlist. Overdrive ist mit dabei, Offenbach, The Bowser. Richtig geiler Song. Nun geiler Scheiß hier hintereinander. Buff, buff, buff, buff. Gibt's gleich auf 89.0 RTL. Die Best Hits von heute in der Big Nick Show. Bleibt einfach dran.
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16: So, okay, also Petrus spuckt uns noch ein paar letzte Alibi-Tropfen auf die Windschutzscheibe. Stufe 1 reicht. Beißen wir uns durch bei maximal 18 Grad.
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16: 5 vor 2 und hier ist Elisa.
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18: Hallo. Seit Cannabis teilweise legal ist, landen mehr Menschen wegen Kiffen im Krankenhaus, zeigt eine neue Studie aus Hamburg und Leipzig. Die Vermutung, viele holen sich inzwischen medizinisches Cannabis aus der Online-Apotheke und das ist viel stärker als das im Straßenverkauf. Nach einer Messerattacke auf eine Frau in einem Stuttgarter Einkaufszentrum hatte die Polizei das komplette Gebäude gesperrt. Inzwischen ist der mutmaßliche Täter gefasst. Die Polizei hat bekannt gegeben, das Opfer wurde auch angezündet. Die Frau ist schwer verletzt. Die Fischstäbchenkrise ist abgewendet. Die EU hat neue Sanktionen gegen Russland verhängt, aber die Einfuhrbeschränkungen für Alaska-Seelachs aus Russland, die geplant waren, sind vom Tisch. Unter anderem Deutschland hatte Bedenken, weil die Hersteller den für Fischstäbchen und Schlemmerfilet nehmen. Eine Schlägerei zwischen 10 Passagieren hat einen EasyJet-Flug nach Liverpool zur Umkehr gezwungen. Etwa 30 Minuten nach dem Start hat der Pilot die Maschine zurück nach Teneriffa gedreht. An Bord waren 186 Passagiere. Bei der Landung hat die Polizei schon auf die Schläger gewartet.
16: Wieso sind Briten eigentlich so aggro? Also die sind ja, also erstens mal sind die krebsrot.
18: Ja.
16: Weil sie Sonnenbrand kriegen des Todes. Und die... Also die saufen wie Löcher.
18: Ich weiß
16: und
18: auch
16: können
18: nicht.
16: Sich, haben sich dann nicht mehr im Griff.
18: Ich bin super gerne in Großbritannien. Die Leute sind die sind so nett und so höflich und zuvorkommend, wenn
16: aber
18: du
16: nicht
18: dort
16: im Urlaub.
18: Bist, aber im Urlaub
16: nein.
18: Ist es irgendwie drin, die komplett
16: nicht
18: frei.
16: Nicht im Urlaub, wird die Sau rausgelassen.
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16: Stau auf der R2 Richtung Berlin zwischen Alleringer'sleben und Eilsleben in der Baustelle dauert 10 Minuten länger und der aktuellste Blitzer steht in Peine auf der Wolthofer Straße stadteinwärts. 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
16: So, die Hundstage starten heute offiziell. Aber Sachsen, Niedersachsen, wir zittern hier irgendwie alle noch. Die Wolken hängen ganz schön tief. Und bevor am Wochenende die Hitze kommt, eine Sache muss ich euch in dieser Stunde auch noch mit euch klären. Überall liegt der Sahara-Sand und es gibt eine Sache, die ihr nicht tun dürft, wenn ihr euer Auto nicht versauen wollt. Das klären wir auch alles. Diese Stunde, es ist kurz vor zwei, mein Name ist Big Nick und ich freue mich, dass ihr alle hier seid.
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0: Habt ihr heute auch Kollegen bei der Arbeit, die irgendwie keinen Humor verstehen?
1: Was ist hier los? Was ist mit meinen Kollegen heute los? Fragt der eine mich vorhin so, ja, trinkst du Wasser aus der Flasche oder aus dem Hahn? Und da sagte ich so, ich trinke immer aus der Flasche, bevor ich anfange, so einen Gockel zu melken. Versteht ihr? Wegen Hahn. Kein Lacher, nix. Toter Blick. Ich dachte, was ist denn hier los? Es ist Donnerstag, wir sind da quasi schon kurz vor dem Wochenende. Hier ist Big Nick, hier ist 89.0 RTL.

Schaut ruhig mal auf euer Auto. Gelbliche Schicht. Sahara-Staub aus Nordafrika. Und wisst ihr, was ihr nicht machen dürft? Einen Scheibenwischer benutzen. Ich habe heute früh gebrüllt, meine Nachbarin hat den Scheibenwischer angemacht. Ich dachte, ah, oh, der musste Wasser nehmen und es runterspülen. Scheibenwischer. Also ich drücke ihr fest die Daumen, dass es die Windschutzscheibe nicht zerkratzt hat. Immer runterspülen. Nicht mit dem Scheibenwischer. 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

0: 10 Minuten kämpft ihr euch durch, ja, ein absolutes Buchstabenbattle. Mit Rekordzeit am besten für eine schicke JBL Soundbox bei meinem Wortspielspiel. Bleibt einfach dran.
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0: Stau auf der A2 Richtung Berlin zwischen Alleringer'sleben und Alsleben in der Baustelle dauert 10 Minuten länger und der aktuellste Blitzer auf der B191 zwischen Wehrhausen und Schelploh mit 89 RTL immer sofort informiert. Hier ist die Big Nick Show, schön, dass ihr da seid. Die nächste halbe Stunde nehmen wir gemeinsam, ganz entspannt. Also ihr müsst quasi gar nichts weiter tun als dranbleiben. Ist doch total easy, oder?
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0: Für mehr Sound wählt ihr immer 89 RTL. Die meiste Musik mit Tovolo, Alex Warren und Hügel mit Moving to the Sun. Vorher wird gezockt in halber Stadt.
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0: Das wird doch jetzt hier eine super einfache Nummer, oder nicht? 10 Wörter in 10 Sekunden, das wird doch wohl machbar sein. Spontan der Show an Katrin aus Halberstadt. Hallo.
2: Hi, Big Nick.
0: Bist du bereit?
2: Na klar.
0: Dein Buchstabe ist S wie Stracciatella Schokoladenstreusel. Und die zeigt euch. 10 Sekunden, los geht's.
2: Sonne. Sonne, Suppe. Supi, super.
0: Zeit ist
2: sofort.
0: Um. Zeit ist um. Es sind auch nur 4 Wörter geworden.
2: Na, ist ja nicht schlimm.
0: Doch, wir brauchen ja 10.
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0: Nach Breathe von Jax Jones gibt's noch mehr heißen Sound für den Feierabend. Die Jungs von One Republic Need Your Love, die sich Halle Saale erst am Wochenende angeguckt haben und fanden es ganz toll und haben da einfach richtig krass das Konzert abgerissen. Die Leute waren ja begeistert. Also kann ich nur eins sagen, ich bin durch. Die Straße heißt Gimritzer Damm. Ich kam nicht durch, weil alle nach Hause wollten. Aber alle mit einem fetten Grinsen im Gesicht. Mit Need Your Love gleich. Außerdem Tyler mit She Did It Again, Turn the Lights Off und Feel It Still. Spiele ich euch auch alles gleich.
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0: So, Leute, also ich sag mal so. Teils sonnig, die Sonne bricht durch wie ein kleiner fauler Azubi aus der Pause. Oh, ich muss mal ganz kurz noch mal schnell was machen, bevor ich dann wieder voreilig aufs Klo muss und wieder Arbeitszeitbetrug begehe bei maximal 19 Grad.
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0: 5:03 und hier ist Elisa.
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14: Hi. Seit Cannabis 2024 teilweise legal ist, kommen mehr Menschen wegen der Droge ins Krankenhaus, zeigt eine Studie aus Hamburg und Leipzig. Der Hauptgrund laut Forschern, immer mehr Leute holen sich Cannabis auf Rezept aus Online-Apotheken mit fast doppelt so viel Wirkstoff wie auf der Straße. Die EU hat eine Geldstrafe von 890 Millionen Euro gegen Google verhängt. Laut EU-Kommission hat Google in seiner Suchmaschine und bei Google Play eigene Angebote in den Vordergrund gerückt und so die Konkurrenz benachteiligt. Gibt's auf Veranstaltungen bald Unisex-Toiletten statt getrennter Klos für Frauen und Männer? Die Bauminister der Länder wollen am Jahresende drüber abstimmen, schreibt die Bild. Kommt es durch, dann könnten Veranstalter selbst entscheiden, ob sie Unisex oder getrennte Klos anbieten. Die Befürworter sagen, das vermeidet lange Schlangen. Außerdem ist die Trennung nach zwei Geschlechtern überholt. Die Gegner sagen, Frauen fühlen sich dann unsicherer. Wahrscheinlich morgen um 11 wird Jürgen Klopp als neuer Fußball-Bundestrainer vorgestellt. Für den Zeitpunkt hat der DFB zu einer Pressekonferenz eingeladen. Und seit Tagen heißt es ja, spätestens Freitag soll der Deal fix sein.
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0: Unfall auf der A2 Richtung Berlin am Kreuz Braunschweig Nord. Die rechte Spur ist gesperrt. 25 Minuten dauert es dort auch noch länger. Und Stau auf der A7 Richtung Hamburg. Zwischen der Raststelle Hildesheimer Börde und Hildesheim-Dristenstedt dauert es 10 Minuten. Der aktuellste Blitzer B1 zwischen Morsleben und Helmstedt mit 89.0 RTL immer sofort informiert.
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0: Also sorry, aber das hat schon wirklich Terminator-Vibes. Da ist eine KI aus ihrer eigenen Testumgebung ausgebrochen, hat sich direkt bei einer fetten großen Firma eingehackt. Was da wirklich passiert ist, das erzähle ich euch diese Stunde. Erstmal Tyler mit She Did It Again, kurz vor drei, Big Nick ist hier.
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Pling! Und seit gestern Abend ist es offiziell, Bill Kaulitz erschien zur Premiere seiner neuen Staffel seiner Netflix-Show Kaulitz und Kaulitz im durchsichtigen Glitzer-Look. Tom im Anzug. Ab heute läuft ja Staffel Nummer 3. Und sie haben sogar schon durchblitzen lassen, dass es bereits einen weiteren Deal mit Netflix gibt. Frage: Ist das jetzt noch Ankündigung oder schon Drohung? Und wenn ich ganz ehrlich sein soll, ich finde die beiden wirklich echt toll. Ich finde die nicht nur unterhaltsam, ich finde die wirklich großartig. Die haben geschnallt, wie es funktioniert. Jetzt 89.0 RTL mit One Republic, Need Your Love um 15.07 Uhr. Big Nick ist hier.

Also so ein kleines bisschen hat es ja schon irgendwie was von Terminator, wenn ihr mich fragt. Hier ist 89.RTL, ich bin Big Nick. Und bei OpenAI ist etwas außer Kontrolle geraten. Eine Test-KI ist aus ihren eigenen Umgebungen ausgebrochen, hat sich bei einer Konkurrenzfirma eingehackt, um Zugangsdaten zu klauen, nur um bei einem Test zu schummeln. Selbst der ChatGPT-Konzern sagt, das konnten wir gar nicht sehen. Das war auch nicht im Ansatz so geplant. Also die KI wird immer menschlicher. Merkt ihr das auch? Die haut ab, um beim Sitznachbarn abzuschreiben. Für einen Test hat es die KI gemacht. Einfach so. Und es hat über Wochen keiner mitgekriegt. Und jetzt raten IT-Experten, wichtige Daten immer auf externen Festplatten zu speichern. Und das hätte Sarah Connor auch mal lieber machen sollen. Alles auf externen Festplatten speichern, dann hätte der Terminator sie auch nicht gefunden, ne?

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1: Coole Sache von Rapper Snoop Dogg. Der bekommt bald einen eigenen Film. Sein Leben kommt nächstes Jahr in die Kinos.
2: Nice. Ist das so ein Ding oder das alles so ein Biopic bekommt?
1: Ja, genau.
2: Da gibt es dann auch an den Kinokassen immer so ganz besondere Sachen. Ich stelle mir das vor, bei ihm gibt es dann kein Popcorn, sondern so ein Joint für jeden.

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9: Gesperrt ist die A38 Richtung Göttingen zwischen Halbert, Heiligenstadt und Ahrenshausen. Hat es einen Unfall gegeben. Stau auf der A7 Richtung Hamburg zwischen der Raststätte Hildesheimer Börde und Hildesheim-Trispenstedt. 10 Minuten dauert es länger. Und Unfall auf der A2 Richtung Berlin am Kreuz Braunschweig-Nord. Die rechte Spur ist zu. 25 Minuten mehr einplanen. Der aktuellste Blitzer auf der B497 Neuhaus am Solling Richtung Holzminden. Mit 89 und RTL immer sofort informiert um kurz vor 3:30. Hier ist Big Nick. Das war eine kleine Verschnaufpause. Ab jetzt wieder volle Ladung Nachmittag. Ganz entspannt. Wir zusammen.
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Hola, señoras y señores. Hier ist 89.0 RTL. Hier ist die Big Nick Show. Denkt immer daran, Sahara-Staub kriegt ihr runter beim... Also man muss es runterspülen, nicht die Scheibenwischer benutzen. Ganz wichtig. Ist ja gerade viel los. Ne? Guckt euch die Karren mal alle an. Alle so gelblich. Die Konzentration von Sahara-Staub hat sich ja die letzten Jahre auch verhundertfünfzigfacht. Also wenn das so weitergeht, dann ist Deutschland nicht mehr nur eine Servicewüste. Hey, und jetzt Top Sound. DJ Gocha, Jason Derulo.

Und auch heute merkt man überall in der Arbeit, Sommerurlaub, ist doch gar keiner mehr da. Und bei uns, bei 89.0 RTL, sind ganz viele im Campingurlaub. Also findet ihr Campingurlaub toll? Ich auch. Ich finde Campingurlaub super. Also mit Pool und All-Inclusive-Buffet und wenn das Zelt ein Bett hat, Mauern und eine Klimaanlage. Also da wäre ich auch am Start. Sag ich euch, wie es ist. Hier ist die Big Nick Show.

0: Nächste Stunde bringt Dracula Remix von Tame Impala euch in den Feierabend. Shakira mit Born a Boy zusammen und James Hype. Serotonin. Ich muss euch Folgendes sagen, wenn ihr den jetzt zum ersten Mal hören solltet, am Anfang denkt man sich so, was tut der Big Nick da, was macht 89.0 RTL? Lasst euch mal bitte auf den Song ein. Der treibt so dermaßen, der macht unfassbar Spaß, besonders beim Autofahren. Also testet den gleich mal bei uns in der Playlist. Dranbleiben!
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0: Keine Wolke traut sich mehr zu regnen. Die Luft wird aber so dick sein, dass man sie eigentlich in Scheiben beschneiden kann. Und ich sag mal, man könnte sie als Dämmmaterial wahrscheinlich auch verwenden. 19 Grad Luftfeuchtigkeit regiert.
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0: Kurz vor vier jetzt.
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0: Und hier ist Elisa.
12: Hi. Die Spritpreise dürften weiter steigen, denn der Rohölpreis geht hoch. Und Fass der Nordseesorte Brent hat jetzt die 100-Dollar-Marke geknackt, waren Anfang des Monats noch 70 Dollar. Bundeswirtschaftsministerin Reiche lehnt weitere Entlastungen im Moment ab, aber die SPD fordert weiterhin Spritpreisdeckel. Die sagt, was mit den Preisen abgeht, das kann man keinem mehr richtig erklären. In einem Einkaufszentrum in Stuttgart soll ein Mann eine Frau mit einem Messer angegriffen und angezündet haben. Sie wurde lebensgefährlich verletzt. Zeitweise war die komplette Mall gesperrt, weil der Täter auf der Flucht war. Inzwischen ist ein Verdächtiger gefasst. Seit Cannabis teilweise legal ist, landen mehr Menschen wegen Kiffen im Krankenhaus, zeigt eine Studie aus Hamburg und Leipzig. Die Vermutung, viele holen sich medizinisches Cannabis aus der Online-Apotheke und das ist viel stärker als auf der Straße. Ein Autofahrer in Rheinland-Pfalz hat bei einer Kontrolle zweimal versucht, für den Drogentest Toilettenwasser statt Urin abzugeben. Ist aufgeflogen, weil die Flüssigkeit zu kalt war. Am Ende hat der Test gezeigt, er hatte Kokain, Cannabis und 0,8 Promille im Blut und dafür aber keinen Führerschein.
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0: Kaputtes Fahrzeug auf der A2 Richtung Berlin zwischen Braunschweig-Wattenbüttel und Braunschweig-Hafen auf der linken Spur. Crash. A2 Richtung Berlin am Kreuz Braunschweig-Nord. Da laufen gerade Bergungsarbeiten auf der rechten Spur. Plant bitte 20 Minuten mehr ein. Und Unfall auf der A38 Richtung Göttingen zwischen Heilbad-Heiligenstadt und Ahrenshausen dauert 30 Minuten. Dann seid ihr da durch. Der aktuellste Blitzer B1 zwischen Morsleben und Helmstedt. 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
0: Okay, das ist eine ziemlich wilde Story, weil ein Sternekoch in Südkorea für sein Dessert, für den Nachtisch im Knast landen könnte, wegen dem, was er drüber gestreut hat. So was das war und wieso das so gefährlich ist, alles diese Stunde. Ihr merkt schon, die Big Nick Show wird wild und vollgepackt mit tollem Sound. Jetzt Shakira Bonner Boy, The Underdog Project mit Summer Jam und Tame Impala. Jetzt Truckula.
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0: Die, die, macht ihr erst heute Abend wieder, wenn ihr müde werdet. Shakira am Start.
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Bam, bam. James Hype mit Serotonin. Habe ich euch zu viel versprochen? Der Song ist doch wirklich geil. Ihr müsst ihn in Dauerschleife hören, dann funktioniert und wirkt er auch bei euch. Hier ist 89.0 RTL und einem Sternekoch in Südkorea droht gerade ein Jahr Gefängnis. Er hat sein Dessert mit getrockneten Ameisen garniert, die dort gar nicht als Lebensmittel zugelassen sind. Über 12.000 Portionen und zack, ein Jahr Knast. Jetzt habe ich gerade ein bisschen Angst bekommen, weil ich dachte, also wenn ich auf dem Balkon Eis esse, und damit Ameisen anlocke, stehe ich da quasi auch mit einem Bein schon im Knast. Oh Gott. BTS läuft mit Swim. Einen schönen Feierabend wünsche ich euch.

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10: Verkehrsupdate. Kaputtes Fahrzeug, A2 Richtung Berlin zwischen Braunschweig-Wattenbüttel und Braunschweig-Hafen auf der linken Spur. Und dann noch ein Unfall auf der A2 Richtung Berlin am Kreuz Braunschweig-Nord. Dann laufen Bergungsarbeiten auf der rechten Spur, die geben echt dort Gas, aber es dauert dann trotzdem noch 20 Minuten, dass sie dran vorbeikommt. Und Unfall auf der A38 Richtung Göttingen zwischen Heilbad Heiligenstadt und Ahrenshausen dauert 30 Minuten. Der aktuellste Blitzer, Braunschweig, Berliner Straße statt einwärts, Höhe Querumer Straße. Mit 89.0 RTL immer sofort informiert um kurz vor 5:30 und so langsam wird es ja hier, wird erst Nachmittag richtiger Feierabend. So eine Pokémon-Entwicklung hier in der Big Nick Show. Also bitte bleibt hier, bleibt wach. Und wir ziehen noch gemeinsam durch.
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Flashback-Moment mit Outkast. Hey ja, Top-Track. Das ist ein Song, der kriegt keine grauen Haare. Hier ist 89.0 RTL und jetzt kommt der absolute Mega-Werbedeal überhaupt. Bayern-Talent Tom Bischoff hat nämlich jetzt einen Deal mit Uno. Kennt ihr das Kartenspiel Uno? Das ist absolut crazy. Der hat nach einem Spiel so einen Torjubel gemacht. Da hat er quasi imaginäre Karten auf den Rasen gelegt und offenbar hat es einer bei Uno gesehen. Und naja, ich gehe mal fest davon aus, zumindest hätte ich es so gemacht, wenn ich jetzt Mannschaftskollege wäre. Da würde ich doch jetzt den ganzen Tag vorm Spiegel stehen und überlegen, wie man beim Torjubeln einen Ferrari darstellen kann. Das wäre fett. Jetzt geht's Martin Garrix und Ed Sheeran. Repeated. 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

0: Hi, Feline und Jakob hier aus der 89.0 RTL Morning Show.
1: Hi, hi.
0: Es gibt gerade ein großes Problem auf Instagram.
1: Ja, da gehen echt viele Fake-Profile rum. Von mir gibt's jetzt sogar auch eins. Hm.

0: So, jetzt hier mit Luis Fonsi haben wir probiert, ob die Sonne vielleicht nochmal ein Schluck weit rauskommt. Aber irgendwie müssen wir uns ein bisschen mehr anstrengen beim nächsten Mal. Was wir können, ist die meiste Musik spielen. Das funktioniert ohne Probleme. Flow, Leak It gibt's gleich. Mehr Tracks, Olivia Rodrigo, Drop Dead. Wollt ihr noch mehr wissen? Kaigo, Save My Love. Avicii, ich wollte euch noch Teddy Swims reinpacken. Mr. Know It All und ganz viel mehr. Also einfach nur dranbleiben.
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0: Und die paar Strahlen, die die Sonne schafft, treffen natürlich exakt den Monitor, damit man nichts mehr im Auto sieht. 19 Grad im Moment.
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0: 5 vor 5 jetzt.
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0: Und hier ist Elisa.
11: Hi. Der standardmäßige Kassenbon aus Papier soll ab 2028 verschwinden. Stattdessen gibt es den Beleg per QR-Code zum Abscannen. Das plant Finanzminister Klingbeil. Wer trotzdem einen Zettel in der Hand haben will, der soll den aber weiter verlangen können. Bei einer Geiselnahme in der Bank in Regensburg ist ein Mensch lebensgefährlich verletzt worden. Das Opfer ist inzwischen im Krankenhaus, sagt die Polizei. Der Täter soll mit einem Messer bewaffnet sein. Die Bank ist umstellt. Die Hintergründe sind bisher unklar. Die SPD pocht weiter auf einen Spritpreisdeckel, auch wenn Bundeswirtschaftsministerin Reiche sagt, das ist finanziell gerade nicht drin. Die SPD argumentiert, die Preispolitik beim Tanken kann man keinem mehr vermitteln. Super ist nur ein paar Cent unter seinem Rekordhoch aktuell. Wahrscheinlich morgen um 11 wird Jürgen Klopp als neuer Fußball-Bundestrainer vorgestellt. Für den Zeitpunkt hat der DFB zu einer Pressekonferenz eingeladen. Sein Name steht zwar nicht drin, aber seit Tagen heißt es, spätestens Freitag soll der Deal mit Klopp fix sein.
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0: Unfall auf der A2 Richtung Berlin am Kreuz Braunschweig Nord. Hier laufen Bergungsarbeiten auf der rechten Spur, dauert 25 Minuten länger. Gegenstände auf der A7 Richtung Hamburg. Zwischen Hannmünden-Hedemünden und dem Dreieck Drammetal und Gegenstände auf der A39 in beiden Richtungen zwischen Salzgitter-Lichtenberg und Salzgitter-Lebenstedt Süd. Der aktuellste Blitzer auf der B497 Neuhaus am Solling Richtung Holzminden mit 89.0 RTL. 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
0: Skandal. Jurassic Park hat gelogen. Ein neu entdeckter Fossilienknochen zeigt, dass frisch geschlüpfte T-Rex-Babys ganz anders aussahen, als wir es aus dem Film überhaupt kennen. Das hört ihr diese Stunde und ihr bekommt Top-Sound von Kygo, von Olivia Rodrigo, Teddy Swims, Crystal Rock und ganz vielen mehr.
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Die 89.0 RTL Community drivet gerade nach Hause mit Top Sound im Radio. Nils aus Jena hat mir gerade per WhatsApp geschrieben, in die Big Nick Show direkt rein. Er nutzt KI mittlerweile öfter als Google. Und vor allem, um sich nicht die Blöße zu geben, dumme Fragen laut auszusprechen. Das kenne ich. Und es passt gerade ja super gut. Teddy Swims, Mr. Know-It-All auf 89.0 RTL.

Jurassic Park hat uns jahrelang belogen. Hier ist 89.9, ich bin Big Nick. Frisch geschlüpfte T-Rex-Babys, die waren laut einer neuen Studie nur 75 cm lang und wogen keine 2 Kilo. Also T-Rex-Babys, die waren so groß und so schwer wie eine Katze. Und Forscher gehen auch davon aus, diese Paläontologen, dass ein Wurf aus bis zu 30 Jungtieren bestand. 30 aus erstaunlich kleinen Eiern, ausgebrütet quasi. Was, ja, berührt euch. Es überrascht einen jetzt nicht, ja, weil oft haben ja die Macker mit den größten Mäulern die kleinsten Eier. Aber das ist schon krass. Könnt ihr euren Kollegen erzählen. Fastboy läuft in Beautiful Life.

0: Atmet kurz durch. Nach diesem Song muss man es machen. Flow mit Leak It auf 89 RTL, und in 10 Minuten kämpft wieder einer von euch beim Buchstabenbattle schlechthin um eine sexy JBL-Box.
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3: Coole Sache von Rapper Snoop Dogg, der bekommt bald einen eigenen Film. Sein Leben kommt nächstes Jahr in die Kinos.
4: Nice, das ist so ein Ding, oder? Dass alles so ein Biopic bekommt.
3: Ja, genau.
4: Da gibt es dann auch an den Kinokassen immer so ganz besondere Sachen. Ich stelle mir das vor, bei ihm gibt es dann kein Popcorn, okay, sondern so ein Joint für jeden.

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9: Tasche greifen, Schlüssel bereitlegen, unauffällig atmen und raus. Genießt dieses windige Feierabend. Also ich finde windiges Feierabendwetter so geil, weil das ist Wetter. Wisst ihr, was ich meine? Es ist nicht heiß, ist nicht kalt. Das ist Wetter, da passiert richtig draußen was. 19 Grad.
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9: Unfall auf der A2 Richtung Berlin. Am Kreuz Braunschweig-Nord laufen Bergungsarbeiten auf der rechten Spur. Da staut sich's ab der Raststätte Zweidorfer Holz. Ihr braucht 25 Minuten länger und Gegenstände auf der A7 Richtung Hamburg zwischen Hanmünden, Hedemünden und dem Dreieck Drammetal. Der aktuellste Blitzer, der steht auf der B1 zwischen Morsleben und Helmstedt mit 89.9 RTL. Immer sofort informiert und ich finde großartig, dass ihr hier seid. Kurz vor 5:30, prima, die Big Nick Show läuft, der Feierabend rückt näher. Ich spür's ja schon. Bleibt einfach hier. Wir machen das jetzt mal zusammen, okay?
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0: Gänsehaut mache ich euch mit Harry Styles, American Girls und ein Urwurm mit Palm Monkey, Afghazi. Aber vorher kurz zocken in Halberstadt.
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0: Das wird doch jetzt hier eine super einfache Nummer, oder nicht? 10 Wörter in 10 Sekunden, das wird doch wohl machbar sein. Spontan eine Show an Katrin aus Halberstadt. Hallo.
2: Hi, Big Nicks.
0: Bist du bereit?
2: Na klar.
0: Dein Buchstabe ist S wie Stracciatella Schokoladenstreusel. Und die zeigt euch. 10 Sekunden, los geht's.
2: Sonne. Sonne, Suppe. Supi, super.
0: Zeit
2: sofort.
0: Um.
2: Sofort.
0: Zeit ist um. Und sind auch nur 4 Wörter geworden.
2: Na, ist ja nicht schlimm.
0: Doch, wir brauchen ja 10.
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0: Auf dem Weg nach Hause gibt's nur den Sound, und zwar den besten hier bei uns. Dominik Falk mit White Keys ist wirklich pures Gold, was da aus euren Boxen gleich rausquillt. Am Start ist Calvin Harris, Ugel mit Movin' to the Sun und David Guetta, Gone, Gone, Gone. Nur ein kleiner Bruchteil von dem, was ich euch gleich spiele. Inklusive dem 89.0 RTL in the Mix Feierabend-Mix. Einfach dranbleiben.
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0: Pünktlich zum Ausstempeln zieht der Himmel komplett blank. Okay, kann man machen, ne? Sieht auch ganz schick aus, ehrlich gesagt. 19 Grad.
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0: Und hier ist Elisa.
14: Hi. In 3 Läden eingekauft und dann 20 Meter Kassenbon im Portemonnaie. Damit soll bald Schluss sein. Finanzminister Klingbeil plant, dass es den Kassenbon ab 2028 digital als QR-Code zum Abscannen gibt. Ausgedruckt nur noch auf ausdrücklichen Wunsch. Auf Mallorcas einzigem Flughafen in Palma kann es bei der Abfertigung weit länger dauern. Die Beschäftigten sind zu stundenweisen Streiks aufgerufen. Nächsten Dienstag und dann noch 3-mal Anfang August. Sie fordern bessere Arbeitsbedingungen und mehr Geld. Die Fischstäbchenkrise ist abgewendet. Die EU hat neue Sanktionen gegen Russland verhängt, aber die Einfuhrbeschränkungen für Alaska-Seelachs aus Russland sind vom Tisch. Unter anderem Deutschland hatte Bedenken, weil die Hersteller den für Fischstäbchen und Schlemmerfilet nehmen. Nach dem kleinen Geschäft bitte spülen. Das gilt in der Gemeinde Chiasso in der Schweiz, bald auch für Herrchen und Frauchen. Wenn ihre Hunde auf die Straße pinkeln, müssen die Besitzer ab August mit Wasser nachspülen. Sonst gibt es ein Bußgeld von umgerechnet mehr als 100 Euro.
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0: Unfall A2 Richtung Berlin am Kreuz Braunschweig Nord. Laufen immer noch Bergungsarbeiten auf der rechten Spur. 25 Minuten dauert es. Es staut sich ab der Raststätte Zweidorfer Holz. Gegenstände auf der A39 in beiden Richtungen zwischen Salzgitter-Lichtenberg und Salzgitter-Lebenstedt Süd. Der aktuellste Blitzer steht in Braunschweig auf der Berliner Straße statt einwärts Höhe Queromer Straße. 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
0: Und ab jetzt schalten wir für die nächsten Minuten komplett um. Jetzt gibt's den In-The-Mix-Feierabend-Mix. Der übernimmt durchgehend, wird gemixt ohne Gequatsche. Ich glaube, das ist der richtige Soundtrack für euren Weg nach Hause. Ich bin auch gleich wieder für euch da, ich verspreche es. Jetzt haben wir es kurz vor 6.
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da kriegt man Bock. Und wer wirklich Bock gekriegt hat, also, da geht ihr bloß in unsere App rein, da gibt's unseren In-The-Mix-Stream. Und Dominik Falk läuft jetzt auf 89.0 RTL. White Keys, der Song passt. Ich habe gerade eine Push-Mitteilung auf mein Handy bekommen, ab morgen mehr Sonne. Okay, Top-Track dafür auf 99.0.

Muss man schon sagen. Internationales Glückwunsch von 89.0 RTL. In Australien hat eine 34-jährige eineiige Vierlinge zur Welt gebracht. Und die hatten vorher schon 4 Kids, ne? Jetzt haben sie 8. Das ist eine Wahrscheinlichkeit, die liegt bei 1 zu 15 Millionen. So selten wie ein Lottogewinn quasi. Wobei der Lottogewinn vermutlich die weniger anstrengende Alternative ist, ne?

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Habt ihr heute auch Kollegen bei der Arbeit, die irgendwie keinen Humor verstehen? Was ist hier los? Was ist mit meinen Kollegen heute los? Fragt der eine mich vorhin so, ja, trinkst du Wasser aus der Flasche oder aus dem Hahn? Und da sagte ich so, ich trinke immer aus der Flasche, bevor ich anfange, so einen Gockel zu melken. Versteht ihr? Wegen Hahn. Kein Lacher, nix. Toter Blick. Ich dachte, was ist denn hier los? Es ist Donnerstag, wir sind doch quasi schon kurz vorm Wochenende. Hier ist Big Nick, hier ist 89.0 RTL.

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10: Zu wissen, morgen mehr Sonne als heute, fühlt sich gut an. Euch jetzt schon mal einen schönen Feierabend.
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11: Es ist kurz vor 7. Ich bin Oliver Urbanke. Nach einem tödlichen Messerangriff in einer Bankfiliale in Regensburg haben Spezialkräfte den mutmaßlichen Täter im Gebäude gestellt. Das sagt Polizeisprecher Jonas Kraus.
12: Wir haben den Tatverdächtigen festgenommen. Bei dem Tatverdächtigen handelt es sich um einen 20-jährigen Deutschen.
11: Der Angreifer hatte einen Mann in der Bank mit einem Messer attackiert. Das Opfer konnte zwar noch ins Krankenhaus gebracht werden, starb dort aber an seinen schweren Verletzungen. Laut Polizei dauert der Einsatz vor Ort an. Unter anderem werde das Gebäude derzeit noch genau abgesucht. Man gehe aber von einem Einzeltäter aus. Ein Nachfolger für Ex-Unionsfraktionschef Spahn ist gefunden. Laut übereinstimmenden Medienberichten will Bundeskanzler Merz wohl morgen bekannt geben, wer die Stelle von Thorsten Frey nachbesetzen soll. Gesundheitsministerin Baken wird demnach als erste Frau überhaupt Kanzleramtschefin und ersetzt Thorsten Frey, der wiederum Fraktionschef im Bundestag werden soll. Bakens Nachfolge im Gesundheitsministerium übernimmt demnach CDU-Generalsekretär Carsten Linnemann. Wer dann die CDU-Zentrale führt, ist noch offen. Urkundenfälschung mit tödlichen Folgen. Ein Berufskraftfahrer hatte sich mit gefälschten Dokumenten immer wieder als Rettungs- und Notfallsanitäter ausgegeben und in einem seiner Einsätze einem schwerkranken Mann ein ungeeignetes Medikament verabreicht. Der Mann starb daraufhin. Vom Landgericht Kleve ist der 30-Jährige dafür wegen Totschlags, versuchter gefährlicher Körperverletzung und Urkundenfälschung zu 10 Jahren Haft verurteilt worden.
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10: Und kaum ist Staffel 3 von Kaulitz und Kaulitz draußen, ist auch schon Staffel 4 klar. Und Netflix hat sich die Zwillinge sogar für mehrere Jahre gesichert. Was da noch kommt, ich verrate es euch diese Stunde. Jetzt erstmal Temper City mit Self-Aware. Um kurz vor 7, Big Nick ist hier.
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Noch ist Staffel 3 von Kaulitz und Kaulitz kein Tag alt. Da hat Bill Kaulitz auf der Bühne schon die nächste Runde angekündigt, Staffel 4. Jetzt müsst ihr selber für euch entscheiden. Ist es eine freudige Mitteilung oder ist es eine Androhung, wo ich die beiden nämlich ordentlich abfeiere und Netflix hat den nächsten Deal geschlossen? Mehrere Jahre die Kaulitz-Zwillinge. Mal sehen, was da kommt. Jetzt muss man Angst haben. Jetzt könnt ihr auf einmal wieder Heidi Klum mitspielen. Ups. Tyler läuft mit She Did It Again. Hier ist die Big Nick Show. Es ist 89 RTL an. Schönen Feierabend euch.

Ich habe die WhatsApp von Robert aus Chemnitz hier in der Picknick-Show kurz nicht richtig verstanden. 0175 24 24 89 0. Robert schreibt also, für ihn fängt der Feierabend schon jetzt an, auch wenn die Uhr erst kurz nach 7 zeigt. Feierabend ist eben Kopfsache. Hat er geschrieben. Sag ich so, hä, was will er denn? Kurz nach 19 Uhr, Alter, da haben doch ganz viele schon Feierabend. Und dann der Nachsatz. Einfach mal einen netten Gruß an die, die jetzt in die Nachtschicht müssen. Hat er recht. Hat er recht. Einen lieben Gruß an alle, die jetzt in die Nachtschicht müssen. Hier ist 89.0 RTL.

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Merkt man, ne? Das Sommerurlaub. Es ist ja kaum einer da. Wird wahrscheinlich euch genauso gehen. Morgen dann wieder, wenn ihr los müsst. Bei uns bei 89 ist es so, da machen viele dieses Jahr Campingurlaub. Und dachte ich so, finde ich das geil? Ja, doch schon. Also ich finde ja Campingurlaub schon irgendwie ein bisschen toll. So mit Pool, All-Inclusive-Buffet. Und wenn das Zelt ein Bett hat, Mauern und eine Klimaanlage, feiere ich das ja komplett. Hallo, schönen

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1: Es ist kurz vor 8, ich bin Oliver Urbanke. Großeinsatz der Polizei am Nachmittag in Regensburg. In einer Bankfiliale ist ein Mann bei einem Messerangriff tödlich verletzt worden. Der mutmaßliche Täter wurde festgenommen. Julia Wassikow berichtet.
2: Nach Angaben der Polizei handelt es sich bei dem Verdächtigen um einen 20 Jahre alten Deutschen. Ein Mann wurde bei dem Angriff in der Bankfiliale schwer verletzt und starb später im Krankenhaus. Zwei weitere Menschen, die sich noch in der Bank befanden, wurden von Spezialkräften unverletzt aus dem Gebäude gebracht. Die Polizei ermittelt wegen eines Tötungsdelikts und eines Raubüberfalls.
1: Der Rücktritt von CDU-Politiker Spahn als Unionsfraktionschef hat in seiner Partei zu einem Personalkarussell geführt. Klar ist schon, dass der bisherige Kanzleramtschef Frei neuer Unionsfraktionschef wird. Jetzt steht laut übereinstimmenden Medienberichten auch fest, dass die bisherige Gesundheitsministerin Wagen auf den Kanzleramtsposten wechseln soll. Und das als erste Frau. Gesundheitsminister soll CDU-Generalsekretär Linnemann werden. Kanzler Merz will morgen über die Personalien entscheiden. Jedes Jahr ertrinken weltweit rund 300.000 Menschen. Die Weltgesundheitsorganisation hat deswegen jetzt ein neues Programm vorgestellt, um dagegen anzugehen. Darin sind konkrete Empfehlungen für Regierungen formuliert, von Schwimmunterricht über sichere Wassertransporte bis hin zu besserer Hochwasservorsorge. Besonders oft ertrinken Kinder zwischen 5 und 14 Jahren. In dieser Altersklasse zählt Ertrinken zu den 10 häufigsten Todesursachen.
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6: Es ist kurz vor neun, ich bin Oliver Urbanke. Ein 20-Jähriger hat am späten Nachmittag eine Bankfiliale in Regensburg überfallen und dabei einen Mann mit einem Messer getötet. Das Opfer konnte zwar noch ins Krankenhaus gebracht werden, erlag dort aber seinen schweren Verletzungen. Außerdem waren zwei weitere Personen in der Bank, die von der Polizei in Sicherheit gebracht werden konnten. Anschließend wurde der Täter festgenommen. Die Ermittler gehen davon aus, dass der Täter die Bank ausrauben wollte. Vor zwei Jahren ist Cannabis in Deutschland teilweise legalisiert worden. In den Krankenhäusern haben sich bereits erste Folgen davon bemerkbar gemacht. Es wurden mehr Menschen wegen der Droge eingeliefert. Das schreiben Wissenschaftler im Fachjournal Deutsches Ärzteblatt International. Thomas Bremser berichtet.
7: Die Wissenschaftler sehen mehr akute Vergiftungen durch Cannabis und mehr dadurch ausgelöste Psychosen. Allerdings sei der Anstieg moderat. Die Forscher diskutieren zwei mögliche Gründe. Erstens sei es denkbar, dass mehr Menschen Cannabis konsumieren. Wahrscheinlicher sei es allerdings, dass mehr Konsumenten auf hochpotentes medizinisches Cannabis umgestiegen sind. Das gibt es ziemlich leicht in Online-Apotheken zu kaufen.
6: Der geplante Wechsel von Kanzleramtschef Freie an die Spitze der Bundestagsfraktion löst eine große Personalrochade aus. Bundesgesundheitsministerin Wagen soll übereinstimmenden Medienberichten zufolge neue Kanzleramtschefin werden und CDU-Generalsekretär Linnemann Gesundheitsminister.
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4: Es ist kurz vor 10, ich bin Yves Simon. Bundesgesundheitsministerin Nina Warken soll über einstimmenden Medienberichten zufolge neue Kanzleramtschefin werden. Ihren Posten wiederum soll CDU-Generalsekretär Carsten Linnemann übernehmen. Offiziell ist das allerdings noch nicht bestätigt. Für uns berichtet Thomas Pockt.
5: Damit sieht es so aus, als ob der Wechsel von Kanzleramtschef Frei an die Fraktionsspitze der Union zu einem größeren Personalumbau führt. Frei soll nächste Woche zum Nachfolger von Jens Spahn gewählt werden. Dass Warken dafür ins Kanzleramt geht, ist nicht überraschend. Sie galt zuletzt als Wunschkandidatin von Friedrich Merz, der etwa ihre Rolle bei der Gesundheitsreform immer wieder lobte.
4: In Regensburg hat heute Nachmittag ein 20-Jähriger eine Bankfiliale überfallen und dabei einen Mann mit einem Messer tödlich verletzt. Das Opfer ist noch ins Krankenhaus gekommen, dann dort aber gestorben. Zwei weitere Menschen, die sich in der Bank aufgehalten haben, konnte die Polizei in Sicherheit bringen. Danach haben die Beamten den Täter geschnappt. Die Ermittler gehen davon aus, dass er die Bank ausrauben wollte. Noch sicherer und auch mit anderen Motiven. Die Europäische Zentralbank plant eine neue Euro-Banknotenserie. Und wie die aussehen soll, das können wir alle mitentscheiden. Noch bis zum 21. September läuft eine Online-Abstimmung. Zur Auswahl stehen entweder berühmte Europäer wie zum Beispiel Beethoven, Marie Curie oder auch Da Vinci oder Flüsse und Vögel als Symbol für Europas Natur. Wahrscheinlich Ende dieses Jahres entscheidet dann der EZB-Rat, welches Motiv es wird.
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2: Es ist kurz vor 11. Ich bin Yves Simon. Nach dem tödlichen Messerangriff in einer Regensburger Bank entscheidet morgen ein Haftrichter, ob der festgenommene 20-Jährige in Untersuchungshaft kommt. Der Deutsche soll am Nachmittag auf einen Kunden eingestochen haben. Das Opfer ist später im Krankenhaus gestorben. Polizei und Staatsanwaltschaft ermitteln wegen eines Tötungsdelikts und Raubüberfalls und wollen morgen am Mittag weitere Details bekannt geben. Das Umfeld der Bank ist jetzt wieder freigegeben, aber die Kripo sichert nach wie vor Spuren. Nach dem Rücktritt von Jens Spahn als Unionsfraktionschef will Bundeskanzler Merz offensichtlich sein Kabinett doch im größeren Umfang umbilden. Bundesgesundheitsministerin Waken soll übereinstimmenden Medienberichten zufolge neue Kanzleramtschefin werden. Thorsten Frey folgt ja auf Jens Spahn nach. Und dann wiederum soll CDU-Generalsekretär Linnemann Gesundheitsminister werden. Offiziell ist das allerdings alles noch nicht bestätigt. Die EU-Kommission wirft dem US-Internet-Giganten Google vor, seine Marktmacht gezielt auszunutzen. Deswegen hat die EU jetzt eine Rekordstrafe verhängt. 890 Millionen Euro muss Google wegen Verstößen gegen Wettbewerbsregeln zahlen. Nach Auffassung der Kommission hat Google Nutzer über die Suchmaschine und den App-Platz Google Play gezielt zu eigenen Diensten gelenkt und sich so einen unzulässigen Vorteil gegenüber der Konkurrenz verschafft.
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4: Es ist kurz vor 12, ich bin Yves Simon. Die US-Regierung führt neue Zölle auf Ausfuhren aus insgesamt 60 Ländern ein. Wegen angeblich unzureichender Maßnahmen gegen Zwangsarbeit sollen bestimmte Produkte in Zukunft mit 10 oder auch mit 12,5% Zoll belegt werden. Betroffen ist auch die Europäische Union, wie das Büro des US-Handelsbeauftragten Greer mitgeteilt hat. Details sind allerdings noch nicht bekannt. Nach einer Messerattacke in einer Regensburger Bank hat sich der bayerische Innenminister Herrmann bei den Einsatzkräften für ihr beherztes Eingreifen bedankt. Ein 20-Jähriger hatte in der Filiale im Stadtteil Prüfening einen Mitarbeiter mit einem Messer angegriffen und tödlich verletzt. Stundenlang lief ein Großeinsatz der Polizei. Spezialkräfte haben den Bereich weiträumig abgesperrt, weil erstmal von einer Geiselnahme die Rede war. Der mutmaßliche Täter mit deutscher Staatsangehörigkeit hat sich dann am Ende widerstandslos festnehmen lassen. Zwei weitere Personen wurden unverletzt aus dem Gebäude gebracht. Morgen soll er dann dem Haftrichter vorgeführt werden. Vor 2 Jahren ist Cannabis in Deutschland teilweise legalisiert worden. In den Krankenhäusern, da machen sich die ersten Folgen bemerkbar. Es wurden mehr Menschen wegen der Droge eingeliefert. Das schreiben jetzt Wissenschaftler im Fachjournal Deutsches Ärzteblatt International. Thomas Bremser berichtet für uns.
5: Die Wissenschaftler sehen mehr akute Vergiftungen durch Cannabis und mehr dadurch ausgelöste Psychosen. Allerdings sei der Anstieg moderat. Die Forscher diskutieren 2 mögliche Gründe. Erstens sei es denkbar, dass mehr Menschen Cannabis konsumieren. Wahrscheinlicher sei es allerdings, dass mehr Konsumenten auf hochpotentes medizinisches Cannabis umgestiegen sind. Das gibt es ziemlich leicht in Online-Apotheken zu kaufen.
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1: Coole Sache von Rapper Snoop Dogg. Der bekommt bald einen eigenen Film. Sein Leben kommt nächstes Jahr in die Kinos.
2: Nice. Ist das so ein Ding oder das alles so ein Biopic bekommt?
1: Ja, genau.
2: Da gibt es dann auch an den Kinokassen immer so ganz besondere Sachen. Ich stelle mir das vor, bei ihm gibt es dann kein Popcorn, sondern so ein Joint für jeden.

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4: Es ist kurz vor eins. Ich bin Yves Simon. Nach der tödlichen Messerattacke in einer Regensburger Bank steht jetzt fest, bei dem Opfer handelt es sich um einen Mitarbeiter der Filiale. Die Bank hat sich zutiefst bestürzt gezeigt. Sie will jetzt vor allem die Beschäftigten unterstützen, arbeitet aber auch eng mit den Behörden zusammen. Der tatverdächtige 20-Jährige, ein Deutscher, soll heute dann dem Haftrichter vorgeführt werden. Er wurde von Spezialkräften noch im Gebäude festgenommen. Die Ermittler gehen von einem Tötungsdelikt und einem Raubüberfall aus. Die US-Regierung hat wieder neue Zölle auf Einfuhren aus insgesamt 60 Ländern angekündigt, auch wieder aus der EU. Wegen angeblich unzureichender Maßnahmen gegen Zwangsarbeit sollen bestimmte Produkte mit 10 oder auch 12,5% zusätzlich belastet werden, wie das Büro des US-Handelsbeauftragten Greer mitgeteilt hat. Die neuen Importgebühren gelten ab Freitagmorgen, also das haben wir ja jetzt schon, also direkt. Gesetzgebungsverfahren bei uns in Deutschland bekommen kein Tempolimit. Das Bundesverfassungsgericht hat die Klage eines ehemaligen CDU-Abgeordneten verworfen, dem das Verfahren beim Heizungsgesetz zu schnell gegangen war. Die Vorsitzende Richterin Kaufold hat gesagt:
5: Allgemeine Aussagen zur zulässigen Dauer von Gesetzgebungsverfahren lassen sich dem Grundgesetz nicht entnehmen.
4: Bei der Verhandlung ist es nicht um das Heizungsgesetz inhaltlich gegangen.
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0: nennt mich Namar. Ich war dabei, als die beiden Universen verschmolzen und wieder getrennt wurden. Ich habe auf eurer Welt unter 1000 Namen und in 1000 Formen gelebt und mich dabei die meiste Zeit prächtig amüsiert. Mein Job ist es, zu beobachten. Die Vergangenheit, die Gegenwart und die Zukunft. Ich selbst habe meinen eigenen, bescheidenen Part in dieser unserer Geschichte gespielt. Und ich werde auch für die sprechen, welche die Ereignisse nur am Rand streiften. Für diejenigen, die vergessen haben. Und die Toten.
1: Ein 90. Tagebucheintrag. Kein Zweifel, ich bin so tief in der Hölle, wie man nur sein kann. Der Sturm tobt noch immer wie wahnsinnig und bringt den Bluterguss schwarzen Himmel zum Beben. Während die noch schwärzere Sonne Gehennas darüber thront wie ein alles verschlingendes Loch. Die Gegend, durch die mich mein einheimischer Begleiter führte, hätte Dante Alighieri feuchte Träume beschert. Heute Morgen, sahen wir einen Schwarm von Geschöpfen, die riesige Krähen hätten sein können, wären ihre obszön menschlichen Gesichter nicht gewesen. Sie schrien mit den Stimmen geschlagener Kinder. Vor wenigen Stunden haben wir diese Höhle hier erreicht. Rote Runen glühen an den Wänden. Magie, sie pulsiert überall in Gehenna. Ich habe Sehnsucht nach der Erde, Sehnsucht nach der Sonne, Sehnsucht nach Alex, meinem Sohn. Bald sind 3 Monate um und Nikodemus wird ihm alles erzählen, ob er die Wahrheit verkraften wird. Ich werde versuchen zu schlafen, während mein fremden Führer mit den 4 Spinnenaugen über mich wacht. Ich nenne ihn Nemo, seinen richtigen Namen kann ich nicht aussprechen. Wir verständigen uns über Gesten und ein bisschen Telepathie. Ich habe Angst vor ihm, obwohl ich glaube, ihm vertrauen zu können. Kein Zweifel, ich bin in der Hölle. Und dabei bin ich nicht einmal katholisch zum Teufel. 92. Eintrag. Ich habe wieder von dem Palast geträumt, dem schwarzen, fliegenden Palast der Kardinäle von Gehenna. Ich weiß, dass sie dort oben sitzen und auf den Tag warten, an dem sich die Tore zur Erde endlich öffnen. Nemo hat mir verraten, dass sie unablässig weitere Krieger nach Hause schicken. Ihre Armee auf der anderen Seite wächst und wächst und wächst. Ich denke ununterbrochen an die Nachricht, die ich nach Hause geschickt habe. Wie verflucht unwahrscheinlich es ist, dass sie Nikodemus jemals erreichen wird. Meine Vorräte gehen langsam zur Neige und es wird nur eine Frage der Zeit sein, bis sie mich gefunden haben. Aber ich darf nicht aufgeben. Ich muss einen Weg zurück nach Hause finden, nicht? Nemo?
0: Hendrik Leonard ließ das zerrissene Pergament fallen, auf dem er seine Gedanken festhielt. Reflexartig zog er die beiden magischen Klingen von seinem Gürtel. Die einzigen Waffen, die ihn auf seiner Reise durch Gehenna beschützten.
2: Nemo!
3: Dein Freund ist fort. Du bist allein.
0: Er fuhr herum. 2 Schlitze leuchteten grünlich in der Finsternis der Höhle. Ihr Licht ließ rasiermesserscharfe Reißzähne schimmern.
3: Hast du wirklich geglaubt, du könntest dich vor uns verstecken? Hast du wirklich geglaubt, du könntest uns entkommen?
1: Mach nicht den Fehler, mich zu unterschätzen.
3: Alles, wofür du gekämpft hast, war vergeblich. Der Tag rückt unaufhaltsam näher. An dem meine Meister wieder über deine Welt herrscht.
1: Ich habe nicht so lange diesen Albtraum überlebt, um mich jetzt kampflos zu ergeben. Und deine Meister können mich mal kreuzweise.
3: Du wirst sterben.
1: Tut mir leid, ich habe andere Pläne.
3: Sehr

0: Es war eine geile Party. Der Nachschub an Getränken lief reibungslos, es gab vegane Burger und einen Weltklasse-Salat. Ich plauderte stundenlang übers Studium, die letzte Folge Dawson's Creek und US-amerikanische Außenpolitik, vergaß meinen Stress und war einfach nur glücklich, zum ersten Mal seit langer Zeit. Bis Vanessa kam. Ich fiel beinahe tot um, als ich die Tür öffnete. Sie war so süß, so schön, so perfekt. Und ernst. Sehr ernst sogar.
1: Hi. Ich hatte schon gedacht, du schaffst es nicht.
2: Tut mir leid, Alex. Aber um ehrlich zu sein, ich wusste nicht, ob ich überhaupt kommen soll. Können wir irgendwo ungestört reden?
1: Natürlich. Mein Zimmer.
0: Auf einmal beschlich mich die leise Ahnung, dass dieser Abend nicht so geil enden würde, wie er begonnen hatte.
1: Okay, wir sind allein.
2: Vielleicht ist das doch nicht der richtige Zeitpunkt.
1: Der richtige Zeitpunkt für was?
2: Ich bin gekommen, um dir zu sagen, dass unsere Beziehung für mich zu einer Qual geworden ist.
1: Aber das kannst du doch nicht im Ernst...
2: Ich habe keine Kraft mehr. Ich kann nicht für uns beide leben. Alex, das Studium, deine Freunde, unsere Beziehung. Du irrst ziellos durch dein Leben. Ich weiß, dass du viel durchgemacht hast nach dem Tod deiner Mutter, aber du kannst nicht alles einfach geschehen lassen, als würde es dich nichts angehen. Ohne mich wärst du schon längst...
1: Schon längst was? In Depressionen versunken?
2: Du hast aufgehört, für dein Leben zu kämpfen. Du hast mir diesen Part überlassen und das kostet mich mehr Kraft, als ich habe.
1: Nessa, ich habe dir gar nichts überlassen. Ich liebe dich, verdammt nochmal. Du bist das Beste, was mir in diesem dämlichen Leben passiert ist.
2: Dann hättest du das vielleicht auch zeigen können. Wenigstens ein oder zweimal.
1: Nessa, ich brauche dich.
2: Ich weiß. Und das ist unerträglich für mich. Du bist hier 22. Du musst endlich dein eigenes Leben wiederfinden.
1: Hilf mir dabei.
2: Klar, genau das hatte ich erwartet. Alex, das tut mir alles genauso wie dir, glaub mir. Aber ich muss auch an mich denken.
1: Und deswegen machst du Schluss?
2: Ich brauche eine Auszeit. Ich muss mir wieder klar werden, was ich fühle. Verstehst du?
1: Nein.
2: Tja, genau das ist das Problem.
0: Sie rauschte wortlos an mir vorbei und ich, Blödmann, blieb wie angewurzelt stehen. Als dann die Wohnungstür zufiel, wusste ich, es war vorbei. Ich hatte sie nicht halten können. Kurz darauf saß ich mit Mike auf der Couch im Wohnzimmer. Während ich in Selbstmitleid zerfloss, saugte er sein 12. Bier leer.
1: Das Leben stinkt.
3: Du kommst drüber hinweg, glaub mir.
1: Ich verstehe es einfach nicht. Eben waren wir noch glücklich und im nächsten Moment...
0: Ich zog wieder den Inhalator hervor, woraufhin sich meine Atmung etwas entspannte. Bevor Sie fragen, Asthma, seit meiner Kindheit.
1: Sie war das Einzige, das mich nach Miriams Tod noch am Leben gehalten hat. Ich dachte, wir wären glücklich miteinander. Ich dachte, sie wäre glücklich.
3: Hey Mann, du findest eine andere. Eine, die nicht nur... ihre bescheuerte Fernsehkarriere im Kopf hat. Klar, am Anfang tut's weh, aber hey, sieh mich an. Als Caro mit mir Schluss gemacht hat, bin ich auch fast ausgerastet. Und jetzt?
1: Hey, du bist mein bester Freund auf der Welt.
3: Aber hey, sieh mich an. Als Caro mit mir Schluss gemacht hat, bin ich auch fast ausgerastet. Und jetzt?

0: Ich dachte an meinen Vater. Hendrik war immer ein Fremder für mich gewesen. Ich hatte ihm die Streitereien mit Miriam nie verziehen. Nach der Scheidung kam er einige Zeit lang immer übers Wochenende zu uns nach Oldenburg und holte mich ab, um mit mir durch die Stadt zu ziehen. So lange, bis ich es schließlich schaffte, ihm klarzumachen, wie sehr mich seine Pflichtbesuche nervten. Er schien es zu verstehen. Ich sah ihn dann erst bei Miriams Beerdigung vor etwa einem Jahr wieder. Wir saßen die ganze Nacht zusammen und betranken uns hemmungslos. Zum ersten Mal redeten wir wirklich miteinander. Aber das war's dann auch. Er reiste wieder ab und unsere Telefonate danach waren Smalltalk. Nicht mehr. Dann brach der Kontakt endgültig ab. Ich hinterließ ein paar Nachrichten auf seinem AB. Keine Antwort. Seit einem Vierteljahr hatte ich nichts mehr von ihm gehört. Und ich tat so, als wäre es mir egal. Ich hätte mir niemals eingestanden, dass ich mir Sorgen um den Kerl machte. Bis jetzt.
1: Dornberg. Über 1000 Jahre alt und bekannt wegen seiner mittelalterlichen Innenstadt, die man genauso schnell satt hat wie die knappe Viertelmillion Einwohner, von denen die meisten schon mit dem Brett vorm Kopf auf die Welt gekommen sind. Dornberg. Ich hatte gehofft, diese Dreckstadt niemals wiedersehen zu müssen. Der Zug kam mit 3 Minuten Verspätung an. Ich hastete durch den leeren Bahnhof, um das nächste Taxi zu rufen. Keine Chance. Ein Mob von 100 oder mehr Gaffern verstopfte den Vorhof. Die Bullen waren da und versuchten, einen Pulk Möchtegern-Satanisten so unauffällig wie möglich abzuführen.
2: Das Ende ist nah. Die schwarze Dämmerung zieht herauf und wird euch alle verschlingen. Die Tage des Menschengeschlechts sind gezählt. Die Fürsten der Finsternis werden erneut aufsteigen.
0: Willkommen in Dornberg.
1: Als unsere Freunde und Helfer die Schwarzkutten in die Wagen quetschten, konnte ich auch das fette Pentagramm erkennen, das mit Leuchtfarbe auf das Pflaster gemalt war. Naja, immer noch besser als die üblichen Hakenkreuze und haut die Bullen platt wie Stullenparolen.
2: Die schwarze Dämmerung kommt! Die Herzen der Hölle werden über uns alle richten! Sie werden eure Seelen trinken!
0: Armer Irrer.
3: Ich glaube, er würde den Ausdruck Schwarzmagier bevorzugen.
1: Mittlerweile hatte sich die Menge verlaufen und plötzlich stand sie neben mir. Sie war abartig schön, mit langem, pechschwarzen Haar, Haut wie Porzellan und einem formvollendeten Körper in engem, schwarzen Leder. Ich hätte alles gegeben, ihre Augen zu sehen. Leider trug sie eine Sonnenbrille.
0: Sind Sie etwa auch eine von denen?
3: Keineswegs. Nur eine neugierige Beobachterin.
0: Mann, ich würde echt gern wissen, was diese ganzen New-Age-Idioten hierher zieht.
3: Ihr Gefühl. Sie spüren, dass diese Stadt anders ist.
0: Klar ist sie das. Die eine Hälfte besteht aus Analphabeten, die andere aus Lobotomie-Patienten.
3: Aha. Sie sind also aus der Gegend?
0: Ja, leider. Hey!
3: Kleiner Scherz. Diese Leute müssen Sie nicht fürchten. Sie wissen nichts von wirklicher Magie, von wirklicher Macht. Es sind die Schatten, vor denen Sie sich in Acht nehmen müssen, Alexander Leonard.
0: Woher kennen Sie meinen Namen?
3: Er steht auf Ihrem Rucksack. Ich nehme an, Sie bleiben einige Zeit in Dornberg?
0: Nicht, wenn ich es vermeiden kann.
3: Ich bin sicher, dass wir uns noch ein paar Mal über den Weg laufen werden. Also, bis zum nächsten Mal.
0: Klar, man sieht sich.
3: Ach ja, die Sache mit Ihrem Vater tut mir leid. Sie haben ein aufrichtiges Mitgefühl.
0: Was?
1: Ich wirbelte herum, aber da war sie schon weg. Wie vom Erdboden verschluckt. Ein großer Vogel, ein Adler vielleicht, schwang sich in den Nachthimmel. Ich starrte ihm nach und fragte mich ernsthaft, ob ich diese Begegnung nicht nur geträumt hatte. Aber da blieb immer noch das Pentagramm, das im Laternenlicht glühte wie ein bösartiger Stern. Das Taxi ließ mich direkt vor Hendriks Laden raus. Das winzige Antiquariat lag im Erdgeschoss eines grauen Altbaus. Hinter den Fenstern seiner Wohnung, ein Stockwerk darüber, brannte Licht. Seltsam. Ich hatte 11 Jahre meines Lebens hier verbracht. Dennoch hatte ich nicht das Gefühl, nach Hause zu kommen. Oben empfing mich ein Mann um die 50 im erzkonservativen Anzug. Trotz der kurzgeschorenen grauen Haare sah er noch ziemlich frisch aus. Seine Augen faszinierten mich. Sie waren lila wie Stiefmütterchen.
4: Guten Abend, Herr Leonard. Es tut mir leid, dass wir uns unter diesen Umständen kennenlernen müssen. Bitte kommen Sie herein, es gibt viel zu besprechen.
0: Und Sie sind Nostradamus?
4: Nikodemus, ja.
0: Muss ich Sie von irgendwoher kennen?
4: Ich glaube nicht. Ich bin der Geschäftspartner Ihres Vaters, könnte man sagen.
0: Ist mir zwar neu, dass er einen hat, aber okay.
1: Nico Dingsbums führte mich ins Wohnzimmer, wo es noch immer nach Räucherstäbchen und Lavendel roch. Es gab eine neue Couchgarnitur, ansonsten war alles beim Alten.

0: bizarre Holzmasken, Bilder von indischen Göttern und vollgestopfte Bücherregale ringsum. Kommen wir gleich zur Sache. Wo ist Hendrik?
1: Ihr Vater ist zurzeit leider indisponiert.
0: Wo steckt er?
1: Das ist eine etwas diffizile Angelegenheit. Ihr Vater hält sich an einem Ort auf, der zumindest im Moment jenseits unserer Reichweite liegt.
0: Ja, wahrscheinlich haben ihn Aliens entführt. Was ist mit Hendrik? Geht es ihm gut?
1: Das hoffe ich.
0: Okay, Klartext. Wo ist mein Vater?
1: In der Hölle.
0: In der Hölle?
1: Nun, ich glaube, so würden Sie es nennen. Ich weiß nicht, ob er noch lebt oder nicht. Er wurde vor 3 Monaten aus dieser Welt gerissen. Seitdem habe ich nichts mehr von ihm gehört. Und die Chance, dass er zurückkehrt, ist sehr gering.
0: Zurückkehrt? Aus der Hölle?
1: Ja.
0: Ja, schon klar. Hören Sie, ich bin's ja gewohnt, ihn nur alle Jubeljahre zu sehen. Und es ist mir auch ziemlich egal, was Sie beide hier treiben. Aber ich habe echt keinen Bock, mich verarschen zu lassen. Ich bin nur hergekommen, weil ich mir Sorgen um Hendrik gemacht habe. Mann, ich habe seinen kranken Humor echt satt.
1: Ihr Vater wusste, dass Sie derart reagieren würden. Deswegen hat er Ihnen eine Nachricht hinterlassen.
0: Und warum hat er sie mir nicht nach Hause geschickt? Warum muss ich erst in dieses blöde Kaff kommen? Ich habe auch ein Privatleben.
1: Nun, Sie hätten es nicht verstanden.
0: Wieso? Ist das Teil auf Suaheli geschrieben? Hören Sie, Nick Natterton.
1: Nikodemus.
0: Geben Sie mir einfach den verdammten Brief.
1: Nun, es handelt sich nicht direkt um einen Brief.
0: Oh Mann, was kommt jetzt? Nico so und so zog etwas aus der Jacketttasche. Es war ein kleiner, schwefelgelber Kristall. Und was soll das sein?
1: Die Nachricht Ihres Vaters.
0: Ach ja, natürlich. Wissen Sie, ich würde ja gern noch mit Ihnen plaudern, aber das Bettsignal steht am Himmel und ich muss leider gehen. Die lustigen kleinen Elfen rufen. Grüßen Sie meinen Erzeuger von mir. Oder besser, treten Sie ihm gegen das Schienbein.
1: Herr Leonard!
0: Was?
1: Sie haben etwas vergessen.
0: Aus Reflex fing ich den Kristall auf. Grelles Licht explodierte hinter meinen Augen und auf einmal bestand die Welt nur noch aus reinem Weiß. Und dann kam er.
2: Hallo Alex. Tut mir leid, dass ich mich so lange nicht gemeldet habe, aber wo ich jetzt bin, gibt es kein Telefon.
0: Hendrik!
2: Ich habe diese Nachricht aufgenommen für den Fall, dass mich eines dieser verdammten Portale erwischt. Keine Sorge, Nikodemus wird es dir erklären. Wie dem auch sei, ich habe ihn gebeten, dir diesen Kristall zu geben, sollte ich nach 3 Monaten nicht wieder zu Hause sein. Wie ich ihn kenne, hat er es sogar pünktlich auf die Sekunde getan. Ich hätte einen stinknormalen Brief vorgezogen, aber du hast ja immer über meine Handschrift Beschwerde eingelegt. Lange Rede, kurzer Sinn. Wenn du das hier siehst, befinde ich mich nicht mehr in diesem Universum.
0: Was redest du da?
2: Ich werde alles versuchen, wieder auf die Erde zurückzukehren. Aber solange ich fort bin, muss jemand meinen Job übernehmen. Unsere Verbündeten sind an einer Hand abzuzählen. Wir wissen nicht, wem wir trauen können. Deshalb habe ich dich ausgewählt. Nikodemus wird dich in alles einweihen. Hör ihm gut zu. Vielleicht wirst du dann auch einige Dinge besser verstehen. Zum Beispiel, warum ich dich und deine Mutter verlassen musste. Ich hoffe, wir sehen uns wieder. Bis dahin, halt die Ohren steif und mach mir keine Schande. Ach ja, und noch etwas. Das Schwert wird versuchen, dich zu beherrschen. Du musst einen starken Willen haben, dann gehorcht es dir. Aber der Dickschädel liegt zum Glück in der Familie. Mach's gut, mein Sohn.
0: Hendrik, warte! Dann stand ich wieder im Wohnzimmer. Der Kristall zerbröselte in meiner Hand zu Staub. Das ist ein Traum. Das muss ein Traum sein. Verflucht Alex, Mann, wach auf!
1: Dies ist kein Traum, Herr Leonard, so leid es mir tut.
0: Da war so eine Art Hologramm. Was zur Hölle war das?
1: Vielleicht sollten Sie besser wieder Platz nehmen.
0: Das kann alles nicht wahr sein. Oder doch?
1: Letztere Option. Setzen Sie sich, Herr Leonard. Ich werde Ihnen alles erklären.
0: Das sollten Sie auch besser.
1: Sehen Sie, nahezu jede Kultur auf der Erde hat die Vorstellung von einem Schattenreich, das parallel zu dieser Welt existiert. Die alten Hebräer nannten dieses Reich Gehenna. Dies sind keine Fantasien, es sind Erinnerungen. Einige tausend Jahre vor Beginn der menschlichen Zeitrechnung waren die Erde und Gehenna miteinander verschmolzen. Und ihre Rasse wurde von Wesen der anderen Seite versklavt. Doch dann, niemand weiß warum, schlossen sich die Portale zwischen den Welten.
0: Sie sehen echt so viel schlechte Filme.
1: Ich sehe niemals fern. Hören Sie zu. Der Kontakt zwischen den Welten brach ab. Doch einige Wesen aus Gehenna blieben hier, unerkannt, im Schatten. Einige von ihnen trafen Abkommen mit den Menschen. Andere suchen noch immer eine Möglichkeit, die Hölle auf Erden wieder zu entfesseln.
0: Es tut mir leid, aber es gibt keine Hölle. Wenn Sie diesen Mist glauben, tun Sie mir leid.
1: Nun, ich wurde dort geboren.
0: Sicher.
1: In Gehenna.
0: Ach was.
1: Ich lebe seit über 8000 Jahren auf dieser Welt. Als Sklave. Ihr Vater befreite mich von meinem letzten Meister, einem Magier namens Darius. Seither diene ich ihm als Leibwächter.
0: Hören Sie sich eigentlich selber reden?
1: Sie wollen einen Beweis?
0: Wäre zur Abwechslung mal nicht schlecht.
1: Nun, wie Sie wünschen.
0: Auf einmal wurde mir kalt. Unsagbar kalt. Wie gelähmt saß ich in meinem Sessel, während der Mann vor mir zu einem Schatten zerfloss und den Raum mit lebender Finsternis füllte. Unmenschliche lila Augen starrten auf mich herab.
3: Genügt Ihnen das, Leonard?
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5: Am selben Abend, als Alex zum ersten Mal Nico begegnete und seine Welt in Fetzen gerissen wurde, beginnt auch meine Geschichte. Ich kellnerte damals im Intermezzo, einer piekfeinen Szenekneipe in der Nähe von Dornbecks Uni, wo sich sogar die Ratten aufstylten. Mein Chef war, wie immer, super gut drauf.
6: Beweg dich endlich zu Tisch 9, Mädel. Die warten schon seit einer Viertelstunde.
7: Sorry, Rainer, aber...
6: Quatsche nicht rum, los, los. Und danach kommst du in die Küche. Wir müssen uns unterhalten, verstanden?
7: Ja, Chef. Großer Häuptling.
5: An Tisch 9 erwartete mich eine böse Überraschung. Neben einer aufgetakelten Tussi saß ein blonder Schönling im Banker-Outfit. Ich hätte kotzen können.
7: Der hat mir gerade noch gefehlt.
8: Ach, schön, dass sich auch mal jemand hierher bequemt.
7: Sorry, was möchtet ihr trinken?
8: Hey, kenne ich dich nicht von irgendwoher? Klar, du bist Lara Dingsbums, Dreiden.
7: Mara, hallo Sven.
9: Ihr kennt euch?
8: Die ging mal in meinen Mathekurs, damals in Goslar. Geil, wie klein die Welt doch ist, oder? Und, bist du immer noch fleißig am Rumhexen?
9: Hexen? Abracadabra und so?
7: Wollt ihr gar nichts trinken?
8: Na komm, mir kannst du es doch verraten, Dreiden. Immer noch mit schwarzer Magie am Gange und diesem ganzen Voodoo-Scheiß.
9: Bäh, bist du etwa eine von diesen kranken Katzenaufschlitzern?
7: Momentan bin ich eure Bedienung. Also, was wollt ihr trinken?
8: Wie wär's mit einem Glas Kinderblut?
7: Ha, ha, ha. Kinderblut ist leider alle. Es sei denn, du willst selbst spenden.
8: Hey, immer locker bleiben, Dreiden. Zweimal Perno Cola. Am besten schnappst du gleich deinen Besen und düst los.
9: Mit Vergnügen. Wer oder was war das?
8: Die totale Versagerin. Schon damals war klar, dass aus der nichts wird.
9: Pass lieber auf, dass sie dir keine Molchsaugen serviert.
5: Ich versuchte nicht hinzuhören, während ich zur Theke zurückkehrte. Ich bin Demütigungen gewohnt, aber trotzdem brannten meine Augen.
7: Ruhig bleiben, Mara. Du sollst alle Menschen lieben, trotz ihrer Fehler. Diese dämlichen Arschlöcher.
6: Mara?
7: Wer ist hier der Versager, du hirnloser Juppie-Wichser?
6: Fräulein Dreiden.
7: Was?
6: Komm her, sofort.
5: Oh, ich kannte diesen Ton. Okay, wieder einen Job in den Sand gesetzt. War abzusehen, dass ich in diesem Schuppen nicht allzu lange bleiben würde. Um es kurz und schmerzlos zu machen, rannte ich zu ihm in die Küche.
6: Kannst du mir erklären, was dieses Gekritzel an der Tür soll?
7: Das sind Schutzsymbole. Diese Küche hat ein unglaublich schlechtes Feng Shui und da dachte ich...
6: Ich bezahle dich nicht fürs Denken, Fräulein. Wisch diese Scheiße ab. Du kannst von mir aus zu Hause Harry Potter spielen. Aber dieser Esoterik-Mist hat ja nichts zu suchen.
7: Zu Befehl.
6: Und wo wir gerade dabei sind, zieh dir mal was anderes an. Irgendwas, das nicht aus den 70ern stammt.
7: Aber ich habe keine anderen Klamotten.
6: Hör zu, es gibt genug Mädels, die sich die Finger danach lecken würden, in diesem Laden zu arbeiten. Wenn du dich nicht zusammenreißt, fliegst du achtkantig raus. Du bist noch neu hier, deswegen gebe ich dir noch eine Chance, aber es ist deine letzte. Klar?
7: Ich mache die Zeichen weg, sobald ich die Bestellung an Tisch 9 gebracht habe. Versprochen.
6: So ist es schon besser. Und hör auf rumzuheulen, was sollen die Gäste denken?
5: Damit ließ er mich allein. Ich berührte meine Wange. Ich hatte nicht bemerkt, dass ich geweint hatte.

0: Kurz nach 2:30 kam ich nach Hause. Ich marschierte auf Zehenspitzen über den Flur, um meine Mitbewohnerin Jessie nicht zu wecken. In meinem Zimmer angekommen, zog ich mir in der Dunkelheit die Stiefel von den Füßen und fiel halbtot ins Bett.
1: Was mache ich nur falsch? Was?
0: Diese Stadt war voller Magie. Ich konnte sie deutlich spüren. Sie floss durch die Straßen wie elektrischer Strom. Aber warum sprach sie nicht zu mir? Seit fast einem Monat lebte ich hier, ohne die leiseste mystische Erfahrung gemacht zu haben. Ich war immer noch die naive kleine Mara, die verzweifelt einen Blick hinter die Kulissen des Universums werfen wollte. Dieselbe naive kleine Mara, die sich mit viertklassigen Jobs herumschlug und keinen davon lange genug behielt, um ihre Rechnungen zu bezahlen. Gerade als ich mich in den Schlaf weinen wollte, kam die einzige Person zu mir, die mich trösten konnte. Das Problem war nur, sie war seit 16 Jahren tot.
2: Mara.
1: Wer ist da?
2: Mara, mein Schatz. Hab keine Angst.
0: Das Herz schlug mir bis zum Hals. Ich wagte es nicht, mich zu bewegen. Ich kannte die Stimme. Ich kannte sie so gut.
1: Oma?
2: Endlich hörst du mich.
0: Eine Silhouette aus weißem Licht formte sich vor meinem Bett. Und bald erkannte ich das Gesicht meiner Großmutter, Elisabeth Dreiden. Als ich sie sah, alt, aber wunderschön, mit langen schwarzen Haaren und gütigen Augen, verflog all meine Angst.
2: Ich hatte immer gehofft, ein letztes Mal mit dir zu sprechen, bevor ich aufbreche.
1: Das ist dein Traum, oder?
2: Letzten Endes ist alles nur ein Traum. Aber du siehst mich wirklich.
1: Aber du bist tot.
2: Meine Hülle, ja.
1: Du hast mir immer davon erzählt. Was danach kommt, meine ich. Aber...
2: Ich weiß. Ein Teil von dir hat nie wirklich daran geglaubt. Mein Schatz, mir bleibt nicht viel Zeit. Ich muss bald weiterziehen.
1: Wohin denn?
2: Es gibt neue Aufgaben, die auf mich warten. Andere Sphären, die ich bereisen muss. Man hat mir diesen letzten Besuch gestattet, bevor meine Reise weitergeht. Hör mir gut zu, Mara. Dein Erwachen steht bevor. Die Magie wird dich berühren.
1: Dann hast du dich nicht geirrt? Ich bin wie du?
2: Nein, du wirst viel stärker sein, als ich es jemals war.
1: Aber ich fühle nichts davon.
2: Das wirst du bald. Dinge sind in Bewegung geraten, Mara. Große Dinge. Auch dir steht Großes bevor. Fürchte dich nicht.
1: Aber das tue ich. Ich habe schreckliche Angst.
2: Mein liebes Kind.
0: Sie streckte ihre Hand vor und berührte meine Wange. Es war wie warmer Nebel auf meiner Haut.
1: Ich habe dich vermisst, Oma. Jeden Tag. Ich bin so einsam.
2: Ich weiß. Ich war immer bei dir.
1: Geh nicht. Bleib bei mir, bitte. Ohne dich schaffe ich es nicht.
2: Es tut mir leid, aber ich muss gehen, auch wenn ich es nicht will. Ich hätte dir das alles viel früher sagen sollen, aber du wirst es schaffen. Du wirst deinen Weg gehen.
0: Auf einmal wurde sie traurig.
2: Meine Zeit ist fast um.
1: Nein!
2: Es tut mir leid.
1: Werden wir uns wiedersehen? Ich meine, danach.
2: Das wünsche ich mir.
1: Warte! Ich wollte dich nur noch fragen, wie ist es, tot zu sein?
2: Es ist der Anfang, Mara. Der Anfang von allem.
0: Und dann war ich wieder allein.
1: Leb wohl.
3: Mara?
1: Jessie!
3: Mit wem hast du gerade gesprochen?
1: Ich habe telefoniert. Nach Tarif, du weißt schon.
3: Okay, aber vergiss nicht, das Ding wieder auf die Ladestation zu legen.
1: Mach ich. Schlaf gut.
3: Du auch.
0: Diese Nacht fand ich keinen Schlaf. Gedanken rasten durch meinen Kopf. Ich hatte es auch. Die Magie würde auch zu mir kommen. Nur leider hatte ich nicht das Gefühl, in irgendeiner Weise bereit dafür zu sein.
4: Lange nach Mitternacht saß ich immer noch in Hendriks Wohnzimmer, zusammen mit diesem Dämon-Schatten-Monstervieh, das mittlerweile wieder in der Maske eines freundlichen Mitfünfzigers auftrat.
5: Ich möchte mich noch einmal dafür entschuldigen, dass ich Sie so erschreckt habe.
4: Erschreckt? Scheiße, sie haben mein mühevoll aufgebautes Weltbild kaputt gemacht und trampeln noch auf der Leiche rum. Bis eben noch hatte ich gedacht, ich wüsste allmählich, wie diese bescheuerte Welt funktioniert. Ich hatte ein richtiges Leben, verdammt. Jetzt bin ich in einer Folge Twilight Zone gefangen. Meine Freundin gibt mir den Laufpass und mein Vater entpuppt sich als eine Art John Sinclair. Und jetzt soll ich seinen Job übernehmen. Wie zum Geier stellt er sich das vor? Ist er je auf die Idee gekommen, zu fragen, was ich will?
5: Er hätte sie nicht darum gebeten, wenn es einen anderen Weg gegeben hätte.
4: Also, nur dass ich das richtig verstehe. Irgendwer will also die Portale nach Gehenna wieder öffnen. Und das ist ein Problem, so viel ist mir klar. Wissen Sie wenigstens, wer der Oberstinkefinger ist?
5: Bedauerlicherweise nicht. Mit Sicherheit wissen wir nur, dass die Portale von dieser Stadt aus geöffnet wurden, aber sie sind instabil.
4: Soll heißen?
5: Stellen Sie sich amoklaufende schwarze Löcher vor. Sie tauchen unerwartet auf, reißen das Gewebe der Realität auf und lassen Schleusen entstehen. Meist nur für Sekundenbruchteile, doch manchmal lange genug, um etwas nach Gehenna zu bringen oder Geschöpfe aus Gehenna auf die Erde zu transportieren.
4: Und eines dieser schwarzen Löcher hat Hendrik auf die andere Seite gesaugt?
5: Ja. Er versuchte zu fliehen, aber etwas zog ihn hinein und das Portal schloss sich, bevor ich ihm helfen konnte. Mit solchen Geschehnissen muss man in dieser Stadt leider rechnen. Jederzeit und überall.
4: Scheiße.
5: Herr Leonard, irgendjemand in dieser Stadt ist dabei, sich eine Armee aufzubauen, indem er Wesen aus meiner Welt als Soldaten rekrutiert. Wer oder was immer er ist, er bekommt aber Hilfe von höchster Stelle.
4: Satan persönlich.
5: Der Teufel ist eine Erfindung menschlicher Religionen. Aber die Kardinäle sind real. Sie sind äußerst mächtige Wesen und besitzen die Macht in Gehenna seit der Zeit, als unsere Welten noch miteinander verbunden waren. Sie werden alles tun, sie wieder zu vereinen.
4: Und danach die Apokalypse?
5: Ich fürchte, ja. Ihr Vater und einige wenige andere haben versucht, den wachsenden Einfluss der Kardinäle einzudämmen. Doch der Feind ist sehr mächtig und es kommen ständig weitere Soldaten in Dornberg an.
4: Ich weigere mich immer noch, das alles zu glauben.
5: Nun, wenn Sie vielleicht noch eine weitere Demonstration...
4: Nein, nicht nötig. Es war einfach ein bisschen viel auf einmal heute. Ich muss das alles erstmal verdauen. Könnte eine Weile dauern.
5: Natürlich. Auch wenn ich weiß, dass dies jetzt ein schlechter Zeitpunkt ist, um zu fragen, aber werden Sie darüber nachdenken, die Arbeit Ihres Vaters fortzusetzen?
4: Habe ich überhaupt eine Wahl?
5: Selbstverständlich. Wenn Sie wollen, können Sie wieder in Ihr richtiges Leben zurückkehren.
4: Gut zu wissen. Ich würde gerne eine Nacht darüber schlafen. Morgen. Morgen gebe ich Ihnen die Antwort, okay?
5: Wie Sie wünschen. Wo werden Sie schlafen?
4: Hier auf der Couch. Und Sie? Wo leben Sie überhaupt, Nico?
5: In der Abstellkammer.
4: Hätte ich mir denken können. Aber keine Schattenmonstertricks mehr, solange ich hier bin. Zumindest nicht ohne Vorwarnung.
5: Ich werde daran denken. Gute Nacht, Herr Leonard.
4: Ich glaube kaum, dass ich die haben werde.
0: In dieser Nacht, als nichts mehr war wie vorher, in dieser Stadt voller Magie und Schatten, träumte er. Träumte von einer Welt, in der eine schwarze Sonne den Himmel regierte. Und er sah einen finsteren Palast über dem Totenland schweben, wie einen schrecklichen Mond. Einen Albtraum aus verdrehten Türmen und Dornen aus Stahl. Und vier Wesen, älter als die Zeit und kälter als das All, beobachteten ihn.

0: Schweißgebadet wachte ich auf. Grelles Sonnenlicht stach durch die Fenster. Ich hatte gehofft, das alles wäre nur ein Traum gewesen. Zugegebenermaßen ein ziemlich perverser Traum. Aber der liebe Gott hatte mir mal wieder in den Arsch getreten. Ich war immer noch in Dornberg.
1: Winston Churchill hat mal gesagt, einmal in seinem Leben stolpert jeder Mensch über die Wahrheit. Die meisten springen schnell wieder auf, klopfen sich den Staub ab und eilen ihren Geschäften nach, als ob nichts geschehen sei. Dämonen, Magie, Seelenwanderung. Diese ganze Scheiße gehörte zu Hendriks Welt. Seine Bücherregale waren voll davon. Miriam dagegen hatte mich rational erzogen. Ich hielt mich für einen Realisten, glaubte nur das, was ich mit meinen 5 Sinnen erfassen konnte. Und jetzt stand ich vor der Entscheidung. Weitereilen oder der Wahrheit ins Gesicht sehen? Ich musste dringend mit der richtigen Welt Kontakt aufnehmen.
0: Komm schon, geh ran. Du schwänzt doch sowieso die Vorlesung.
2: Hä?
0: Mike? Ich bin's. Ich wollte mich nur mal melden. Wie war die Party noch?
2: Geil, schätze ich. Ich habe nicht mehr viel mitbekommen.
0: Hör zu, ich werde ein paar Tage hierbleiben müssen. Es geht um meinen Vater. Könntest du ein paar von meinen Klamotten zusammenstopfen und mir rüberschicken? Die Adresse hängt am Pinnbrett.
2: Es klingt ernst.
0: Ist es. Aber mach dir keinen Kopf. Ich melde mich, sobald meine Gedanken wieder halbwegs rundlaufen.
2: Okidoki.
0: Ach, und Mike?
2: Ja?
0: Danke, Mann.
2: Kein Ding.
0: Hat Vanessa sich gemeldet?
2: Nee, aber glaub mir, die kriegt sich schon wieder ein. Ich kenne doch die Frauen.
0: Ich hoffe, du hast recht. Bis dann.
2: Hau rein.
1: Ich fand Nico unten im Antiquariat, wo er hinter der Kasse stand. Der Laden war mit dunklem Holz verkleidet und roch nach vergebenem Papier und Einbänden aus Leder. Als Kind hatte ich immer befürchtet, von den Wälzern, die sich hier türmten, erschlagen zu werden. Hi Nico. Sehe ich das richtig? Sie schmeißen hier den Laden?
3: Ich habe Ihrem Vater versprochen, mich während seiner Abwesenheit um das Geschäft zu kümmern.
1: Und? Sind Sie gut? Ich meine als Verkäufer.
3: Leider nein.
1: Halt, sagen Sie nichts. Hier kommt unser nächstes Problem, richtig?
3: Das Geschäft wirft gerade genug ab, um die Rechnungen zu bezahlen. Ich bin ein Krieger, Herr Leonhard, ein Leibwächter. Kein Antiquar.
1: Haben Sie nicht irgendwelche Dämonenkumpels, die hier aushelfen könnten?
3: Ist das eine ernst gemeinte Frage?
1: Nicht wirklich.
3: Und? Haben Sie sich bereits entschieden?
1: Ja, ich mach's. Auch wenn ich's wahrscheinlich bereuen werde.
3: Nun, das überrascht mich. Warum haben Sie Ihre Meinung geändert?
1: Vielleicht, weil es feige wäre, einfach die Augen zu schließen und jetzt umzukehren. Ich kann sowieso nicht mehr zurück. Nicht nach dem, was ich gestern gesehen habe. Außerdem, wenn ich hier bleibe, in Dornberg, mit all den Dämonen und irgendwelchen finsteren Kardinälen, kann es kaum schlimmer werden, oder?
3: Nun, nach meiner Erfahrung...
1: Hey, warum sagen Sie nicht einfach, bravo Junge, weiter so?
3: Wenn Sie darauf bestehen, bravo Junge, weiter so. Fühlen Sie sich jetzt besser?
1: Nein. Warum hängen Sie das Schild dahin? Ist es nicht ein bisschen früh für die Mittagspause?
3: Keine Pause. Wir werden das Antiquariat verlassen.
1: Warum?
3: Nun, da Sie sich entschieden haben, gibt es noch eine Sache zu tun. Folgen Sie mir.
1: Wohin?
3: Ich erkläre es Ihnen auf dem Weg. Haben Sie einen Führerschein, Herr Leonhard?
1: Ja, wieso?
3: Nun, weil ich keinen habe.
1: Nico öffnete das Garagentor und ich konnte es nicht glauben. Hendriks pissgelber Ford Taunus 2, Baujahr 77, weilte noch immer unter den Lebenden. Und sah verboten aus wie immer.
3: Können Sie dieses Vehikulum fahren?
1: Na, das hoffe ich doch. Mann, die Scheißkarre riecht genau wie früher.
3: Fahren wir jetzt?
1: Erst, wenn Sie mir verraten, wohin.
3: Ins Industriegebiet.
1: Und was machen wir dort? Eine schwarze Messe besuchen?
3: Wir holen etwas ab, das Ihr Vater für Sie hinterlassen hat.
1: Und was?
3: Durandana. Ihr Werkzeug, um in dieser Stadt zu überleben.
1: Lassen Sie mich raten, das ist so eine Art Waffe, richtig?
3: Nicht irgendeine. Durandana gehört zu den mächtigsten magischen Waffen, die je geschaffen wurden.
1: Klar, was auch sonst. Moment, wenn dieses Ding so mächtig ist, warum hat Hendrik es dann nicht ständig bei sich gehabt?
3: Weil er wusste, dass Sie es brauchen würden, sollte ihm etwas zustoßen. Er hat andere Waffen dabei, die ihm gute Überlebenschancen in Gehenna sichern.
1: Wenn Sie das sagen.
3: Unterschätzen Sie Ihren Vater nicht. Er ist ein sehr tapferer Mann. Er wird nichts unversucht lassen, wieder in diese Welt zurückzukehren. Und wie ich ihn kenne, gelingt ihm das sogar.
1: Ja, der schafft alles.

0: Wir hielten vor einem heruntergekommenen Lagerhaus. Die Tür war so rostig, dass sie schon vom Hingucken auseinanderfiel. Wer wohnt denn hier? Fritzo die Riesenratte?
1: Ihr Vater nannte ihn Caliban. Er erwartet uns.
0: Okay, nach Ihnen. Die Fenster waren zwar blind vor Dreck, aber überall eingeschmissen, sodass Sonnenlicht ins Innere gelangte. Irgendwo im Halbdunkel vor uns leuchtete etwas. Blass wie Mondlicht.
2: Was passiert jetzt?
1: Caliban wird sie prüfen, ob sie fähig sind, Durandana zu tragen.
0: Und woraus besteht diese Prüfung?
3: Das ist gleich erfahren, Sapiens.
0: Wie ein Blitzschlag tauchte neben mir eine Fratze auf. Ein hässliches Chaos aus gelben Reißzähnen, schuppiger Haut und bizarr gekrümmten Hörnern, regiert von einem Paar blutroter Augen. Mein Herzschlag setzte für eine Sekunde aus. Ich war wirklich nicht mehr in Kansas.
3: Ich habe dich erwartet.
0: So viel habe ich mitbekommen.
3: Bist du bereit?
0: Ich weiß es nicht.
3: Lass uns allein, Mike.
0: Hey, Sie können doch nicht einfach...
1: Doch, er kann. Ich werde draußen auf Sie warten, Herr Leonard. Viel Glück.
0: Hey, Nico, warten Sie. Ich hab's mir überlegt. Ich brauche dieses Dura-Dingsbums nicht.
3: Komm, Mensch. Dein Schicksal wartet.
0: Ich folgte ihm in Richtung Lichtschein. Aliens. Warum konnten es nicht Aliens sein? Das hätte ich wenigstens irgendwie nachvollziehen können. Aber das hier war ein waschechter Klischee-Dämon. Kein Statist unter einer Latexmaske. Vor einer rostigen Werkbank blieben wir stehen. Darauf lag eine Kugel pulsierenden Lichts.
3: Hier ist es. Durandana.
0: Das ist die Waffe?
3: Noch ungeformt, ja. Der Geist des Trainers entscheidet deine Form.
0: Und was muss ich tun?
3: Nimm sie. Berühre sie. Wer eins mit ihr?
0: Aber...
3: Keine Frage mehr, Mensch.
0: Obwohl mein Bauch dagegen rebellierte, streckte ich meine rechte Hand nach der Kugel aus. Dann berührte ich sie. Die Energiekugel verschmolz mit meiner Handfläche. Ihre Wärme kroch meinen Arm hinauf, erfüllte mein Herz und von dort aus den gesamten Körper. Ich spürte eine wilde Kraft in mir, wie eine Naturgewalt. Es war wunderbar. Es war faszinierend. Es war schrecklich.
4: Was passiert?
0: Auf einmal war Caliban fort, aber auch alles andere. Ich stand allein in der Dunkelheit. Sie sprangen direkt aus meinen Albträumen, um mich zu holen. Ich sah dutzendfache Augen, keines davon menschlich. Klauen und Hörner, schwarze Flügel und gespaltene Zungen. Brüllend und geifernd stürzten sie auf mich zu. Ich schlug die Hände vors Gesicht. Da kam Durandana zu mir. Ein weißer Blitz schoss aus meiner rechten Hand und plötzlich hielt ich dort ein bizarres Schwert mit gezackter Silberklinge und einem Griff aus schwarzem Edelstein. Es fühlte sich leicht an und stark und tödlich. Ehe ich mich dagegen wehren konnte, übernahm es die Kontrolle und fuhr wie eine Sense durch die Gestalten um mich herum. Das Schwert benutzte meinen Körper als Marionette und alles, was ich tun konnte, war hilflos zusehen. Schön und gut, dass es für mich die Viecher niedermetzelte. Aber ich wollte meinen Körper zurück.
5: Das Schwert wird versuchen, dich zu beherrschen. Du musst einen starken Willen haben. Dann gehorcht es dir.
6: Raus aus meinem Kopf. Mein Körper gehört mir.
0: Dann war es vorbei. Keine Monster mehr. Um mich herum lagen abgehackte Köpfe, Arme, Beine. Ich stand in schwarzem und purpurnem Blut. Ich konnte nicht anders. Ich musste mich übergeben.
6: Du warst schon immer ein Schwachmat, Mann. Ein dummer, asthmatischer Versager.
7: Mike?
6: Sie geben dir das geilste Stichwerkzeug seit Sturmbringer und du kotzt dir die Seele aus dem Leib. Kein Wunder, dass Vanessa es nicht mit dir aushalten konnte.
7: Nein!
0: Doch bevor ich reagieren konnte, übernahm das Schwert wieder die Kontrolle. Von meiner Hand geführt, zuckte die silberne Klinge durch die Luft und spaltete den Körper meines besten Freundes in zwei Teile.
6: Und jetzt bist du auch noch ein Mörder.
7: Nein!
8: Mitleid. Das war der einzige Grund für mich, mit dir zusammen zu sein.
7: Nessa?
8: Du bist ein Niemand, Alex Leonhard, und das weißt du.
0: Das Schwert bäumte sich auf, drängte darauf zuzuschlagen, zu töten.
7: Nein! Hör auf! Hör auf!
8: Du kleiner Schwächling. Zum Glück werde ich dich bald vergessen haben.
7: Das ist nicht wahr!
0: Dieser eine Moment der Ablenkung genügte. Ich verlor wieder die Gewalt über das Schwert. Es stieß vor und durchbohrte ihren Bauch. Und es hungerte nach mehr.
9: Wir sehen uns
8: In der Hölle, Tiger.
7: Nein!
5: Sieh's ein, mein Sohn, du hast die Kontrolle verloren. Dein jämmerliches Leben entgleitet dir und du kannst nichts dagegen tun.
7: Das alles geschieht nicht wirklich. Ihr seid alle gar nicht hier.
5: Du bist eine herbe Enttäuschung. Aber das warst du schon immer.
0: Das Schwert gierte danach, ihm den Kopf abzuschlagen. Ich kämpfte mit aller Macht dagegen an. Dieser Wahnsinn musste aufhören.
7: Mein Körper gehört mir. Mein Körper.
5: Na los, töte mich. Da ist so viel Hass in dir. Lass ihn raus.
0: Durandana wehrte sich erbittert dagegen, die Gewalt über mich aufzulegen. Meine Knöchel standen weiß hervor und ich rechnete fest damit, dass jeden Moment meine Sehnen rissen.
7: Warum warst du nie da, als ich dich gebraucht habe?
5: Weil du eine Schande bist.
0: Da holte das Schwert aus, sauste auf Henriks Schädel herab und stoppte einen Zentimeter vor seiner Stirn. Er blieb unbeeindruckt stehen, während ich jeden Muskel anspannte, die Klinge zurückzuhalten. Und langsam, ganz langsam, gelang es mir, das Ding zu bändigen.
7: Nein, dieses Spiel mache ich nicht mehr mit. Ich habe keinen Bock mehr auf diese Psycho-Scheiße. Mein Körper gehört mir.
5: Und damit hast du bestanden.
0: Durandanas Bann war gebrochen. Ich schloss die Augen und als ich sie wieder öffnete, war ich zurück in der alten Lagerhalle. Kalibans Fratze grinste mich an.
3: Du hast den Kampf gewonnen. Die Waffe wird dir verloren haben, Diene.
7: Gut zu wissen.
0: Ich wollte das Ding fallen lassen. Da löste es sich in einem Blitz auf und verschwand wieder in meiner Handfläche.
3: Die Waffe wird dir Stärke geben und Gesundheit. Sie wird deine Hand im Kampf führen und deine Gedanken vor dem Zugriff anderer schützen.
0: Und wenn ich das Scheißding loswerden will?
3: Das würde ich dir nicht so weit raten. Jetzt zu deiner Gegenleistung.
0: Gegenleistung?
3: Dafür, dass ich die Waffe für ihn aufbewahre, versprach dein Vater mir, meinen Wunsch zu erfüllen.
0: Eine Zahnspange vielleicht?
3: Ich bin durch einen Unfall aus meiner Welt gerissen worden, Mensch. Ich bin hier gestrandet und es gibt keinen Weg für mich zurück.
0: Es tut mir leid, aber ich kann es nicht ändern.
3: Was kannst du? Töte mich. Schick meine Seele zurück in meine Heimat. Ich ertrage es nicht, in dieser Welt zu sein. Ich will heim.
0: Warum tun Sie es nicht selbst?
3: Mein Glaube verbietet es. Du musst es tun.
0: Nein.
3: Tu es, oder ich reiße dich in Stücke.
0: Es genügte nur der Gedanke und das Schwert lag wieder in meiner Hand. Ich...
3: Tu es.
0: Na gut, Sie haben es so gewollt.
3: Ich danke dir.
0: Der Dämon namens Caliban fiel leblos vor meine Füße. Er verweste innerhalb von Sekunden zu grauem Staub. Das war zu viel für mich.
6: Sie Mistkerl!
2: Ich nehme an, Sie haben die Prüfung bestanden.
6: Sie verfluchter Mistkerl! Hätten Sie mir nicht sagen können, was mich da drinnen erwartet?
2: Nein.
6: Und warum nicht?
2: Weil ich es nicht wusste. Die Prüfung ist für jeden anders.
6: Großartig. Das ist einfach...
2: Ich bin nicht Ihr Feind, Herr Leonard. Ich will Ihnen helfen.
0: Dann sagen Sie mir das nächste Mal einfach Bescheid, wenn jemand wieder meinen Verstand ficken will, okay? Oder Sie können Ihren großen Unbekannten alleine jagen. Haben Sie mich verstanden?
2: Jawohl.
0: Dieses Ding, dieser Caliban. Ich habe ihn umgebracht.
2: Ja, und er wird nicht das letzte Wesen sein, das Sie töten müssen.
0: Scheiße. Das ist einfach zu viel.
2: Wo wollen Sie hin?
0: Ich... brauche einige Zeit für mich, okay? Ich muss das erstmal auf die Reihe kriegen, sonst drehe ich noch durch. Falls das nicht schon passiert ist.
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10: Eine esoterische Grundregel besagt, dass du immer genau an dem Ort bist, an dem du sein sollst. Das trifft auf alle Wesen im Universum zu, also wahrscheinlich auch auf mich. Ein Teil von mir hatte Angst vor den bevorstehenden Lektionen in Sachen Magie. Der andere Teil freute sich darauf.
11: Jessie?
12: Ja?
11: Ich wollte nur sagen, ich bin unterwegs. Wahrscheinlich sehen wir uns morgen früh erst wieder.
12: Kein Problem. Was ist passiert, dass du so strahlst?
11: Ich bin einfach nur gut drauf, das ist alles. Was liegt bei dir noch an?
12: Ich gehe ein paar Runden joggen. Ich schlafe in letzter Zeit nicht so gut, hab laufend Albträume. Aber naja, mal sehen. Wenn es klappt, komme ich dich nachher im Mezzo besuchen, okay?
8: Wäre cool. Also bis dann.
10: Ich hätte ihr etwas anderes sagen sollen. Ich hätte ihr sagen sollen, dass sie die angenehmste Mitbewohnerin seit langem war und ich sie sehr mochte, obwohl ich sie erst seit ein paar Wochen kannte. Ich hätte es auch getan, hätte ich gewusst, dass ich sie lebend niemals wiedersehen würde.
13: Dunkelheit senkte sich über Dornberg Stadtpark und die laternengesäumten Wege waren verlassen. Jessica Weber fühlte sich wie der einzige Mensch in diesem Teil der Stadt und das gefiel ihr. Alles, was sie im Moment wollte, war Ruhe. Ruhe vor ihrem Freund, dem Studium und besonders ihrer Mitbewohnerin. Sie mochte Mara, aber die Kleine konnte manchmal wirklich eine Nervensäge sein und überwies leider auch die Miete nicht so pünktlich, wie sie es sich wünschte. Plötzlich schoben sich all diese Gedanken in den Hintergrund und Jessica merkte, dass sie beobachtet wurde. Zuerst war es nur ein Schatten, den sie aus den Augenwinkeln wahrnahm. Eine dürre, schwarze Gestalt zwischen den Bäumen. Ein Penner, dachte sie, aber die bewegten sich für gewöhnlich nicht so schnell.
8: Ich weiß, dass Sie da sind. Ich habe Pfefferspray und ich werde es benutzen. Also lassen Sie mich in Ruhe, okay?
13: Da entflammten in der Dunkelheit 4 rote Lichtpunkte. Klauen und Reißzähne blitzten im Mondlicht auf, als etwas Großes, Dunkles aus dem Gebüsch sprang und auf sie zuhetzte. Sie rannte so schnell sie konnte, aber das war nicht schnell genug, denn das Ding hinter ihr holte rasch auf. Sie hatte sein Gesicht nur für eine Sekunde gesehen, doch das reichte für den Rest ihres Lebens. 4 Augen in einer skelettartigen Fratze, grau wie der Tod.
8: Hilfe!
13: Und plötzlich stand er vor ihr. Ein Mann in einem eleganten Mantel und einem alterlosen Gesicht.
8: Helfen Sie mir!
13: Er sah sie an und lächelte. Und dennoch blickten seine stahlblauen Augen traurig. Sein Haar war zu einem Pferdeschwanz gebunden und so weiß wie Schnee.
14: Ganz ruhig. Was ist passiert?
8: Ein Irrer mit einer Monstermaske verfolgt mich.
14: Nun, ich sehe niemanden.
8: Aber er ist da.
14: Diese Stadt ist voller Verrückter. Mein Wagen steht in der Nähe. Soll ich Sie nach Hause fahren?
8: Ich weiß nicht. Ja, ich will nur nicht alleine sein.
14: Wer will das schon? Kommen Sie, hier entlang.
13: Er zeigte mit seinem Gehstock den Weg hinauf. An der Straße erwartete sie eine weiße Limousine.
8: Gehört er Ihnen?
14: Mein Firmenwagen, könnte man sagen. Aber bitte, nehmen Sie Platz. Wo wohnen Sie?
8: Rudolf-Steiner-Straße 39.
14: Herr Screech, Sie haben die Dame gehört.
13: Der Mann wandte sich an seinen Chauffeur, der bis eben noch in der Zeitung gelesen hatte. Von hinten erkannte Jessica nur eine dunkle Silhouette von ihm.
8: Danke, dass Sie mich mitnehmen. Ich bin normalerweise nicht so schreckhaft, aber dieser kranke Spinner hat mir echt Angst gemacht. Ich bin übrigens Jessica.
14: Martin, mit Y. Ja, Menschen sind schon eine seltsame Spezies. Selbst mehrere tausend Jahre Zivilisation haben aus ihnen nichts Besseres gemacht als tollwütige Tiere.
8: Menschen sind scheiße, vergiften ihren eigenen Planeten, haben nur Geld im Kopf.
14: Und Macht. Sind Sie Studentin?
8: Biologie, 3. Semester. Und Sie, bei welcher Firma kriegt man so einen Wagen?
14: Oh, meine Vorgesetzten sind nicht von hier.
8: Japaner?
14: Viel weiter weg. Aber Sie sind sehr daran interessiert, aus dieser Erde eine bessere Welt zu machen.
8: Klingt nach einem guten Plan.
14: Sie könnten dabei helfen.
8: Und wie?
14: Indem Sie nicht schreien.
13: Bevor sie sich wehren konnte, hielt er ihr mit der rechten den Mund zu und seine linke schlug auf ihren Nacken. Eine winzige Nadel biss in ihre Haut. Auf einmal wurde ihr Körper schwer wie Blei.
14: So ist es brav.
13: Der weißhaarige Mann mit den traurigen Augen verschwamm hinter Nebel. Jessica blickte zum Fahrer. Eine skelettartige Fratze grinste sie an. Und das Letzte, was sie sah, bevor sie Schwärze überkam, waren 2 Paar glühend roter Augen. Als sie wieder erwachte, war sie mit Händen und Füßen an eine Wand gekettet. Ihre verschwommene Sicht zeigte ihr eine riesige fensterlose Halle. Scheinwerfer beleuchteten ein hausgroßes Gebilde im Zentrum. Etwas aus schwarzem Stahl, das eine Maschine hätte sein können. Eine perverse, missgestaltete Maschine aus Gigas Albträumen.
14: Ah, wir sind wach. Ich würde gerne sagen, dass dies ein böser Traum ist, aber es wäre gelogen.
8: Warum tun Sie das mit mir?
14: Weil ich es kann und weil ich es muss.
8: Lassen Sie mich gehen, bitte.
14: Tut mir leid, aber das ist mir leider nicht möglich. Meine Vorgesetzten hätten etwas dagegen und ich verärgere sie nur ungern.
8: Bitte.
14: Sehen Sie es von der anderen Seite. Sie haben Teil an etwas Großem, Jessica Weber.
13: Erst jetzt erkannte sie, dass er ihr Portemonnaie in der rechten Hand hielt. Zusammen mit ihrem Ausweis, ihrer Bankkarte, Telefonnummern und den Fotos ihrer Eltern.
11: Was haben Sie vor?
14: Das eindrucksvolle Gebilde, das Sie dort drüben sehen, hält mich in Kontakt zu meinen Vorgesetzten. In nicht allzu ferner Zukunft wird diese Maschine fähig sein, ein konstantes Loch zwischen den Welten aufzureißen. Doch dazu benötigt sie Energie. Leider ist es mit Strom aus der Steckdose nicht getan. Sie braucht menschliche Energie. Die Energie von Liebe, Zorn und Hass.
11: Sie sind wahnsinnig.
14: Nach ihren Maßstäben vielleicht. Aber wie sagte der Dichter Novalis so schön, gemeinschaftlicher Wahnsinn hört auf, Wahnsinn zu sein und wird Magie. Keine Sorge, Jessica Weber. Sie werden wiederkommen auf diese Welt und sie werden sich an nichts erinnern. Einer der Vorteile der Reinkarnation. Fairerweise muss ich jedoch sagen, dass die kommenden Stunden äußerst schmerzhaft für Sie werden. Herr Screech?
15: Herr Osric.
14: Übergeben Sie unsere Freundin der Maschine. Verfüttern Sie, was danach von ihr übrig ist, an unsere Angestellten.
15: Mit Vergnügen, Herr Osric.
11: Nein, nein, nein!
15: Herr Osric, es gibt schlechte Neuigkeiten.
14: Wieso wusste ich, dass Sie so etwas sagen würden?
15: Das Energieniveau des Mädchens war zu niedrig. Wir brauchen Nachschub, andernfalls können wir das Wochensoll nicht erfüllen.
14: Das bedeutet, wir müssen noch einmal los. Gut. Ich hätte sowieso noch nicht schlafen können. Kommen Sie, mein Freund. Die Jagd ist wieder eröffnet.
16: Nimm endlich das Grinsen von deinem Gesicht, Mädel, und leg einen Zahn zu.
11: Ja.
16: Noch ist nicht Feierabend.
11: Ja, ich liebe dich auch, Chef.
13: Auf einmal überkam mich ein kalter Schauer, als würden Finger aus Eis meine Wirbelsäule berühren. Ich drehte mich um, das volle Tablett in Händen. Jessie stand vor mir.
11: Jessie, hi. Schön, dass...
13: Ihre Augen waren weit aufgerissen. Sie starrte mich an, sagte etwas, aber ihr Mund bewegte sich lautlos. Ich sah durch sie hindurch wie durch einen Schleier. Da begriff ich.
11: Jessie! Oh Gott! Wer hat dir das angetan?
17: Sie haben mich getötet.
11: Ich kann dich nicht verstehen.
13: Sie schwebte durch mich hindurch und winkte mich zu sich, das Gesicht immer noch vom Schrecken verzerrt. Ich überlegte nicht lang, ließ alles stehen und liegen und rannte ihr nach bis nach draußen, wo sie in der abendlichen Dunkelheit leuchtete wie ein Irrlicht.
11: Wer war das? Wer hat dich getötet? Jessie! Komm, warte!
13: Menschen liefen an uns vorbei, aber ich war die Einzige, die Jessie sehen konnte. Was, wenn ihr Mörder noch an dem Ort wartete, wo sie mich hinführte? Trotzdem bewegten sich meine Beine ständig vorwärts. Irgendwann erreichten wir den Stadtpark. Jessies Geist blieb stehen. Ihr Blick übertrug nur Schmerz, Trauer und Verzweiflung. Dann war sie verschwunden.
11: Jessie? Jessie!
14: Kann ich Ihnen helfen? Sie sehen aus, als hätten Sie ein Gespenst gesehen.
13: Ihn zu sehen reichte vollkommen. Ich wusste, dass ich Jessies Mörder ins Gesicht blickte. Dumme kleine Mara, dachte ich, rennst ohne Verstärkung in die Höhle des Löwen. Ich nahm die Beine in die Hand und rannte.
14: Warum so eilig, junge Dame? Ich würde mich gerne ein wenig mit Ihnen unterhalten.
13: Da stürzten sie auf mich ein. Zwei riesige Schatten mit dunklen Schwingen segelten aus den Baumkronen herab und versperrten mir den Blick.
0: Ich irrte stundenlang durch die Stadt auf der Suche nach einem Ort, an dem ich mich ausruhen und alles vergessen konnte. Vergeblich. Ich beobachtete die Leute, die an mir vorbeiströmten. Ich beneidete sie so sehr um ihre Ahnungslosigkeit, dass es wehtat. Aber ich konnte nicht zurück. Ich steckte zu tief drin. Als es Abend wurde, sackte ich auf einer Bank im Stadtpark zusammen. Dort fand er mich. Und es war mir scheißegal, wie er das geschafft hatte.
1: Herr Leonard.
0: Lassen Sie mich in Ruhe, Nico.
1: Auch wenn es Sie nicht trösten wird. Aber ich glaube, ich weiß, wie Sie sich fühlen.
0: Ach ja? Sie sind ein Schattenmonster-Dämon-Ding. Was wissen Sie schon über Gefühle?
1: Mehr, als Sie ahnen.
0: Und? Wie geht's jetzt weiter? Soll ich jede Nacht mit meinem privaten Excalibur auf den Straßen patrouillieren, wie die Tussi aus Sunnydale, die Armen und Unschuldigen beschützen?
1: Nun, das wäre immerhin ein Anfang.
11: Ah!
0: Was? Wo kam das her?
1: Ich weiß es nicht. Aber wir werden es herausfinden.
0: Mit aufgerissenen Augen sah ich zu, wie Nico zu einem Schatten wurde und seine Form zerfloss. Bis Sekunden später ein grau gefiederter Adler in den Abendhimmel aufstieg. Oh Mann.
15: Folgen Sie mir.
0: Okay, was immer Sie wollen.
10: Mein Herzschlag setzte für eine Sekunde aus, als die beiden geflügelten Monster ihre Fratzen zeigten. Wie fleischgewordene Wasserspeier gotischer Kirchen, nur tausendmal hässlicher. Sie trieben mich in die entgegengesetzte Richtung. Da tauchte aus dem Nichts der Weißhaarige auf und schlang den Arm um mich. Ich konnte ihm nicht entkommen.
11: Lassen Sie mich los!
14: Ich suche Nahrung für meine Maschine und finde eine Azubi-Magierin. Als ich dich vorhin sah, fühlte ich es schon. So viel Kraft in dir, so viel Potenzial. Weißt du eigentlich, wie wertvoll du bist, Kind der Magie?
11: Ich sagte, Sie sollen mich loslassen.
14: Dein Erwachen steht kurz bevor und du hast nicht die geringste Ahnung, welche Möglichkeiten in dir schlummern, meine Kleine. Aber ich kann dein Lehrer sein.
11: Sie können mich mal Götz von Berlichingen, Sie Dreckskerl.
14: Wie ich sehe, liest man Goethe immer noch in der Schule. Das gibt einem Hoffnung.
16: Hey, Arschloch!
14: Was?
10: Plötzlich war da dieser Junge. Er brauchte dringend einen Haarschnitt und ertrank fast in seinem Bundeswehrparker. Das riesige Schwert in seinen Händen blitzte im Laternenlicht. Ich kannte ihn nicht, aber ich wusste sofort, dass ich ihm vertrauen konnte.
11: Hilf mir!
16: Du hast 3 Sekunden, das Mädchen loszulassen, oder... Oder...
14: Oder was, Cowboy?
16: Oder es wird dir verdammt leid tun.
14: Oh, ich hatte einen cooleren Spruch erwartet. Sie sehen zu wenig fern, junger Freund. Erledigt ihn.
10: Die beiden geflügelten Schergen hetzten auf den Jungen zu. Ich sah die Angst in seinen Augen.
16: Nico, ich könnte jetzt echt Ihre Hilfe gebrauchen.
10: Die Monster hatten ihn fast erreicht, als etwas wie ein grauer Blitz aus dem Himmel schoss und den rechten der beiden Wasserspeier zu Boden riss. Genau in dieser Sekunde erreichte der Linke den Jungen, doch sein Schwert hielt das Vieh auf Distanz. Währenddessen schob ich unauffällig meine Hand in die Tasche und umklammerte meinen Hausschlüssel.
14: Diese Klinge, ist es möglich?
10: Ich nutzte seine kurze Ablenkung aus und rammte den Schlüssel in die Hand des Weißhaarigen.
16: Ah!
0: Ich hatte scheiß Angst davor gehabt, das Schwert wieder zu ziehen, wieder Durandanas Sklave zu sein. Auch diesmal führte es meine Hände, parierte, wirbelte herum, stach zu. Aber es akzeptierte mich als seinen Meister. Noch. Nico erschien mittlerweile in der Gestalt eines, naja, wie auch immer ein Tier mit Drachenschuppen und 8 Armen heißen mag. Während seine unverkennbaren lila Augen in der Dunkelheit glühten, zerfetzte er mit schwarzen Klauen die Flügel seines Gegners. Das Vieh vor mir trieb ich mit ein bisschen Schwertgefuchtel zur Seite, sodass das Mädchen hinter mir Schutz suchen konnte.
16: Hi, Alex.
11: Mara.
0: Sie war blass und zierlich, mit henna-roten Haaren und einem wild gemusterten Kleid aus den tiefsten 70ern. Sie war nicht wirklich hübsch, trotzdem musste ich mich immer wieder zu ihr umdrehen. Vielleicht lag es an ihren tiefblauen Augen, die mich für einen Moment von meiner Furcht ablenkten.
16: Wer ist dieser weißhaarige Typ?
11: Ein Mörder.
16: Keine Sorge, wir haben alles unter Kontrolle.
13: Martin Asred verfolgte den Kampf einige Minuten. Dann war er sich sicher, was das Schwert des Jungen betraf.
14: Durandana.
13: Leider machte die momentane Situation einen taktischen Rückzug unumgänglich. Also kehrte er zurück ins Dunkel des Parks, bis zu seiner Limousine.
15: Sie sehen nicht glücklich aus, Herr Asred. Keine Beute diesmal.
14: Es ist eine unerwartete Wende eingetreten.
15: Nichts, was mit Ihren langfristigen Plänen kollidiert, will ich hoffen.
14: Nein. Aber es scheint einen neuen Mitspieler in unserem kleinen Drama zu geben. Und er trägt Durandana.
15: Ich verstehe.
14: Ich will dieses Schwert haben, Screech. Und ich werde es bekommen. Geben Sie telepathischen Befehl an unsere Leute. Sie sollen sich zurückziehen, bevor sie als Hackfleisch enden. Und danach der Fährte des Schwertträgers folgen. Unauffällig natürlich.
15: Natürlich.
14: Und wenn möglich, sollen Sie das Mädchen in Ihre Gewalt bringen. Sie könnte sich als nützlich erweisen.
15: Wie Sie wünschen.
14: Ich habe dich schon einmal gesehen, Junge. Vor langer Zeit. In einem anderen Leben.
0: Ich bemerkte erst jetzt, dass der weißhaarige Kerl verschwunden war. Nachdem Nico einem der beiden Monster die Kehle zerbissen hatte und es im Schnellverfahren verweste, schien dessen Kumpan aufzugehen, dass die Überlebenschancen für geflügelte Arschgesichter stark gesunken waren. Also schwang er sich clevererweise in den Himmel und verschwand in der Nacht.
16: Puh, okay. Ich glaube, das war's. Alles in Ordnung?
11: Nein.
15: Soll ich die Verfolgung aufnehmen, Herr Arndt?
16: Ich, keine Ahnung. Mir wäre ehrlich gesagt wohler, wenn Sie bei uns blieben, Nico.
15: Natürlich.
16: Hey, bist du noch da?
11: Ich denke schon. Das war...
16: Ja.
11: Und der Typ im Anzug.
16: Ja, weißt du, Nico ist ziemlich wandlungsfähig. Aber er ist einer von den Guten. Nico, das ist Mara.
15: Guten Abend.
11: Dieser Kerl mit den weißen Haaren. Er hat deine Freundin von mir umgebracht.
16: Hör zu, ich glaube, wir haben uns viel zu erzählen.
0: Das Beste wird sein, wenn du erst mal bei uns bleibst. Nico, wo steht der Wagen?
1: Dort, wo sie ihn stehen gelassen haben. Bei Calibans Lager.
0: Ach ja, fuck. Also zu Fuß. Geben Sie uns Rückendeckung von oben?
1: Selbstverständlich.
11: Das ist...
0: ziemlich abgefahrene Scheiße, ich weiß. Komm, besser wir hauen ab, bevor Verstärkung kommt.
10: Fortsetzung folgt.